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Aber wie gesagt, wenn der andere dies nicht erzählt hat, wir können dich, denke ich mal, ich denke, ich krieg die Anna rum, dass wir dich in einem Nachbardorf oder so abholen, wo du halt dann leider, das geht bestimmt. No. Also da musst du dir keine Sorgen machen, du musst ja nicht durch die Pampa irren. Also nicht übermäßig durch die Pampa irren. Also nicht zu Fuß durch die Pampa irren.

0: Ich hätte gern zwei Pfeffer.
1: Es geht ja um Tee.
0: Ach so, stimmt. Ja.

0: Es manifestiert sich die Regel. 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
2: Guten Morgen.
3: Ja, einen wunderschönen guten Morgen. Wir begrüßen euch zum Morgenmagazin.
2: Ja, heute ist der 26. Mai. Ihr hört das Morgenmagazin hier bei Radio Korax, nicht nur in den freien Radios, genau bei Radio Korax 95.9, bei den freien Radios Berlin-Brandenburg auf DAB+, bei Radio Blau in Leipzig, Kulo Radio in Dresden, für ganz Sachsen online beim Rundfunkkombinat, bei Radio Swupfurt in Frankfurt-Oder auf DAB+, Radio Unerhört Marburg auf der 90.1 und auf DAB+ oder im Livestream. Und Mikrofon sind Leonard.
3: Ja, guten Morgen und Igor.
2: Guten Morgen. Wir haben heute, sage ich mal wieder ohne jegliches Kokettieren, sehr, sehr spannende Themen vorbereitet, die ja auch durchaus sehr politisch sind.
3: Durchaus, ja, genau. Also wir haben, würde ich sagen, einen Rundumschlag geplant gegen wen auch immer.
2: Gegen jeglichen menschlichen Verstand.
3: Richtig.
2: So ist es doch. Und haben auch heute nochmal ein Live-Interview, auf das wir uns sehr freuen.
3: Ja, genau. Wir werden später noch mit zwei Migrationsrechtlern reden über das AfD-Wahlprogramm in Sachsen-Anhalt.
2: Mhm. Und ansonsten geht's, da blicken wir Richtung Magdeburg gleich zweimal. Es wird auch ein bisschen intentionaler mit einem Thema, was, finde ich, medial auch sehr oft zu Kurs kommt, mit einer pro-uigurischen Veranstaltung in Berlin. Dann hören wir das Jugendradio Spezial, ein besonderes Senderformat vom Jugendradio hier bei Radio Korax und natürlich ganz viel Musik.
3: Genau, wir können uns, glaube ich, alle freuen auf eine schöne Sendung.
2: Mhm.
3: Und ich würde sagen, wir fangen auch direkt mal an mit Musik, ganz entspannt, wie wir das eigentlich, wenn wir in der Kombination moderieren, immer gerne machen, geht es los mit dem Theme-Song von Twin Peaks von Angelo Badalamenti.
2: Viel Spaß.

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1: Ja, das war, wir haben gleich zwei Songs gehört. Einmal den Theme-Song von Twin Peaks und einmal Have You Heard the News von der Band Talk Talk aus dem ersten Album The Party's Over, was ich das Albumcover auf meiner Hand habe, tätowiert. Fällt mir gerade auf.
2: Fällt dir gerade erst auf?
1: Ja.
2: Ja, ich glaube, du bist großer Fan, ne?
1: Ja, ich mag die Band sehr. Vor allem das erste Album. Nee, eigentlich alle vier Alben. Ich glaube, die haben auch nur vier Alben gemacht. Vier oder fünf. Und haben mit so ein paar Songs auf jeden Fall auch damals so international irgendwelche Chartsplätze vor allem mit dem Song It's My Life und ein klassischer Songname, ja? Also It's My Life und dann noch dem Song Such a Shame und Life is What You Make It. Ich glaube, die drei sind so die berühmtesten von denen. Der weniger.
2: Ja, also ich würde sagen, wir kommen von Talk Talk jetzt mal zu einem Talk. Und zwar werden wir politisch früh am Morgen.
1: Wann sind wir das nicht?
2: Wann sind wir das denn nicht? Genau. Und bei Korax sind wir das auch schon um 7 Uhr morgens. Und zwar ist es ja so, dass die AfD in Sachsen-Anhalt für den Fall einer Regierungsübernahme ab der Landtagswahl im September und der folgenden Regierungsbildung, falls sie in die Verantwortung kommen würde, eine vermeintliche patriotische Kulturpolitik anplant. Davon sind zunächst zahlreiche Kulturstiftungen und Kulturinstitutionen in Sachsen-Anhalt betroffen. Und diese befürchten eben die Regierungsbeteiligung der AfD. Genau.
1: Ja, ja, die AfD sagt eben selbst, dass Sachsen-Anhalt, wenn es nach ihr ginge, zu einem sogenannten patriotischen Musterprojekt werden soll, also quasi ein Versuchskaninchen rechter Kulturpolitik. Und es droht eben, dass die AfD historisches Erinnern, Kunst und kulturelle Vielfalt an nationalistischen Leitbildern und Identitätsvorstellungen ausrichten möchte. Und daher haben sich eben verschiedene Kultur- und Kunststiftungen zusammengeschlossen und im vergangenen Monat ein gemeinsames Statement veröffentlicht, darunter eben auch das Kunstmuseum in Magdeburg. Und die tagesaktuelle Redaktion von Radio Korax sprach eben genau darüber mit der Direktorin des Kunstmuseums in Magdeburg, Frau Prof. Dr. Annegret Labs.
2: Genau, und zuerst wollte Korax von ihr wissen, wie das Kunstmuseum Magdeburg konkret von einer Umsetzung der Vorstellung der AfD zu Kunst und Kultur betroffen wäre.
3: Naja, so ganz genau können wir das als Kommunen natürlich noch gar nicht sagen, weil wir sind ja kommunal getragene Häuser und somit auch nicht direkt am Finanztropf. Wir sind natürlich aber auch alle Kulturgeförderte und da ist ja auch durch das Kulturfördergesetz, was der Landtag gestern gerade verabschiedet hat, nochmal deutlich geworden, wie wichtig die Kulturförderung für alle Kultur im Land ist und dass natürlich dort auch Angriffspunkte existieren würden, wenn sich eine Regierung in eine rechte Richtung entwickelt. Das ist natürlich für alle Kultur, egal ob Hochkultur, ob Soziokultur, ob Musik, zeitgenössische Kunst oder auch alte Kunst eine Gefahr, weil die Kunstfreiheit dann tatsächlich in den Fokus gerät und keine freie Arbeit in den einzelnen Einrichtungen mehr möglich ist.
4: Aber was würde das jetzt bedeuten, jetzt konkret in Ihrem Fall zum Beispiel? Also was würde passieren, wenn Sie sich nicht mehr darauf verlassen könnten, dass Sie im Rahmen von der Kunstfreiheit so arbeiten können, wie Sie es jetzt tun?
3: Na, dann würden wir wahrscheinlich keine Ausstellungen mehr machen, wie wir das im Moment machen. Wir würden keine Künstlergespräche mehr fortführen könnten. Wir könnten eigentlich unser Programm so nicht mehr durchführen, weil wir natürlich mit all unseren Programmen immer auch landesgefördert sind.
4: Jetzt sind ja Meldungen wegen Kulturkürzungen aus finanziellen Gründen in den Kommunen gar nicht mal so selten oder das kommt ja immer mal wieder, diese Meldung. Und ja, auch rechter Kulturkampf wird auf Bundesebene auch von anderen Parteien als von der AfD betrieben. Wie plötzlich kommt da jetzt eigentlich diese Ankündigung einer rechten Kulturpolitik im Falle einer Regierungsbeteiligung der AfD?
3: Tatsächlich glaube ich, dass uns das ja allen schon lange ganz bewusst ist. Also in so richtig konzentriert konnte man das natürlich nochmal im AfD-Wahlprogramm jetzt lesen. Ne? Also wenn man es bis dahin noch nicht wusste, dann hat man natürlich mit der Analyse des Wahlprogrammes nochmal eine ganz genaue Aufstellung dessen, was der Kultur verloren geht, was der Kultur an Freiheit, Diversität und Vielfalt verloren geht, wenn eine Partei bestimmt, was Kultur ist und was nicht Kultur ist, was Kunst ist, was Musik ist und was nicht. Und da ist natürlich der Punkt, an dem wir uns als Kultureinrichtungen und als KulturakteurInnen auch zusammenschließen müssen und sagen müssen, Moment mal, das akzeptieren wir nicht.
4: Lassen Sie uns da genau nochmal drüber reden, weil, ja, wie Sie gerade schon angesprochen haben, liegt ja vor allem, abgesehen von den identitätspolitischen Forderungen, sage ich jetzt mal, von der AfD, die Gefahr darin, dass die AfD in einer möglichen Regierungsverantwortung vor allem als Zensurapparat wirken könnte, zum Beispiel nur noch Theaterstücke und Ausstellungen nach der einen oder anderen Art eben einfordern und alles, was nicht ihren Vorstellungen entspricht, einfach schließen lassen oder halt mit Auflagen überhäufen. Sie haben es gerade schon angesprochen, da muss man was gegen tun, oder Sie haben sich beschlossen, was dagegen zu tun, ja auch mit diesem gemeinsamen Statement. Welche Mittel und Gegenmaßnahmen gibt es in diesem Bereich, also um derartige Zensuren von Seiten der AfD abzuwehren?
3: Also ich glaube, vor allen Dingen muss Kultur und kann Kultur, und das merken wir gerade, dass das funktioniert, geschlossen auftreten. Also was AfD und überhaupt rechtspopulistische Kräfte natürlich die ganze Zeit versuchen, ist, wir kennen das aus Anträgen im Landtag, inzwischen auch in der Stadt Magdeburg, zu spalten. Also einfach auch Kulturträger und Kulturausübende, Kulturakteurinnen auseinander zu dividieren. Sehr prominentes Beispiel haben wir mit der Lesung Semprotitz in Magdeburg. Und dagegen kann man eigentlich nur etwas tun, wenn man sich einig ist. Und deshalb sind wir auf die Idee gekommen, ein Statement gemeinsam zu verfassen mit möglichst vielen unter dem Slogan Kultur ist Vielfalt und Heimat. Das hat natürlich zwei Gründe. Zum einen haben wir gesagt, wir möchten es ganz offen halten als Statement. Das ist ganz bewusst auch so gehalten, dass alle unterschreiben können, die jetzt vielleicht durch ihre Vorgesetzten, durch Räte, durch Stadtratsfraktionen etc. immer auf diesen Neutralitätsbereich hingewiesen werden. Ihr müsst euch neutral verhalten, weil ihr Teil der Stadtverwaltung zum Beispiel seid. In diesem ganzen Statement wird einfach klar gemacht, was wir sind und nicht, was wir nicht sind. Und dieses, was wir sind, ist vor allen Dingen auch deshalb so wichtig, weil die Kultur auch gegenüber ihren Besuchenden, gegenüber den Bürgern und Bürgerinnen des Landes zeigen muss, wo steht die Kultur. Wir stehen mit den Künstlerinnen und Künstlern an einer Seite. Wir stehen für Kunstfreiheit. Wir stehen für die ganze Weite dessen, was an Möglichkeiten existiert, und begrenzen es nicht. Und ich glaube, das ist ganz wichtig, dass die Kultur sich dort zusammenschließt und zeigt, wir sind trotz all dieser Angriffe von außen, die passieren, immer noch dem verpflichtet, was das Grundgesetz ja auch hergibt, nämlich die Meinungsfreiheit und die Kunstfreiheit.
4: Quasi sich so ein bisschen auch auf diesen Kulturkampf einlassen, beziehungsweise da sowas Geschlossenes entgegensetzen. Eine weitere Form, die eher so Richtung Prävention geht, haben Sie jetzt vorhin auch schon angesprochen, könnte man auch das Kulturfördergesetz sehen, das am Mittwoch der Landtag in Sachsen-Anhalt beschlossen hat. Vielleicht gehen wir da auch noch mal kurz drauf ein. Mit diesem neuen Gesetz werden Kunst und Kultur nämlich erstmals als Staatsziel gesetzlich verankert und sollen so unter anderem vor politischer Einflussnahme geschützt werden. Fest verankert darin ist auch die Kunstfreiheit. Diese dürfe keiner Ideologie unterworfen werden. Zwar müsse der Staat nicht alles fördern, aber er müsse Kunst gleich behandeln. So hat das der sachsen-anhaltinische CDU-Kulturminister Rainer Robra in seiner Landtagsrede gesagt. Und dieses nun gestern verabschiedete Kulturfördergesetz sieht zwar keine allumfassende Reform für die Kulturlandschaft Sachsen-Anhalts vor und regelt auch nicht, woher das Geld jetzt kommen soll, das für eine umfassende Kulturförderung mit festgelegten Honoraruntergrenzen nötig wäre. Aber die Oppositionsparteien kritisieren das auch, haben aber trotzdem für dieses Gesetz gestimmt. Und somit lesen jetzt auch viele das als einen Konsens der Landesregierung und des Parlaments darüber, dass Kunst und Kultur in Sachsen-Anhalt eben erhaltenswert, schützenswert ist und keinem Dogma des Patriotismus unterstellt werden sollte. Also auch so ein bisschen in diese Richtung von, wir halten zusammen gegen diesen Rechtsruck. Wie bewerten Sie dieses Kulturfördergesetz, was im Landtag beschlossen wurde?
3: Das kann man nur ganz hoch einschätzen, also sehr, sehr positiv einschätzen, dass es so weit gekommen ist. Natürlich hätten sich Einzelne mehr gewünscht. Mehr geht immer, aber ich denke, wir sind erstmal froh, dass wir ein Kulturschutzgesetz haben, das die Kunstfreiheit verankert, dass die politische Instrumentalisierung von Kunst ausschließt. Und das ist, denke ich, etwas, was wir in allen Kultureinrichtungen nur sehr, sehr begrüßen können, dass wir zu diesem Punkt gekommen sind. Es gibt nicht viele Länder, die solche Kulturfördergesetze haben. Und dass Sachsen-Anhalt mit seiner reichen Kulturlandschaft jetzt dazugehört, da kann man auch schon ein Stück drauf stolz sein, dass das Parlament das in dieser Breite, trotz aller Dinge, die man vielleicht hätte anders machen können, auch befürwortet hat.
4: Was hätte man denn noch Ihrer Meinung nach anders machen können?
3: Ja, es gab ja einen Antrag der Grünen, der ganz deutlich gesagt hat, so und so viel Prozent des Landeshaushaltes ist für die Kultur einzusetzen. Das wäre natürlich so ein richtiges Traumziel. Also das wäre dann schon mehr als das, was alle anderen Bundesländer haben. Und das wäre tatsächlich etwas, das kann man natürlich, ja, muss man nochmal überlegen, ne, wie man da hinkommt. Das wäre schon toll.
4: Es wird so auch davon gesprochen, dass das wie so ein kulturpolitisches Sicherheitsnetz ist, was da jetzt versucht wird, irgendwie zu weben im Sachsen-Anhaltinischen Landtag. Wie sind so die Reaktionen und Perspektiven zum Beispiel in der freien Kunst- und Kulturszene auf dieses neue Gesetz? Also wie kann zum Beispiel auch dafür gesorgt werden, dass auch freie Kunstschaffende ihre Existenz im ewigen Wettstreit um Förderung und Ausstellungsorte da irgendwie standhalten können? Das ist ja ein Problem, das auch völlig unabhängig von der AfD besteht und freie KünstlerInnen immer wieder in prekäre Lebenssituationen bringt.
3: Ja, das ist ja generell ein Problem. Das ist kein sachsen-anhaltinisches Problem. Das ist kein deutsches Problem. Das ist tatsächlich das Problem, dass wir alle zu wenig für unsere Künstlerinnen und Künstler tun und immer sofort nach dem Staat rufen, weil wir das natürlich auch können und weil wir das auch wissen und weil das auch gut so ist, dass Staat oder Kommune auch Kunst- und Kulturförderung betreiben. Und das ist ja auch immer so passiert. Und das ist natürlich nie genug, das ist auch klar. Aber das ist der Sache in sich schon eingeschrieben, dass es immer mehr sein kann. Ne? Also es wird uns immer besser gehen, wenn wir noch mehr Kunst und Kultur haben. Und dafür zu sorgen, dass das so ist, das ist unsere Aufgabe als KulturakteurInnen, zu sehen, wo können wir Möglichkeiten finden, so viel wie möglich umzusetzen von dem, was wir alle brauchen an Kunst und Kultur. Und da ist das Kulturfördergesetz natürlich erstmal einfach da und nützt nichts. Das muss man schon sagen. Also das ist schön und das ist toll, aber es hat natürlich immer mit Haushalt zu tun. Und wenn im Kulturfördergesetz steht, wir können und wir sollten und wir dürfen und wir, dann ist das alles ganz richtig und baut sicher auch dieser Situation vor, dass jemand kommen kann und sagen kann, naja, Staat muss überhaupt nicht fördern. Diese Formulierung gibt es ja auch. Ne? Also warum fördert Staat überhaupt Kunst und Kultur? Muss ja nicht. Und da kommen wir ja in eine ganz böse Diskussion, weil wir wissen alle aus den Jahrhunderten, in denen wir zurückschauen in der Kulturgeschichte, dass Kunst und Kultur immer dort entstehen konnte, wo auch die finanziellen Möglichkeiten dafür da waren. Das ist im Mittelalter nicht anders als im Barock oder heute in der Gegenwart. Irgendjemanden muss es geben, der sich Kunst und Kultur leistet. Und ich bin froh, dass wir zumindest in Deutschland im Moment noch in einer Gesellschaft leben, wo sich Kunst und Kultur auch geleistet wird. Wir wissen doch alle, was Theater und Kunstausstellungen kosten, ohne dass die, die diese Kunst nachher auch ausführen, aus den prekären Verhältnissen herauskommen. Das sind ja immer diese zwei Seiten. Wir haben eine ganze Menge Kunst und Kultur, aber wir haben auf der anderen Seite immer die Unterfinanzierung derselben und vor allen Dingen auch der Personen, die diese Kultur uns bieten.
4: Das heißt, es braucht nicht nur eine geschlossene Antwort auf die rechte Kulturkampfansage der AfD, sondern auch irgendwie eine, mir fehlt gerade das Wort,
3: nein,
4: ja, eine Verpflichtung zu der finanziellen Unterstützung.
3: Genau.
4: Ja,
3: ja,
4: und das Bewusstsein.
3: Ja, die Verpflichtung, die fängt aber bei jedem Einzelnen an, ne? Also bei unserem eigenen Bewusstsein, was geben wir für Kunst und Kultur aus?
4: Ja. Naja, das ist ja auch daran geknüpft, wie viel Menschen verdienen. Aber
3: richtig.
4: Lassen Sie uns nochmal zu Ihrem Statement zurückkommen. Kulturpolitik darf nicht nur zur nationalistischen Instrumentalisierung von Geschichte und Kultur missbraucht werden. Die Freiheit der Kunst, die Vielfalt kultureller Ausdrucksformen und eine an demokratischen Werten orientierte Erinnerungskultur bleibt unverzichtbar. Damit schließen Sie als Kunst- und Kultureinrichtungen des Landes Sachsen-Anhalt Ihre gemeinsame Stellungnahme, mit der Sie sich an die aktuellen Landes LandespolitikerInnen richten. Aber nicht nur an die, nehme ich an, gibt es noch Ergänzungen, vielleicht auch nochmal einfachere Worte für das, was Sie mit diesem Statement unterstreichen, beziehungsweise wen Sie mit diesen Forderungen noch erreichen wollen. Eben gerade haben Sie es schon angesprochen, auch einfach die Zivilbevölkerung.
3: Also wir merken gerade zunehmend, wir haben dieses Statement ja auch auf einer Seite, die wir extra dafür errichtet haben. Und es ist einfach so, jeder kann diesem Statement beitragen, jeder kann dieses sehr schöne Logo, was wir von einem Grafiker haben entwerfen lassen, Kultur ist Vielfalt und Heimat, auch bekommen, um damit auch dem Ausdruck zu geben, dass er zu diesem Statement steht. Und wir haben sehr viele Privatpersonen, die inzwischen angefangen haben, uns zu bitten, diese Logos auch verwenden zu dürfen, auf die Seite zu kommen. Also das ist tatsächlich auch für alle gedacht, die Kunst und Kultur lieben, täglich davon leben, dass es sie gibt, und das sind ganz viele. Und die sind natürlich alle genauso angesprochen wie die Kulturakteuren, die Kultur selbst veranstalten. Also, und ich merke, dass wir mit diesem Netzwerk jetzt auch eine ganz starke Macht haben, auch wenn das vielleicht jetzt blöd klingt, aber dieses sich gemeinsam klar machen, was ist Kunst, was ist Kultur, was können wir erreichen. Das ist eine ganze Menge. Und ich merke, durch den Anschluss vieler auch kleiner Institutionen und kleinerer Gruppierungen unter diesen Slogan entsteht etwas ganz Großartiges, nämlich das Wissen darum, dass Kultur in einer Gesellschaft da ist, nicht wegzureden ist und vor allen Dingen auch große Dinge bewirken kann. Und das macht auch alle, die mitmachen, so ein bisschen Frohgemut für die Zukunft. Also wir sind da. Wir ducken uns nicht weg, ne?
1: Ja, wir ducken uns nicht weg.
2: Das sagt Professorin Dr. Annegret Labs, Direktorin des Kunstmuseums Magdeburg, im Gespräch mit der tagesaktuellen Redaktion von Radio Korax.
1: Genau, das Kunstmuseum Magdeburg beteiligt sich an einem gemeinsamen Aufruf zahlreicher kultureller Träger in Sachsen-Anhalt. Und in dem Aufruf wird vor einer Regierungsbeteiligung der AfD gewarnt und ihren möglichen Auswirkungen auf Kunst und Kultur im Land.
2: Und mehr Informationen dazu könnt ihr aufrufen unter dem Link www.kulturvielfaltheimat.de.
1: Habt ihr euch das gemerkt?
2: Ich sag's nochmal, www.kulturvielfaltheimat.de.
1: Ja, kann man sich doch eigentlich merken.
2: Ich denke auch, das sollte drin sein.
1: Ja, da würde ich sagen, kleine musikalische Pause mit dem sowjetischen Falco, wie ich ihn genannt habe.
2: Okay.
1: Da würden mir wahrscheinlich sehr viele widersprechen. Tatsächlich, ich glaube, Falco ist wahrscheinlich zu weit hergeholt.
2: Es ist halt natürlich die Frage, inwiefern worin die Ähnlichkeiten bestehen. Ist es jetzt musikalisch oder ist es der Zustand der Nasenscheidewand? Das bleibt dahingestellt, ne?
1: Das, genau. Das ist auch vielleicht, überlasse ich unseren Hörenden, da eine Entscheidung zu fällen. Wir können ja gleich nochmal nach dem Song zurückkommen und nochmal darüber sprechen.
2: Genau, man kann ja vielleicht so ein bisschen darauf achten, ob beim quasi im Gesang immer so ein sonores Einatmen zu vernehmen wäre. Mhm. Dann kann man das vielleicht daran beurteilen. Aber nichtsdestotrotz spielen wir jetzt Musik.

0: Ja, wir haben zum einen Kai Mertow gehabt mit Position Number One und die russische Rap-Band Krovostok mit dem Titel Cheburashka.
1: Und wenn das erste jetzt der russische Falco war, was war das? Was war denn das zweite gerade?
0: Das bessere KIZ vielleicht so.
1: Ja. Na gut.
0: Na gut.
1: Das lassen wir einfach mal so stehen.
0: Ja. Wir machen thematisch mit einem sehr anspruchsvollen, interessanten Thema weiter. Und zwar findet jährlich an Himmelfahrt das Radiocamp statt. Das Radiocamp am Bodensee, wo ich auch tatsächlich herkomme. Dort treffen sich dann eben Radiomachende der freien Radios in Deutschland, aber auch aus Österreich, aus Großbritannien, Belgien und Frankreich. Und das jährliche Treffen ist nicht nur ein Ort der Begegnung, sondern da wird natürlich auch Tag ein, Tag aus Radio gemacht. Also unzählige Workshops und so auch diesmal gab es einen zweitägigen Workshop unter der Leitung von Olivier Minot vom französischen Radioaktiv. Eigentlich war sein Workshop-Ansatz, eine mehrsprachige Sendung mit der Verbindung von live und vorproduzierten Beiträgen aufzustellen unter dem Thema erneute Faschisierung in Europa. Doch die Workshop-Teilnehmenden hatten eigentlich keine Lust, immer über Rechtspopulismus und rechte Akteure zu sprechen und wollten eben viel lieber eine Sendung der Hoffnung produzieren.
1: Ja, genau. Und mit Erfolg und einem Ergebnis, das jetzt am kommenden Freitag auch bei Radio Korax zu hören sein wird. Unter dem Arbeitstitel Hope, Hoffnung, Espoir ist eine dreisprachige und sehr dynamische Live-Sendung entstanden, die direkt vom Radiocamp auch gesendet wurde und jetzt am Freitag zur Wiederhallzeit im Korax-Programm wiederholt wird. Aus dieser Sendung hören wir nun schon vorab einen kleinen Höreindruck, in dem es über Staatsgrenzen und Ausgrenzungserfahrungen von Geflüchteten geht. Dazu folgt nach einer kurzen Reportage an der Schweizer-deutschen Grenze ein französisches Interview mit Mitgliedern von Our Voices, eine Refugee-Redaktion vom Freiburger Radio Dreiecksland.

0: Ja, da haben wir schon ein bisschen abgedanced.
1: Genau, wir machen hier schon eine kleine Party. Und wir sind, ich finde auch, wir sind heute sehr slawisch unterwegs musikalisch, ne?
0: Ja.
1: Ich finde das eigentlich ganz schön. Das Oder? Ist so ein bisschen deine Musik heute. Mhm. Die gefällt mir sehr gut.
0: Das freut mich sehr.
1: Ja, genau. Aber ich würde trotzdem nichtsdestotrotz sagen, auch wenn Musik hören immer schön ist, dass wir mal thematisch weitermachen. Und zwar gab es am letzten Donnerstag an der TU in Berlin eine Veranstaltung, was die nun schon über 10 Jahre andauernde Unterdrückung der UigurInnen in Westchina zum Thema hat. Der Titel ist seit Mai 2014 ein Jahrzehnt ethnischer Masseninternierung in Ostkurdistan. Vor allem an der Verwendung des vermeintlich separatistischen Begriffs Ostturkistan störten sich angeblich verschiedene Gruppen. Sowohl die chinesische Botschaft als auch eine Vereinigung chinesischer WissenschaftlerInnen haben sich im Vorhinein an die Uni gewendet und gefordert, die Veranstaltung abzusagen. Ray aus der tagesaktuellen Redaktion hat mit den Aktivisten Hayur Kurban und vom World Uyghur Kongress gesprochen und erstmal gefragt, was oder wo Ostkurdistan eigentlich ist.
2: Ostturkistan ist der Name der uigurischen Heimat, die zurzeit in den Nordwesten von China liegt. Und dieser Ort ist die Heimat der Uiguren, eine türkstämmige muslimische Bevölkerungsgruppe, die seit Tausenden von Jahren in diesen Gebieten gewohnt, gelebt, mit ihren Kulturen und religiösen Identität. Und dieser Ort wurde vor über 70 Jahren durch die chinesische Regierung militärisch erobert und seitdem tragen sie den Namen Xinjiang, wortwörtlich auf Chinesisch neues Grenze.
3: Und was ist dein Bezug zu dieser Region?
2: Das ist meine Heimat, wo ich geboren, aufgewachsen bin, wo ich meine Schulausbildung bekommen habe, wo ich studiert habe, wo ich meine schönsten Kindheitszeiten erlebt habe. Und es ist auch die Heimat, wo ich jetzt mit meinen begrenzten Möglichkeiten versuche zu schützen, beziehungsweise seine Geschichte zu erzählen.
3: Du bist ja auch Teil des World Uyghur Congress. Was ist das?
2: Weltkongress der Uiguren ist ein in München ansässiger internationaler Verein, besteht aus über 3 Dutzend uigurische Organisationen weltweit, uigurische Exilorganisationen weltweit, die sich für die Freiheit, für die Menschenrechte der Uiguren einsetzen.
3: Du bist ja beteiligt an einem Event heute. Das ist ein Filmscreening und Diskussion und es hat den Namen seit Mai 2014 ein Jahrzehnt ethnischer Masseninternierung in Ostturkistan. Was ist das für ein Event?
2: Das ist ein Event der Studierende an der TU Berlin. Die haben monatlich unterschiedliche Themen behandelt und dankbarerweise möchten Sie diese Themen für den laufenden Monat für die Uiguren widmen, worüber wir sehr dankbar sind. Und wir haben diese Veranstaltung unterstützt und ich habe meine Teilnahme zugesagt. Und im Rahmen dieser Veranstaltung werden 2 Dokumentarfilme angezeigt. Anschließend werden mit den Dokumentarfilmproduzenten und aber auch mit mir als gebürtiger Uigure über die Menschenrechtslage der Uiguren gesprochen bzw. diskutiert.
3: An wen richtet sich diese Veranstaltung?
2: Diese Veranstaltung richtet sich primär an die Studierende, weil das ist also eine studentische Veranstaltung. Die Studierende, die sich mit der Menschenrechtslage der Uiguren befassen bzw. mit der Uiguren sympathisieren, möchten das Leid der Uiguren mit dem breiteren Publikum bekannt machen. Und vielen Fragen, die die Menschen und Studierenden haben, rund um zum Thema der Uiguren aufklären möchten.
3: Und jetzt hat ja die Taz heute davon berichtet, dass diese Veranstaltung Gegenwind bekommt, dass sich Menschen gegen diese Veranstaltung aussprechen. Wer ist das?
2: Wir haben Informationen erhalten, dass so nachdem die Veranstaltung angekündigt wurde, haben sich die chinesische Botschaft an die Unileitung gewendet und unter Druck gesetzt, diese Veranstaltung abzusagen. Und gleichzeitig auch ein Verein namens Gesellschaft der chinesischen Akademiker an der TU Berlin haben sich auch mit einem Schreiben an die Unileitung gewendet und haben sie unmissverständlich gefordert, diese Veranstaltung abzusagen.
3: Was ist deine Reaktion darauf? Was denkst du dazu?
2: Ich bin also gleichzeitig empört und sehr enttäuscht. Empört, weil es also ein Frontalangriff, eine direkte, nackte Einflussnahme eines fremden Machtes, in diesem Fall der chinesischen Regierung, in der freiheitliche, demokratische, akademische Austausch hier in Deutschland direkt zu beeinflussen. Die wollen einer deutschen Uni diktieren, was sie diskutieren soll, welche Themen sie behandeln soll und welche nicht. Und das ist für mich also ein Frontalangriff und auch eine sehr nackte Darstellung der Macht bzw. Einfluss dieser Regierung in Deutschland. Und das hat mich zutiefst empört, dass sie versucht haben, hierzulande das Sagen zu haben, was hier gemacht werden soll und was nicht. Ich bin auch sehr enttäuscht davon, von den chinesischen Akademikern, die diese Luxus haben, diese Möglichkeit haben, in einer freiheit-demokratischen Grundordnung zu leben, Demokratie genießen, Freiheit genießen, aber dieser Verstand ist bei ihnen nicht richtig angekommen. Die haben von der Freiheit, von den Menschenrechten nichts gelernt und die diktieren eine Uni, was eigentlich hier gemacht werden muss und was nicht. Und vor allem insbesondere die Themen, die sie gerade nicht gefallen. Und zwar die Menschenrechtslage der Uiguren. Das hat mich wirklich sehr enttäuscht, dass die Menschen hier nur scheinbar Wissenschaft erwerben, aber auch anderen Bereiche, was eigentlich mindestens genauso wichtig ist, sprich der Verständnis über Demokratie, Verständnis über Freiheit. Und das haben sie leider verlernt.
3: Kann es denn nicht auch sein, dass auch diese Gruppe unter Druck gesetzt wird?
2: Das kann ich nicht ausschließen. Und China als eine Einpartei-Diktatur, die haben der hohe Hand über alles. Die diktieren nicht nur in ihrem Landesgrenze, aber weit darüber hinaus, was ihre Landesleute, sei es jetzige oder ehemalige, wie ich in diesem Fall auch meine, und dort Einfluss zu nehmen, Leute zu Schweigen zu bringen, beziehungsweise zu Sachen zwingen, was sie nicht machen wollen oder normalerweise nicht machen wollen. Und das nennen wir heutzutage ganz klar transnationale Repression, also die Repression, die Landesgrenze hinweglaufen. Und das zeigt, dieser aktuelle Fall zeigt, wie das eigentlich im Konkreten heißt. Und das hat nochmal ganz genau veranschaulicht, was das eigentlich bedeutet. Wir als Uiguren, neben anderen Oppositionsgruppen wie Tibeter und Hongkonger, leiden seit Jahrzehnten von dieser Art der Repressalien, die nicht nur an der chinesischen Landesgrenze endet. Und natürlich, dieser Fall zeigt nochmal, was die chinesische Regierung jetzt versuchen, in anderen Ländern seine Politik durchzusetzen.
3: Gab es in der Vergangenheit ähnliche Vorfälle?
2: So drastisch, wie wir jetzt haben, haben wir selten erlebt. Aber in den anderen Ländern, wo die uigurische Organisationen, Menschenrechtsorganisationen auch häufig Menschenrechtsarbeit machen, durch Aufklärungsarbeit, durch Seminare, durch jede Art von Öffentlichkeitsarbeit, die schlimme Lage der Uiguren in der Öffentlichkeit aufzuklären. Und in solchen Veranstaltungen in anderen Ländern wie Australien, Kanada, aber auch im Vereinigten Königreich, Großbritannien, aber auch in Belgien gab es ähnliche Vorfälle, dass solche Veranstaltungen dann absichtlich gestört wird, anstatt eine sachliche Diskussion über die verschiedenen Themen auszutauschen, werden dort Redner gestört bzw. intimidiert.
3: Ja. Es wurde auch berichtet, dass ja auch davon ausgeht, dass heute vielleicht Störungen passieren. Worauf basiert denn diese Annahme?
2: Davon existieren auch Videoaufnahmen, wie die Veranstaltung eigentlich laufen. Ne? Also dass die Redner mit schlimmen Anschuldigungen, teilweise auch mit Terrorismus beschuldigt wurde, und anstatt sachlich, die über die chinesische Politik und ihre brutalen Auswirkungen, die Uigurinnen und andere Bevölkerungsgruppen in diesem Heimat tagtäglich leiden, werden bloß einfach ignoriert. Und da stattdessen wurden dann auch die politische Narrative der Kommunistischen Partei dann immer wieder wiederholt. Außerdem, vor 2 Tagen, glaube ich, habe ich von den Hauptorganisatoren erfahren, dass es locker über 100 Anmeldungen gegeben hat. Und mindestens eine Hälfte sind Menschen mit chinesisch klingenden Namen. Und das zeigt auch einerseits die große Interesse, aber auch auf der anderen Seite ein Bedrohungspotenzial, dass diese Menschen, diese Veranstaltungen, ein freier Austausch von Meinungen und Ansichten für ihre eigene Propaganda und ihre staatlich angeordnete Narrative nutzen.
3: Und denkst du, diese ganzen Menschen kommen freiwillig oder sind die dann irgendwie instrumentalisiert?
2: Ich würde eher behaupten, dass es auch im großen Stil instrumentalisiert werden. Das haben wir sehr häufig in den Veranstaltungen beobachtet. Zum Beispiel, wenn eine große staatliche Besuche in Deutschland stattfinden. Es wird mit den Bussen aus allen Teilen der Republik nach Berlin getragen und die werden dann auch als Empfangskomitee vor dem Kanzleramt gestellt. Also das haben wir auch gesehen. Es gab ja auch Videoaufnahmen, wenn mich nicht irre, in den USA, und dass die Menschen, die müssen organisiert werden zum Empfang bzw. weitere Veranstaltungen kommen, wo die dann auch Geld kassiert haben zum Beispiel. Ne? Also für ihre Kommen. Könnte eine gute Mischung von den entsprechenden Stellen angeordnete Maßnahmen, aber auch von selbst auch interessierende Menschen sein.
3: Und es gab ja in der Vergangenheit auf jeden Fall auch, habe ich schon Artikel gesehen, die eine Verbindung von vor allem dem Konfuzius-Institut, die ja in fast allen deutschen größeren Unis mit der Uni sehr verbandelt sind, dass die da eine Rolle spielen. Siehst du das auch als eine Einflussnahme an den Unis?
2: Dafür gibt es weitreichende, zahlreiche Studien, dass die chinesische Regierung die Konfuzius-Institut als Instrument dafür setzt, China-kritische Stimme zum Schweigen zu bringen, Leute zu rekrutieren für ihre eigene Narrative. Ich würde die Hörerschaft darauf hinweisen, dass es eigentlich darüber unstrittene Meinungen herrschen. Also das sind politische Instrumente, die aus den anderen einigen Ländern sogar verbannt wurden. Aber ob sie in diesem konkreten Fall eine Rolle gespielt haben, das kann ich nicht bestätigen, also weil mir entsprechende Informationen nicht vorliegen.
3: Was erwartest du denn von dem heutigen Abend, von der Veranstaltung?
2: Ich erwarte auf jeden Fall einen sachlichen Austausch, denn interessierenden Studierenden, aber auch kritische Auseinandersetzung mit der Situation, beziehungsweise vor allem wegen der drastischen Politik der chinesischen Regierung, die, wie ich bereits erwähnt habe, über 10 nationale Parlamente als Genozid eingestuft wurde. Und das geht ja auch dem Sonderbericht der Menschenrechtsbeauftragte von Frau Bachelet auch hervor, dass chinesische Politik gegen die Uiguren eine Verbrechen gegen die Menschlichkeit darstellt. Also natürlich idealisterweise erwarte ich von dem Publikum auch eine lebhafte Diskussion, damit ihre Fragen auch geklärt werden. Und ich hoffe natürlich auch keine Störungen, was eigentlich unsere demokratischen Werte nicht übereinstimmt. Es muss also eine faire Austausch bleiben, in Augenhöhe und faktenbasiert.
3: Habt ihr euch irgendwie vorbereitet auf mögliche Störungen?
2: Ich bin sicher, dass die Veranstalter Ordner einsetzt, weil es ist ja eigentlich auch ganz normal, weil da nehmen über 100 Personen teil und die Sicherheit der Teilnehmer muss gewährleistet werden. Und gehe ich davon aus, dass sie eigentlich auch entsprechende Maßnahmen vorgesehen haben. Zum Beispiel Ordner, was eigentlich auch bei solchen Veranstaltungen mit solchem Ausmaß auch ganz normal ist. Und ich will zusätzlich anschließend ein paar Worte sagen, dass diese Art der Einflussnahme eines fremden Staates in Deutschland keinesfalls eine Sache ist, die man so in den leichten Schultern nehmen kann. Das ist also eine sehr ernsthafte Situation, beziehungsweise setzt ein sehr schlechtes Beispiel, wenn dagegen nicht reagiert wird. Eine fremde Stadt kann nicht in einem freiheitsdemokratischen Grundordnung bestimmen, was eigentlich die Menschen diskutieren und was nicht. Und da diese demokratische Grundverständnisse muss verteidigt werden.
0: Ja, das sagt Hayal Gürban im Gespräch zu einer Veranstaltung der Students for Rigoras in Berlin. Herr Jürg hat uns im Nachgang mitgeteilt, dass die Veranstaltung ohne Störung und erfolgreich verlief. Das freut uns sehr für ihn.
1: Ja, das freut uns sehr. Ja, das ist schön.
0: War auch mega, mega spannend, was er so erzählt hat.
1: Ja, absolut.
0: Vieles auch dazu gelernt. Wir haben uns im Vorfeld auch natürlich wie jedes Mal vor so einem MoMA Gedanken gemacht, was denn für internationale Tage heute sind. Oft sind es dann allerlei verschiedene Tage, wie zum Beispiel Tag des Knödels oder dann irgendwie Tag des Schweizer Armeemessers oder sowas. Heute sind es irgendwie gar nicht so viele spannende Tage.
1: Nee, heute ist das Einzige, was uns jetzt ins Auge gestochen ist, der National Sorry Day. Das ist nämlich ein Feiertag, der in Australien ausgetragen wird. Mhm. Also es ist kein amtlicher Feiertag, aber das ist quasi ein Tag, der daran erinnern soll, dass zwischen 1920 und so 1970 so zigtausende Aborigine-Kinder zwangsadoptiert wurden. So, und dafür will sich die australische Gesellschaft quasi entschuldigen an diesem Tag. Und ich finde das eigentlich auch unabhängig von diesem konkreten Ereignis eine ganz schöne Idee, dass man einfach mal sich entschuldigt. Wofür auch immer. Wofür hast du dich das letzte Mal entschuldigt?
0: Ich entschuldige mich wahrscheinlich so ziemlich jeden Tag.
1: Bei dir selber? Oder?
0: Bei mir selbst, wenn ich in den Spiegel schaue, aber auch natürlich vor Menschen. Und denke aber auch öfter nach an das Konzept von Entschuldigungen. Mhm. Und fand das irgendwie, ich kann mich erinnern, so als vielleicht irgendwie mit 8 oder so hatte ich, als ich mich ein weiteres Mal im Kindergarten für irgendwas bei meiner Erzieherin dann entschuldigt habe, habe ich mich so kurz gefragt, wie komisch es eigentlich ist, dass es so ein Wort gibt, was entschuldigen heißt, also dass man quasi so seine Schuld entlädt oder irgendwie sich so etwas wieder so wettmacht.
1: Ja, wobei natürlich bitte, also kann man nur um Entschuldigung bitten, ne? Also man, beziehungsweise man kann ja nur um Vergebung bitten und entschuldigt wird man ja dann von einer anderen Person. So, also wenn man das mal quasi ganz semantisch versteht. Mhm. Das habe ich gelernt von meiner eigenen Oma, bei der ich mich mal entschuldigt habe, die gesagt hat, man kann sich nicht selber entschuldigen, man kann nur um Vergebung bitten.
0: Ja, eine sehr weise Frau.
1: So ist das ja, genau.
0: Ist es die, ja, doch. Ich verstehe schon, was du meinst.
1: Ja, ich würde einfach sagen, um dieses unangenehme Schweigen jetzt mal zu überkaschieren, hören wir von Justin Bieber das Lied Sorry.

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1: Gerade lief Sooner Than You Think von New Order. Und wir haben gerade noch ein bisschen Zeit und würden euch gerne ein paar Veranstaltungshinweise geben. Angefangen mit Dresden. Offen über Sex zu reden fällt vielen queeren Menschen schwer. Deshalb findet heute Abend ein queerer Sextalk in Dresden statt. Und zwar um 19 Uhr könnt ihr über die Fragen reden, die ihr schon immer loswerden wolltet. Die Veranstaltung beginnt um 19 Uhr im AZ Conny in der Rudolf-Leonhard-Straße 39 in Dresden.
2: Ja, cool. Es gibt eine Veranstaltung in Berlin. Und zwar geht es darum, dass immer wieder öffentliche Räume videoüberwacht werden. Teilweise auch mit KI. Damit wird sich auch in Berlin beschäftigt, denn es geht heute Abend wird es ein Infotreffen geben, um auf aktuelle Entwicklungen in Berlin zu schauen und wie man mit diesen umgehen kann. Dazu gibt es eine Diskussionsrunde, die um 19 Uhr in der Villa Felix heute Abend beginnt. Die Örtlichkeit ist die Schreinerstraße 47 in Berlin.
1: Genau, und wenn wir jetzt auf Leipzig blicken, wie sah Popkultur in der DDR aus? Und welche Rolle hat sie gespielt? Damit beschäftigt sich das Buch Neon Grau der Historikerin Anna Lux und dem Kulturwissenschaftler Jonas Brückner. Es geht um Freiheiten und Verluste, um Zugehörigkeit und Ausgrenzung, um Jugend im Umbruch, Geschlechterverhältnisse und den ländlichen Raum. In Leipzig findet heute Abend eine Lesung und Gespräch der beiden AutorInnen statt. Die Lesung beginnt heute um 19 Uhr in der Windscheidstraße 51 in Leipzig.
2: Natürlich gibt es auch in Halle eine Veranstaltung. Jazz meets Poetry Slam. Morgen Abend in der Palette in Halle. Poetische Texte werden von den Jazz-Impro-Künstlern Clemens Litschko und Robbie Nakayama begleitet. Die Veranstaltung ist morgen am Mittwoch ab 20 Uhr in der Tanzbar Palette. Adresse ist die große Nikolaistraße 9. Eintritt sind 12 Euro.
1: Warst du schon mal in der Palette?
2: Nee, leider noch nicht. Also was heißt leider? Ich weiß nicht, ob leider das richtige Wort ist. Ich habe bisher mich noch nicht in diese Örtlichkeiten reinbegeben. Aber ja, vielleicht wäre das ja morgen Abend mal was.
1: Ja, klingt nett. Ich finde auch, die Veranstaltung in Leipzig klingt sehr vielversprechend. Also für Menschen, die aus Halle nach Leipzig reisen. Davon gibt es ja ganz viele. Wäre vielleicht auch eine Überlegung wert. Ich habe auch gelesen gehabt, heute ist tatsächlich der internationale Papierfliegertag.
2: Aha.
1: Das war auch meine Reaktion, als ich das gelesen habe. Hast du in deiner Kindheit gerne Papierflieger gebastelt?
2: Ja, klar. Also ich glaube, das hat jedes Kind gerne gemacht. Es gab immer dann, ja, irgendwie als Kind die große Motivation, einen Papierflieger herzustellen, der besonders weit und besonders gut fliegt. Und da hat man sich natürlich immer die wildesten Konstruktionen einfallen lassen. Mhm. Wobei dann noch am Ende des Tages der klassische Papierflieger, den wir alle kennen, ne, einmal in der Mitte durchgefaltet und die Ecken eingeknickt und dann nochmal. Das war natürlich immer der Beste. So. Muss man neidlos anerkennen.
1: Mhm. Hast du den auch dann immer schön vom Balkon gleiten lassen?
2: Ja, klar. Mhm. Ja, klar. Immer.
1: Mich hat damals als Kind sehr der Terroranschlag vom 9. September geprägt oder ja sehr verstört auch auf eine Art.
2: Und, 9. oder 11. September?
1: Der 11. September. Genau, der 11. September. Und dann habe ich tatsächlich danach auch ganz viele Papierflieger gemacht und immer aber daran gedacht, und mein Vater, kann ich mich erinnern, der ist ein großer Flugzeugenthusiast, und dann haben wir irgendwie sehr viel darüber gesprochen, und er hat mir irgendwie versucht zu erklären, wie das überhaupt sein kann, dass so ein metallisches Konstrukt fliegt, dass das irgendwie in der Luft schweben kann, aber auch wie Piloten arbeiten, wie man überhaupt zum Piloten wird. Und dann hatte ich eine ganz kurze Zeit auch den Wunsch, selbst Pilot zu werden. Und ja, fand das irgendwie immer sehr faszinierend, so diese, einerseits diese Schwerelosigkeit und das Fliegen und das unendlich Weite, andererseits halt aber auch all das, was man schnell leider mit Flugzeugen assoziiert, ne? Also das sind halt dann auch tatsächlich Anschläge oder Unfälle oder allerlei Unglück mit Flugzeugen verbunden.
2: Ich muss auch immer sehr an Andreas Lubitz denken, wenn es um Flieger geht. Ja. Aber nichtsdestotrotz, wir wollen ja quasi nicht immer die schlechten Seiten nur bereden, sondern auch die guten. Und ich würde sagen, quasi als vielleicht auch Anregung, kann ja vielleicht, also wäre das ja vielleicht nochmal eine Idee für alle, die sich ein bisschen mal eine Ablenkung wünschen oder ein Hobby oder so, nochmal einfach einen Papierflieger zu bauen. Wie wäre das denn? Mal eine kleine Anregung hier aus der Korax-Redaktion.
1: Papierflieger oder Boote? Man kann ja auch Boote
2: machen.
1: Das
2: ist auch cool, ja.
1: Aber ich habe das Gefühl, das ist immer ein bisschen anspruchsvoller und ein bisschen schwerer. Mir fiel es zumindest immer sehr schwer, Boote zu basteln. Mhm. Ja, kann ich aber sonst auch allen nahelegen. Und man kann auch tatsächlich, habe ich letztens erfahren, in dem Flughafen hier in Leipzig, in Leipzig-Halle, kann man auch so eine kleine Tour bekommen.
2: Ja, das stimmt, das haben wir beide auch gemacht.
1: Genau, vor kurzem.
2: Kann man sich Flugzeuge anschauen. Wo man einmal da durch den Hangar laufen kann und sich die Frachtflieger angucken kann. Und wir sind da auch ins Cockpit reingegangen. Mhm. Das war total spannend. Also
1: genau. War wirklich ein großer Mehrwert, ja.
2: Ja.
1: Ja, ja, na gut. Dann würde ich sagen, hören wir nochmal einen guten Track, um uns nochmal ein bisschen Luft zu verschaffen. Sowohl kognitiv als auch körperlich ist es sehr, sehr heiß in diesen Studios.
2: Ja, absolut. Aber ich würde sagen, einfach thematisch bleiben wir mal so beim Flieger und bei dem Traum des Fliegens. Das ist ja einfach ein Traum, den die Menschheit schon immer hatte. Und in dieser Leichtigkeit und in dieser Romantik dahingehend hören wir jetzt das Lied Über den Wolken von Reinhard May.

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0: Wir haben gehört Nie Vinavataya von der Band Fabrika. Das ist eine,
1: kannst du uns sagen, was es auf Deutsch heißt?
0: Ja, ich bin nicht schuld.
1: Ja.
0: Oder das ist nicht meine Schuld, heißt der Song. Die Band heißt Fabrik. Mhm. Das ist so eine, basically so eine, wahrscheinlich, ne, wie nennt man die, Industrieplant. So quasi so, wenn ein Producer sich einfach vorhat, eine Girlband oder eine Boyband ins Leben zu rufen und dann irgendwie maßlos gecastet wird, irgendwie tausende von Menschen gecastet werden und dann halt irgendwie am Ende nur drei Vorzeigemenschen da irgendwie auf der Bühne stehen und halt dann so perfectly crafted Songs vortragen, die sie quasi auch gar nicht selbst geschrieben haben.
1: Ja, aber klang gut.
0: Klang also, super, oder?
1: Musikalisch finde ich es top.
0: Ja, ja, ich fand es auch top. Und die haben auch damit, wenn ich mich nicht täusche, wenn ich jetzt nicht hier was Falsches sage, den damals ersten russischen so wie die SDS, nur für so eben so Newcomer-Bands gewonnen gehabt und wurden dann mit dem Hit eben sehr berühmt. Wir machen weiter mit unseren Beiträgen.
1: Genau, wir haben wieder was vorbereitet. Hier quasi liegen, was nur darauf wartet, abgefeuert zu werden. Ja, und ich würde sagen, ich erzähle einfach erstmal ein bisschen was zum Thema. Und zwar geht es um den tödlichen Terroranschlag auf dem Weihnachtsmarkt in Magdeburg, der sich 2024 am 20. Dezember ereignete. Dort fuhr eine Person mit einem PKW durch eine Menschenmenge, tötete dabei 6 Menschen und verletzte mehr als 300 weitere teils schwer. Seitdem wird um die Tat und die aus ihr folgenden möglichen Konsequenzen gerungen. War es eine Amokfahrt, wie die Generalbundesanwaltschaft behauptet, oder doch ein terroristischer Akt? Auch wie es überhaupt zur Tat kommen konnte, ist weiterhin Gegenstand der Debatte.
0: Klar ist auf jeden Fall, Hinweise auf das Gewaltpotenzial des mutmaßlichen Täters gab es bereits vor dem Anschlag mehrere. Auch Sicherheitsbehörden hatten vorab Warnungen erhalten. Am Dienstag letzte Woche stellte nun der 21. Parlamentarische Untersuchungsausschuss des Landtags von Sachsen-Anhalt seinen Abschlussbericht zum Anschlag auf den Magdeburger Weihnachtsmarkt vor. Doch auch der Abschlussbericht bedeutet kein Schlussstrich unter der Debatte. Eine der offenen Fragen ist etwa, welche Konsequenzen sollte die Verwaltung in Magdeburg sowie die Regierungskoalition nun aus dem Abschlussbericht ziehen?
1: Darüber sprach Radio Korax vergangene Woche mit Sebastian Striegel. Er ist Abgeordneter im Landtag von Sachsen-Anhalt für die Fraktion Bündnis 90 Die Grünen sowie unter anderem innenpolitischer Sprecher der Landtagsfraktion. Herr Striegel war selbst als Mitglied an der Arbeit des Untersuchungsausschusses beteiligt und berichtet, wie zufrieden er persönlich mit dem Abschlussbericht ist.
2: Also ich glaube, anderthalb Jahre Arbeit haben sich Blick auf den Untersuchungsausschuss durchaus gelohnt. Wir haben mehr als 100 Zeugen vernommen, wir haben Unmengen von Akten gewälzt als Mitglieder des Ausschusses und man kann sagen, alle demokratischen Fraktionen, also alle Fraktionen mit Ausnahme der AfD, haben sich wirklich tief eingearbeitet und haben versucht zu verstehen, was ist in Magdeburg passiert, wie konnte das passieren und vor allem, und das scheint mir das Wichtigste zu sein, was lässt sich daraus lernen, was muss in Zukunft anderes passieren, damit solche Taten, solche furchtbaren Gewalttaten, die Menschen töten, die aber auch Angehörige auf Dauer ihres Lebens sozusagen versehrt zurücklassen, dass sich sowas nicht wiederholt, beziehungsweise zumindest, dass es unwahrscheinlicher wird. Und ich glaube, die Arbeit im Ausschuss hat zumindest gezeigt, dass wir da der Suche oder den Dingen, die fehlgegangen sind in der Vergangenheit, dass wir denen näher gekommen sind.
3: Hätte denn der Anschlag in Magdeburg aus Ihrer Sicht oder auch aus Sicht Ihrer Fraktion verhindert werden können?
2: Er war jedenfalls nicht irgendwie zwangsläufig, dass er hätte passieren müssen. Es gab auf verschiedenen Ebenen, sowohl auf Ebene der Stadt als auch auf Ebene des Landes, als gegebenenfalls auch bei anderen Behörden in anderen Bundesländern, Möglichkeiten, vorher die Gefährlichkeit des Täters zu erkennen oder aber auch das physische Eindringen mit einem PKW in einen Schutzbereich Weihnachtsmarkt zu verhindern.

0: Lassen Sie mich vielleicht mal beginnen mit der Frage Sicherheit des Marktes in Magdeburg. Wir haben dort die Situation gehabt, dass dieses Szenario, ein langsam einfahrender PKW, der erst im Schutzbereich beschleunigt und dort das Auto sozusagen in eine Waffe verwandelt wird, dass das von den Veranstaltenden genauso wenig wie von der Genehmigungsbehörde irgendwie bedacht wurde. Man ist da vom Szenario Breitscheidplatz ausgegangen, also ein hochtonnagiger LKW, dass das eine Gefahr sein könnte, aber die weitaus häufigste Anschlags- und Amok-Situation mit einem Auto. Bis auf den Breitscheidplatz sind alle entsprechenden Anschläge oder Amok-Taten in der Weise wie in Magdeburg verübt worden mit einem PKW. Es ist überhaupt von den Verantwortlichen nicht gedacht worden und insofern konnten die Sperreinrichtungen keine Wirkung entfalten und das ist ein Versäumnis für das die Stadt Magdeburg als Veranstalterin auf der einen Seite und als Genehmigungsbehörde auf der anderen Seite Verantwortung trägt. Das zweite ist, zu Taleb A lagen an unterschiedlichsten Stellen bei den Sicherheitsbehörden Erkenntnisse vor. Nicht immer war das in Sachsen-Anhalt, es war tatsächlich an unterschiedlichsten Stellen, aber auch in Sachsen-Anhalt selbst ist er aufgefallen. Die Informationen, die zu ihm vorlagen, sind aber an keiner Stelle wirklich verdichtet worden, ausgewertet worden und im Sinne eines echten Bedrohungsmanagements verstanden worden, sondern man hat das so ein bisschen wie eine heiße Kartoffel zwischen sich herbewegt. Jeder hat gesagt, ich sehe zwar dies und das, aber ich bin für diesen Tätertypus oder für diesen Typ Mensch gar nicht zuständig. Das ist nicht mein Phänomenbereich. Und da ergibt sich auch eine der wichtigsten Schlussfolgerungen aus unserer grünen Sicht. Wir brauchen in Sachsen-Anhalt ein tatsächlich echtes Bedrohungsmanagement, einen echten Fachstrang Bedrohungsmanagement in der polizeilichen Arbeit, damit solche Informationen nicht mehr zwischen Containern hin und her bewegt werden, je nach Phänomenbereich, sondern unabhängig davon, ob es sich um jemanden aus Frauenhass, beispielsweise auf seine Ex-Partnerin hin eine Situation hat, wo er vielleicht droht, zukünftig Gewalt auszuüben, oder ob es um politisch motivierte Kriminalität geht oder ob es um eine Amok-Tat geht, ganz unabhängig davon, dass von den Phänomenbereichen übergreifend her erfasst wird und auch nicht nur unter polizeilicher Expertise, sondern unter Rückgriff auf beispielsweise auch die Arbeit von Psychologinnen und Psychologen dann bewertet werden kann. Und man muss sagen, seit 2023 spätestens war dieses Wissen in deutschen Polizeien vorhanden, verfügbar. Sachsen-Anhalt hat sich als Bundesland aber entschieden, noch zuzuwarten und ein solches Bedrohungsmanagement nicht einzuführen. Und hier liegt eine tatsächliche politische Verantwortung der Innenministerin vor.
1: Sie meinten nun, dass sich die obersten Verwaltungsspitzen sowohl im Bereich der Stadt Magdeburg selbst als auch im Bereich von Landesregierung, Innenministerin und Sozialministerin Fragen zur politischen Verantwortlichkeit stellen müssten. Jetzt haben Sie schon ein paar Bereiche genannt, auch im Innenministerium, auch von der Landesregierung, wo sich das überschneidet, den Behörden. Was meinen Sie aber mit der Sozialministerin? Welche politische Verantwortungsübernahme fehlt da aus Ihrer Sicht noch?
0: Naja, mit Blick auf die Salos und den Maßregelvollzug haben wir festgestellt, dass es dort insbesondere, was die konkrete Führung von Mitarbeiterinnen und Mitarbeitern im Maßregelvollzug angeht, starke Defizite gab. Eine Unternehmenskultur, ich würde sie an der Stelle mit Blick auf das Personal durchaus an der einen oder anderen Stelle als toxisch bezeichnen. Eine Situation, wo man eben nicht aufmerksam wird, obwohl entsprechende auch Expertise eigener Art vorhanden ist, für die vielleicht auch seelischen Nöte der Betriebsangehörigen. Davon war mit Blick auf Taleb A nichts zu spüren. Und hier ist insbesondere der ärztliche Leiter, der ehemalige ärztliche Leiter in Verantwortung. Der ist ja von seinem Posten auch entbunden worden, ist nicht mehr in Sachsen-Anhalt tätig. Der Maßregelvollzug, die Salos GmbH, ist eine sozusagen nachgeordnete Instanz zum Sozialministerium des Landes Sachsen-Anhalt. Ich habe keine grundsätzliche Kritik an dieser Konstruktion. Aber klar ist auch, wenn man einen solchen Bereich auslagert aus der unmittelbaren Ministerialbürokratie heraus, dann muss natürlich Dienst- und Fachaufsicht umso enger geführt werden.
1: Genau das zum Kontext vielleicht auch nochmal wichtig zu erwähnen. Die Salos GmbH hat den mutmaßlichen Täter genau beschäftigt zuvor. Und da hieß es, dass es da gab es ja auch nochmal diesen Bericht dann später dazu. Die Generalbundesanwaltschaft, die spricht ja von einer Amokfahrt. Andere sprechen eher von Terror, der 6 Menschen das Leben gekostet hat und über 300 Menschen teils schwer verletzt hat in Magdeburg. Nach über einem Jahr im Untersuchungsausschuss, wie würden Sie ganz persönlich die Tat einordnen? Gibt es da auch eine Einordnung vielleicht, wo Sie sagen können, da könnte ich für die ganze Fraktion Bündnis 90 Die Grünen sprechen im Landtag?
0: Das ist insoweit schwierig, als der Untersuchungsausschuss diese Frage tatsächlich nicht beleuchtet hat. Der Untersuchungsausschuss war ja ein sogenannter Mehrheitsuntersuchungsausschuss. Das heißt, nicht einzelne Fraktionen konnten dort Sachen für sich bestimmen, was alles zum Untersuchungsgegenstand gehören sollte, sondern das hing am Mehrheitsvotum. Die Mehrheit im Landtag wird von CDU, SPD und FDP gestellt. Die Frage der Motivlage des Täters hat dabei keine vertiefte Rolle gespielt und ist im Übrigen auch eher dem Verantwortungsbereich des Strafprozesses, der ja derzeit am Landgericht Magdeburg geführt wird und der vermutlich im Laufe des Juni dieses Jahres dann zu einem Ende kommen wird, zugeordnet. Gleichwohl, glaube ich, lohnt der Blick auf die Frage der Motivlage und ich fürchte, wir reden da über unterschiedliche Stränge und ich kann nicht mit einer Eindeutigkeit dienen, aber mir scheint in der öffentlichen Auseinandersetzung die Frage des politischen Motivs, die mit hineingewirkt hat in die Motivation für den Täter nach meiner Überzeugung bisher nicht ausreichend deutlich geworden zu sein. Wir haben ohne Zweifel auch so etwas wie eine psychische Angegriffenheit. Ich bin kein Psychologe, kein Psychiater. Insofern will ich das nicht in irgendeiner Form in Richtung einer Diagnose entwickeln. Das steht mir nicht zu, aber ich sehe, dass es dort ernstliche Anzeichen für auch eine Frage von psychischen Erkrankungen gibt. Das wird aus seinem Handeln sehr deutlich. Ein Strang. Zweiter Strang, er hatte eine sehr persönliche Motivlage, ein sehr persönliches Motiv, Streitereien, permanente Auseinandersetzungen mit Behörden oder auch mit Vereinen. Ich erinnere an die Flüchtlingshilfe, die säkulare Flüchtlingshilfe in Köln, mit denen er sich wirklich eine Art private Vendetta geliefert hat. Aber was bei ihm genauso feststellbar ist, ist ein wirklich unbändiger Hass auf alles Muslimische, auf den Islam. Und da weiß er sich auch einig mit beispielsweise der AfD oder an rechtsextremen Akteuren, Elon Musk zum Beispiel, auf die bezieht er sich und das auszublenden und diesen Hass auf Muslime, diese Islamfeindlichkeit gar nicht zur Kenntnis nehmen zu wollen in der Motivlage des Täters, das halte ich für eine unzulässige Auslassung und insofern, wir müssen dieses Bündel an Motiven tatsächlich insgesamt ernst nehmen. Mein Eindruck ist aber, der Untersuchungsausschuss hat das nicht tun können aufgrund der Mehrheitsfraktion und weil es eher auch dem Bereich des Strafprozesses zugeordnet ist. Und im Strafprozess spielt das Ganze bislang auch keine übergroße Rolle.
1: Abschließend, Sie haben ja eingangs auch schon Betroffene und Angehörige des Anschlags auch einmal erwähnt. Die parlamentarische Aufarbeitung selbst kann ja nicht heilen, was damals geschehen ist. MDR Investigativ hat jetzt vor rund einem Jahr, also berichtete rund ein Jahr nach dem Anschlag, also vor einem halben Jahr, dass auch heute noch viele Betroffene und Angehörige mit den teils traumatischen Nachwirkungen des 20. Dezember 2024 kämpfen und sich von der Stadt Magdeburg im Stich gelassen fühlen. Meine Frage, welchen Umgang braucht es hier vielleicht auch von Seiten der Politik, um vielleicht verlorenes Vertrauen wiederherstellen zu können?
0: Wenn ich vorhin über politische Verantwortungsübernahme geredet habe, dann meine ich genau diesen Punkt. Es geht gar nicht darum, dass zuerst Köpfe rollen müssen oder ähnliches. Der Untersuchungsausschuss hatte nicht das Ziel, den Rücktritt einer Ministerin oder einer Oberbürgermeisterin herbeizuführen. Aber ich glaube, dass in Demokratien es tatsächlich notwendig ist, nicht nur darüber zu sprechen und zu untersuchen, wie etwas geschehen konnte, sondern eben auch Konsequenzen zu ziehen und von den jeweiligen Spitzen her eine Anerkenntnis dafür zu schaffen, dass tatsächlich etwas schiefgegangen ist. Wir haben als Parlament aus meiner Sicht sowohl im Votum der Mehrheitsfraktion im Abschlussbericht als auch im Votum meiner Fraktion der Grünen dargestellt, welche Probleme aufgetreten sind und wo vor allem auch strukturelle Versäumnisse zu erkennen sind. Für diese strukturellen Versäumnisse gibt es nicht den Terminus von politischer Schuld oder ähnliches, aber es gibt die Notwendigkeit, politische Verantwortung zu übernehmen und diese Aufgabe kommt der Oberbürgermeisterin der Stadt Magdeburg, Frau Boris, und der Innenministerin, Frau Dr. Zieschang zu. Und was ich schon erwarte, ist, dass vor allem gegenüber den Überlebenden und auch den Angehörigen von Getöteten es einen wirklich auch erkennbaren Akt gibt, wo diese Verantwortung übernommen wird. Das kann ein Rücktritt sein, na klar, das müssen die Beteiligten entscheiden. Das kann aber auch sein, indem um Entschuldigung gebeten wird. Hier sind Missstände Missstände aufgetreten. Und einfach nur zu sagen, wir nehmen den Bericht zur Kenntnis und das war's, das wird nicht ausreichen. Es braucht eine Anerkenntnis des Leides der Betroffenen, Übernahme von Verantwortung durch die Verantwortlichen und die Verpflichtung für die Zukunft, die Missstände abzustellen. Dann haben wir tatsächlich etwas erreicht, dann kommen wir als Gesellschaft weiter. Und ich glaube, wir brauchen ein Signal, dass wir solche Taten für die Zukunft zumindest so unwahrscheinlich wie möglich machen wollen. Wir werden sie nie ganz ausschließen können. Das haben ja die tragischen Ereignisse von Leipzig und auch am letzten Wochenende in Modena gezeigt. Solche Taten wird es geben, wenn Menschen bereit sind zu töten, wenn Menschen bereit sind, ein Auto oder etwas anderes zur Waffe zu machen, dann wird sozusagen es immer auch Möglichkeiten für sie geben, das zu tun, aber diese Möglichkeiten so weit wie möglich einzugrenzen, technisch, aber noch viel wichtiger gesellschaftlich durch eine Kultur der Aufmerksamkeit in Behörden und Gesellschaft, das scheint mir eine notwendige Konsequenz zu sein.
2: Ja, das sagt Sebastian Striegel, er ist Abgeordneter im Landtag von Sachsen-Anhalt für die Fraktion Bündnis 90 Die Grünen, sowie unter anderem der innenpolitische Sprecher der Landtagsfraktion. Wir sprachen über den am vergangenen Dienstag vorgestellten Abschlussbericht des 21. Parlamentarischen Untersuchungsausschusses des Landtags von Sachsen-Anhalt zum Anschlag auf den Magdeburger Weihnachtsmarkt. Sebastian Striegel war ebenfalls am Ausschluss als Mitglied beteiligt. Und den hatten wir auch tatsächlich mal hier sitzen bei uns in einem unserer MoMAs.
3: Ja, genau, das kann man auch nach wie vor nachhören. Dort ging es um den AfD-Vetternwirtschaftsskandal im Sachsen-Anhaltinischen Landtag.
2: Ja, wir haben gleich 9 Uhr und das bedeutet eine neue Ausgabe vom Jura-Spezial, unserem Jugendradio. Das ist ein Sendeformat der Jugendredaktion von Radio Korax. Und hören erstmal noch eine weitere Girlband mit dem sehr pathetischen Namen Viagra und ihrem wahrscheinlich ersten Song, der die damaligen russischen Charts sehr gebrochen hat, Babytka Nomer Pech, was übersetzt so viel heißt wie der fünfte Versuch. Der fünfte Versuch. Heute Morgen aufzustehen, war es bei mir tatsächlich auch. Und bist du heute früh aus dem Bett?
3: Ich bin heute, ich bin um 5.45 Uhr aufgeschreckt von meinem wirklich Blaulicht-Sirenen-lauten Wecker.
2: Stimmt, du hast ja diesen Tageslicht-Wecker, oder?
3: Ja, genau. Ja. Genau. Und bin quasi aufgeschreckt, wie als wäre eine Atombombe gezündet worden. Und ja, deswegen war es bei mir der erste Versuch, aber ich würde trotzdem sagen, den fünften Versuch hören wir uns jetzt mal musikalisch an.
2: Versuchen wir es mal.

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2: Ja, ihr hört das Morgenmagazin hier bei Radio Korax. Für alle, die gerade aufgestanden sind. Oder aber auch sich irgendwo vielleicht auf dem Weg zur Arbeit befinden. Oder die ganz Glücklichen vielleicht auch beim Frühstück eingeschaltet haben. Herzlich willkommen. Wir bewegen uns jetzt zur letzten Stunde.
3: Und ja, schön, die letzte Stunde ist angebrochen, wir freuen uns. Und wir fangen einfach direkt mal an mit dem Jugendradio-Spezial, dem Jura-Spezial.
2: Ja, das ist nämlich ein Jugendradio von der Jugendredaktion Radio Korax. Und das hat im April an einem internationalen Jugendaustausch in Frankreich teilgenommen. Ein Teil des Austausches fand in den Ardennen in Frankreich statt, unweit der Grenze zu Belgien.
3: Dort befand sich auch das sogenannte Jugendlager des Jugendlager de Mazurée, in dem jüdische Männer Zwangsarbeit leisten mussten. Christina aus dem Jugendradio erzählt die Geschichte dieses Ortes.
4: Heute erzählen wir von einem ewig bekannten, aber bedeutenden Erinnerungsort in Frankreich, dem ehemaligen Lager Judenlager des Mazures. Zwischen Juli 1942 und Januar 1944 befand sich hier ein Zwangsarbeitslager für jüdische Männer aus Belgien. Insgesamt 288 Männer aus Antwerpen wurden hierher deportiert. Sie mussten unter der Aufsicht der Organisation Tod schwere körperliche Arbeit leisten. Die Häftlinge bauten das Lager selbst und arbeiteten in den umliegenden Wäldern. Ihre Aufgabe war es, Bäume zu fällen und daraus Holzkohle herzustellen. Ein wichtiger Rohstoff für die deutsche Kriegsindustrie. Viele dieser Männer hatten nie zuvor solche Arbeit verrichtet. Sie waren schlecht ausgerüstet, unterernährt und ständig Gewalt und Demütigungen ausgesetzt. Die Lebensbedingungen im Lager waren extrem hart. Es gab kaum Nahrung, etwas Brot am Morgen, eine dünne Suppe am Mittag. Wer erschöpft war, wurde bestraft. Kollektive Strafen waren an der Tagesordnung. Zeitzeugen berichten von nächtlichen Schikanen und unmenschlichen Strafen. Im Oktober 1942 wurden die meisten Gefangenen weiter deportiert. Über das Sammellager in Michalen-Transitkamp nach Auschwitz-Birkenau. Für viele war es der Weg in den Tod. Nach dem Krieg geriet die Geschichte dieses Ortes lange in Vergessenheit. Erst Jahrzehnte später begann eine Aufarbeitung. Heute erinnert ein Chemin de Memorie, ein Erinnerungsweg, an das Schicksal des Opfers. Besonders eindrucksvoll ist ein künstlerisches Projekt mit dem Titel Les Ombres de la Forêt, die Schatten des Waldes. Es symbolisiert die Abwesenheit und zugleich die bleibende Erinnerung an die Menschen, die hier gelitten haben. Das ehemalige Lager ist heute kaum noch sichtbar. Doch die Geschichte bleibt. Dieser Ort erinnert uns daran, wie wichtig es ist, hier zu sehen, zu erinnern und Verantwortung zu übernehmen. Denn wie ein Zitat am Erinnerungsweg sagt, wenn das Echo ihrer Stimmen verschummt, werden auch wir untergehen.
3: Der eben gehörte Beitrag ist ein Auszug aus einer Radiosendung, die während des Austausches entstanden ist. 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
2: War ein kurzer, aber informativer Beitrag.
3: Ja.
2: Und da habe ich so ein bisschen, ja, doch auch immer wiederkehrendes Thema hier in unseren Sendungen, die heißen Studios. Und da habe ich mir jetzt irgendwie so gedacht, ach, jetzt irgendwo dort in den Ardennen.
3: In den Ardennen, ja.
2: In Frankreich. Zwischen irgendwelchen, sind das Hügel?
3: Ja, das ist ein Gebirge.
2: Genau,
3: das ist ein Gebirge an der Grenze zwischen Belgien und Frankreich. Wunderschön.
2: Ach, wunderschön.
3: Absolut wunderschön dort.
2: Ja.
3: Und?
2: Das erinnert mich auch wieder total an meinen Schulbesuch damals mit der, was war das, 8. Klasse im Elsass. Das war auch in den Gebirgen im Natzweiler Struthof, KZ. Und da war ich auch wirklich sehr fasziniert von dieser hügeligen Landschaft, wie tief die Wolken standen. Es war quasi Dauernebel. Und dieser Ort war auch mir sehr bewusst gewählt, dass es quasi sehr drücken soll, sehr eine drückende Stimmung erzeugen soll. Quasi wirklich 365 Tage im Jahr einfach Nebel. Und dann läuft man da vorbei an der Villa des damaligen Aufseher, Bosses oder wie auch immer. Und die Häftlinge mussten da immer durchgehen, quasi an ihm vorbei und sich dann diesen Kontrast geben. Hat mich gerade, während wir den Beitrag gehört, kurz zurückversetzt zum Schulausflug. Sehr wichtig, dass solche Ausflüge stattfinden. Und
3: ja, absolut. Und auch toll, dass das Jugendradio sich dessen angenommen hat.
2: Ja. Ja. Und wir hören jetzt mal Kraftwerk. Ich weiß gar nicht, irgendwie kam das noch gar nicht so oft vor, dass wir Kraftwerk gespielt haben. Mit dem Song Sex Object.

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0: Genau. Wir haben gehört, ja, das musst du jetzt mal aussprechen. Ich bin natürlich kein russischer Muttersprachler.
1: Nee, wir haben, genau, wir haben Babytka Novak Berg gehört davor, von der Girlband Viagra und dann Sexobjekt von Kraftwerk. Wahrscheinlich mein Lieblingslied von Kraftwerk. Und kommen zu einem weiteren Beitrag,
0: Zum nächsten Thema,
1: zum
0: richtig,
1: nächsten
0: genau.
1: Thema.
0: Und zwar über das geht es um das Ende Gelände Klimacamp in Hamm. Und dieses positioniert sich gegen noch mehr Gaskraftwerke und sagen dazu nicht mit uns. So lautet nämlich die Devise des Bündnisses Ende Gelände, das regelmäßig Massenaktionen zivilen Ungehorsams organisiert. Am vergangenen Sonntag ist das Klimacamp in Hamm im Ruhrgebiet gestartet. Dort ist nämlich der Bau neuer Gaskraftwerke geplant. Das Klimacamp ist dort nun, weil am kommenden Wochenende Proteste gegen den Bau neuer Gaskraftwerke geplant sind. Europaweit rufen Bündnisse zur Mobilisierung für eine Protestaktion vom 28. bis 30. Mai auf. Zentraler Akteur bei den Protesten ist Ende Gelände. Radio Korax hat über das Bündnis und den angekündigten Protest mit Tomke Jansen von Ende Gelände gesprochen.
2: Ja, das Bündnis Ende Gelände gibt es seit ein bisschen mehr als 10 Jahren. Und genau, wir sind eine Klimagerechtigkeitsbewegung und genau haben so die ersten Jahre viel zu Kohle gearbeitet, waren in der Antikohlebewegung und haben da ja auch zivile Aktionen der zivilen Ungehorsams gemacht und sind da in den Tagebau gegangen. Ich denke, die Aktionen kennen sehr viele und genau haben da mit dem Kohleausstieg erkämpft. Und jetzt seit ein paar Jahren arbeiten wir zum Thema Gas und haben uns jetzt entschieden, weil eben gerade der Ausbau von 20 neuen Gaskraftwerken geplant ist von der Bundesregierung, eine Massenaktion zu machen.
3: Genau, also diese Massenaktion ist schon das Klimacamp oder ist das nochmal voneinander unterschieden?
2: Es startet am Montag das Klimacamp in Hamm. Genau, und das geht bis zum 2. Juni. Ab dem Mittwoch starten die Aktionen und wir als Ende Gelände sind zu Gast auf diesem Klimacamp auch. Und genau, planen dann vom 28. bis 30. die Aktionen Gasaufbau.
3: Zum Klimacamp, also ihr seid da als ein Bündnis mit dabei. Was kann ich mir und was können sich denn auch unsere Hörerinnen darunter vorstellen, was genau passiert auf diesem Klimacamp?
2: Ja, genau. Also das Camp startet am Sonntag und auch mit dem Aufbau. Also wir bauen alle zusammen auch auf dieses Camp und dann ab Mittwoch gibt es auch Programm und es kommen einfach so ganz viele zusammen und wir wollen das auch so nutzen, um einen Bewegungsmoment zu schaffen, um so viele verschiedene AkteurInnen auch aus der Bewegung zusammenzubringen, die gerade auch ja, sich gegen diesen Gasausbau stellen wollen. Und genau, das Programm wird sehr vielfältig sein, dann ab Mittwoch für 3 bis 4 Tage und genau, es gibt so vieles zur lokalen Geschichte, aber auch generell zur Klimageschichte. Es wird auch ein dekoloniales Panel geben und internationale Aktivisten, die erzählen, worum sie gerade kämpfen. Und genau, und prinzipiell wollen wir auf diesem Camp auch einfach so ein bisschen eine Utopie leben. Es gibt so Küche für alle und ja, auch so ein schönes Miteinander auch einfach haben.
3: Das klingt ja sehr schön und auch, als wäre da wirklich für jeden was dabei und sehr viel interessantes Zeug, was ihr da macht. Du hast gerade schon ganz kurz ein, zwei Beispiele genannt, welche Aktionen ihr so als Ende Gelände schon veranstaltet habt, die vielleicht auch nichts mit Gas zu tun haben. Möchtest du da noch mal drauf eingehen?
2: Ja, genau. Also wir hatten ab 2015 Aktionen im Tagebau gemacht und haben dort oft beispielsweise Bagger blockiert und genau so massenhaften zivilen Ungehorsam auch gemacht und so auch Druck aufgebaut, um dann letztendlich auch den Kohleausstieg zu erkämpfen, den wir ja auch erkämpft haben jetzt. Das ist ein Bewegungserfolg und genau, auch wenn er mit 2038 zu spät ist aus unserer Sicht, gibt es ihn jetzt immerhin und wir wollen jetzt eben auch mit diesen Aktionen zu Gas auch verhindern, dass dieser Kohleausstieg jetzt zu einem Gaseinstieg wird, weil genau Gas einfach kein Stück besser ist als Kohle von der Klimabilanz her und aber auch noch viele andere Faktoren hat. Genau, deswegen arbeiten wir jetzt gerade auch zu Gas und stellen uns gegen diesen Gasausbau, weil das ja einfach total absurd wäre, wenn wir diesen Kohleausstieg jetzt erkämpft haben. Jetzt sagt die Bundesregierung ja, na gut, dann machen wir jetzt Gas und das Klima geht weiter in die Höhe.
3: Ja, das ist eigentlich, jetzt hast du schon fast meine nächste Frage beantwortet. Also genau, ihr habt euch jetzt, und so ist es auch ganz präsent bei euch auf der Website, es geht darum, fossiles Gas als Energieträger zu stoppen und das eben nicht zu verwenden. Und ja, ganz naiv, ganz platt wollte ich da nachfragen, was genau ist denn das Problem mit Gas? Also ist es nicht irgendwie ein bisschen klimafreundlicher als Kohle oder Erdöl? Und warum setzt ihr denn genau den Fokus auf Gas? Also es gibt ja sicherlich auch andere Stellschrauben, wie man irgendwie eine Klimabilanz aufbessern kann und was man da tun kann. Warum ist euer Fokus bei Gas? Mhm.
2: Ja, zu der letzten Frage ist es gerade für uns sehr eindeutig, weil jetzt gerade einfach sehr akut dieser Ausbau von Gasinfrastruktur geplant ist, von der Bundesregierung, allen voran Katharina Reiche. Und dieser Ausbau ist aber noch nicht abgeschlossen, er ist gerade in Planung und da können wir halt gerade auch, haben wir ein Zeitfenster, wo wir handeln können und wo wir diese Gaskraftwerke verhindern können. Und das ist so ein, ja, so ein sehr konkreter Baustein und da können wir gerade ansetzen. Genau, und zu der ersten Frage, genauso, dass Gas irgendwie so eine Übergangslösung ist und eigentlich auch irgendwie ganz toll und sauber wird uns irgendwie immer erzählt und das irgendwie, also ich finde es schon krass, dass es so aufgeht, was uns da die Lobby irgendwie auch erzählt, weil Gas letztendlich einfach so über den gesamten Herstellungsprozess nicht klimafreundlicher ist und gerade Fracking-Gas sogar schädlicher ist als Kohle. Und das finde ich eben auch so sehr absurd daran, weil dann Menschen durch das Fracking leiden und wir das hier dann verbrennen.
3: Okay, also deswegen Gas, das klingt sehr einleuchtend. Ja, das Narrativ scheint sich schon ganz gut verbreitet zu haben, dass Gas irgendwie weniger schlimm ist als andere fossile Energieträger. Danke nochmal dafür die Klarstellung. Und du hast schon angesprochen, auch bei bisherigen Aktionen und jetzt auch wieder, wählt ihr als Mittel für euren Protest den Prozess, also wählt ihr ziviles Ungehorsam. Warum genau ist das euer Mittel?
2: Also wir machen zivilen Ungehorsam, genau, weil wir diese Orte der Zerstörung oder in dem Fall die Orte, von denen Zerstörung ausgeht, markieren wollen und damit eben Druck aufbauen können. Wir können ganz klar zeigen und uns einsetzen mit unseren Körpern, dass wir bei diesen Plänen der Bundesregierung nicht mitgehen, dass wir diesen Gasausbau nicht wollen und können da einfach gut Druck aufbauen und gleichzeitig sehr klar auch zeigen, was die Orte sind und die damit irgendwie auch markieren.
3: Ja, und eben auch viele, viele Menschen, die sich da vielleicht auch mit, relativ einfach mit beteiligen können. Also die Hemmschwelle scheint mir auch recht niedrig zu sein. Also, um da nochmal die HörerInnen abzuholen, die vielleicht am Anfang noch nicht dabei waren. Ich habe Tomke Jansen gerade im Gespräch und es geht um das Klimacamp in Hamm im Ruhrgebiet und eine Aktion vom 28. bis 30. Mai eben gegen den Bau neuer Gaskraftwerke. Viele Lokalmedien berichten, dass sich die Polizei auf einen Großeinsatz vorbereitet in diesem Rahmen. Habt ihr das wahrgenommen und welche Reaktion erwartet ihr von den Behörden, von der Politik und in dem Fall eben auch von der Polizei vor Ort?
2: Ja, wir haben diese Mitteilung auch wahrgenommen und genau, prinzipiell erwarten wir, dass Polizei vor Ort sein wird. Wir machen die Aktion. Leider werden wir wahrscheinlich mit Repressionen konfrontiert sein. Letztendlich ist aber das, was wir machen, legitim. Es ist ein legitimes Mittel, es ist mehr als legitim, gerade zu protestieren.
3: Ja, also nicht einschüchtern lassen, sehr gut. Um nochmal so ein bisschen den Blick nach außen zu richten und so von oben auf die Aktion und auf die den Klimaaktivismus allgemein zu gucken. Laut Einschätzung des Expertenrates werden die Klimaziele der Bundesregierung für 2030 verfehlt, was jetzt erstmal nichts Neues ist, das war irgendwo auch zu erwarten. Wie geht es euch dabei als ein Zusammenschluss eben für Klimagerechtigkeit. Verliert ihr da so ein Stück weit die Hoffnung? Also was treibt euch weiter an? Was bringt euch dazu, weiterzukämpfen?
2: Für uns sind natürlich auch diese Nachrichten sehr ernüchternd und dann, auch wie du gerade schon gesagt hast, nicht wirklich überraschend, das ist irgendwie schon seit Jahren absehbar auch. ja, ich glaube, letztendlich ist es für mich auch eine Sache von, ich hatte schon lange das Gefühl, dass wir irgendwie auf einem guten Weg sind und wirklich diese Klimaziele wollen und setzen uns dafür ein und brauchen es umso mehr im Protest, weil letztendlich so jedes Zehntelgrad, was wir an Erderwärmung reduzieren oder eben was nicht höher wird, verhindert eben auch Leid auf der Welt. Und gerade im globalen Süden sind jetzt schon die Auswirkungen vom Klimawandel so hoch, dass ich keine Option finde, gerade nichts zu machen. Und genau, dass es eigentlich einfach um jedes Zehntelgrad geht.
3: Ja, das ist eine schöne Konklusion, eine schöne Herangehensweise, finde ich auch. Sich eben nicht auf die faule Haut zu legen und zu sagen, ja, wir können ja eh nichts mehr tun, sondern weiter zu kämpfen. Ja. Und jeder kleine Erfolg ist auch ein Erfolg. Wie geht's denn weiter mit Ende Gelände? Also was habt ihr in Zukunft vielleicht noch für Aktionen geplant? Steht da schon was in den Startlöchern? Und dann im Anschluss auch die Frage, wie kann man euch denn am besten unterstützen?
2: Genau, also erstmal haben wir nächste Woche die Massenaktion geplant und da ist gerade so sehr viel Energie, die da drauf geht. Es gibt schon immer wieder Gedanken und Austausch darüber, wie es weitergeht, aber letztendlich wird das nur ein Prozess sein, den wir als Bündnis gehen und dann gemeinsam entscheiden. Genau, und wie man uns unterstützen kann, man kann richtig gerne einfach sehr konkret nächste Woche auf das Klimacamp kommen. Und zwar genau eben ab Sonntag, aber auch spätere Anreisen sind möglich. Genau, da ist sehr vielfältig möglich am Sonntag, weil am Samstag wird es auch eine große Demo geben gegen Gas. Man kann auf dem Camp Kinderbetreuung machen oder eben auch mit uns Aktionen gehen. Und das ist so eine sehr konkrete Unterstützung, was jetzt sehr aktuell ist. Ansonsten auch immer gerne über Gas erzählen, sich darüber informieren. Genau, das ist es so.
1: Ja. Das war Tomke Jansen vom Aktionsbündnis Ende Gelände. Wir sprachen über das Klimacamp in Hamm, das seit letztem Sonntag stattfindet und die damit verbundene Massenaktion gegen Gas. Mehr Informationen dazu findet ihr auf der Webseite von Ende Gelände unter ende-gelände.org. Genau, A-E statt A-Umlaut. Wir haben gleich noch in der letzten halben Stunde ein Live-Interview vorbereitet. Und zwar haben wir die Migrationsrechtler Niklas Kuno und Lukas Bornstein hier. Und davor hören wir noch einen Song von Shura mit dem Titel Chavodne Runa, was so viel wie kalter Mond heißt.

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2: Ja, genau. Nach dieser schönen musikalischen Einlage kommen wir jetzt wieder in Medias Res. Am 6. September diesen Jahres wird in Sachsen-Anhalt ein neuer Landtag gewählt. Die Alternative für Deutschland führt die Umfrageergebnisse momentan deutlich an und liegt dort mitunter bei 40%. Viele Menschen hier in Sachsen-Anhalt, wie auch wir, fürchten, dass ab diesem Herbst also Rechtsextremisten hier in Sachsen-Anhalt regieren. Was das in Sachen Migration und Asyl konkret heißen würde, haben sich Niklas Kuno und Lukas Bornstein genauer angeschaut. Die beiden sind Dozenten an der Martin-Luther-Universität Halle-Wittenberg für Migrationsrecht und Doktoranden am Max-Planck-Institut für ethnologische Forschung. Im April haben sie ein Gutachten auf dem Verfassungsblog veröffentlicht, in dem sie die migrationspolitischen Forderungen des sogenannten Regierungsprogramms der AfD untersucht haben. Schön, dass ihr euch Zeit genommen habt und guten Morgen.
3: Guten Morgen.
4: Guten Morgen, danke für die Einladung.
2: Ihr habt in dem Gutachten 56 Forderungen der AfD Sachsen-Anhalt geprüft. Was ist, kurz gesagt, euer Hauptbefund?
3: Wir finden, das Programm täuscht die WählerInnen, denn die AfD schafft es, auch wenn sie das in ihrem Programm immer wieder behauptet, nicht eine Migrationspolitik zu entwickeln, die im Einklang mit Recht und Gesetz steht. Gleichermaßen zeigt das Regierungsprogramm aber auch, welche Gefahrenpotenziale das Recht schon heute einer autoritären Regierung eröffnet.
2: Ihr schreibt, wie auch gerade schon angeschnitten, dass von den 56 Forderungen eben 25 gar nicht in der Zuständigkeit des Bundeslandes lägen. 31 können grundsätzlich Landespolitik betreffen, davon sind aber laut euch 18 rechtlich unzulässig. Muss man das jetzt als juristisch schlampig ausgearbeitetes Programm verstehen oder ist es politisch kalkuliert, Zuständigkeiten und Rechtsgrenzen zu verwischen?
4: Also dass Forderungen, die nur die Bundesebene betreffen, auch in Landespolitik auftauchen, ist erstmal nichts Ungewöhnliches. Das liegt daran, dass es eben nur noch sehr, sehr wenige Bereiche gibt, die Politik ausschließlich auf Landesebene gemacht werden kann. Und es ist schon üblich, dass auch die Landesparteien sich in Landesprogrammen positionieren zu der Politik, die in Berlin gemacht werden soll. Dass es hier so viel ist, kann man wahrscheinlich schon als etwas ungewöhnlich bezeichnen. Was dann allerdings schon bemerkenswert ist, ist, dass die Forderungen, die wirklich auf Landesebene umsetzbar sind oder die man auf Landesebene sich anschauen könnte, zum Großteil gegen geltendes Recht verstoßen. Das ist schon bemerkenswert, vor allem wenn man sich anschaut, wie evident diese Rechtsbrüche sind.
2: Mhm. Und wenn man jetzt dann quasi von den umsetzbaren Forderungen spricht, also quasi von diesem Begriff, dann ist das ja quasi ein Leitmotiv in eurem Gutachten. Aber was heißt das politisch genau? Also geht es da um die politische Möglichkeit, das zu machen, verwaltungspraktische Möglichkeiten oder um verfassungsrechtlich Erlaubtes oder beziehungsweise Europarechtskonformes?
3: Umsetzbar bedeutet in unserem Gutachten erstmal nur, dass es im Einklang mit dem geltenden Recht stehen muss. Das ist also eine sehr theoretische Erwägung. Und das geltende Recht sind dann ganz überwiegend Vorschriften aus dem Bundesrecht, aus dem Europarecht und auch aus dem Völkerrecht, die von den Bundesländern umgesetzt werden müssen. Das ist also gewissermaßen eine Grundlagenarbeit, die wir geschrieben haben. Und auf dieser Grundlage kann man dann weiter politisch nachdenken, was das eigentlich bedeutet.
4: Wobei etwas präziser als umsetzbar vielleicht rechtlich zulässig oder rechtlich unzulässig sogar noch wäre, wenn wir es rein juristisch behalten wollen.
2: Mhm. Okay, machen wir es mal konkret. Welche Forderungen, die von der AfD formuliert werden, sind denn eurer Meinung nach Forderungen, bei denen wir uns in Sachsen-Anhalt darauf einstellen können, dass sie tatsächlich umgesetzt werden?
4: Ja, also wir denken, dass es hier Sinn macht, zunächst einmal zwischen zwei verschiedenen Art und Weisen der Maßnahmen zu unterscheiden. Und zwar zum einen zwischen den Maßnahmen, die tatsächlich rechtmäßig sind, also rechtlich zulässig und sich innerhalb unseres Rechtsrahmens bewegen und die man dann umsetzen könnte. Und andererseits aber Maßnahmen, die rechtswidrig sind, wo wir aber glauben, dass sie wahrscheinlich trotzdem umgesetzt werden könnten. Und diese rechtlich zulässigen Maßnahmen, da gibt es durchaus auch einige.
3: Genau, beispielsweise fordert die AfD, dass sie in Sachsen-Anhalt mindestens 300 Abschiebehaftplätze einrichten möchte. Momentan haben wir 0 Abschiebehaftplätze in Sachsen-Anhalt. Das Aufenthaltsgesetz ermöglicht es aber, Abschiebehaftanstalten zu bauen. Das heißt, die AfD könnte das prinzipiell erstmal machen. Da muss man dann aber bedenken, momentan wird bereits in Volkstedt eine Abschiebehaftanstalt errichtet. Und die wird 30 Plätze haben, kostet dafür aber auch 37,4 Millionen Euro. Wenn man jetzt hochskaliert, also sich denkt, wir bauen jetzt schon 30 Plätze für 37 Millionen Euro und wollen dann von der AfD nochmal 300 haben

0: Denn insbesondere im Bereich des Kirchenasyls und im Bereich anderer Unterstützungshandlungen wird immer wieder diskutiert, ob sich Menschen, die hier in Deutschland dann dabei Schutzsuchenden helfen, möglicherweise der Beihilfe zum unerlaubten Aufenthalt nach § 95 in Verbindung mit 27 Strafgesetzbuch strafbar machen. Unserer Einschätzung nach ist das nicht so. Es gibt aber auch juristische Stimmen, die das anders sehen. Und auch wenn Gerichte diesen Einschätzungen bisher noch nicht folgen, hat das ein enormes Drohpotenzial, zumal wir es in Deutschland mit einer Besonderheit im Rahmen der Strafverfolgung zu tun haben. Denn hier ist es so, dass das Justizministerium die Staatsanwaltschaften direkt anweisen kann, Ermittlungen anzustellen. Das ist in Europa einzigartig und eigentlich ein riesengroßes Problem und wurde auch schon immer wieder vom EuGH kritisiert. Aber es ist nun mal die rechtliche Wirklichkeit und auch eine Handlungsoption, die der AfD möglicherweise zukommen könnte.
1: Mhm. Sinngemäß schreibt ihr also, dass auch rechtswidrige Maßnahmen zunächst Verwaltungspraxis werden können, wenn Betroffene nicht klagen oder Verfahren dauern. Wie groß wäre eurer Meinung nach diese Gefahr?
2: Teils ist die Gefahr sehr groß. Das hat Lukas ja gerade schon gesagt. Wir unterscheiden zwischen rechtmäßig umsetzbaren Forderungen und rechtswidrig umsetzbaren Forderungen. Und das betrifft eben diese andere Kategorie. Ich mache vielleicht ein Beispiel, was aufzeigt, dass das schon jetzt teils passiert und dementsprechend auch in der Zukunft einfach eine große Gefahr wäre. Das Asylbewerberleistungsgesetz sieht in § 1 Absatz 4 Leistungsstreichungen vor. Das bedeutet, dass Menschen, für die ein anderer EU-Mitgliedstaat für die Prüfung des Asylantrags zuständig ist, das sind sogenannte Dublin-Fälle, dass diesen Menschen alle Sozialleistungen gestrichen werden können im Asylverfahren. Praktisch bedeutet das, dass diese Menschen teils auf der Straße landen, im besten Falle in Obdachlosenunterkünften. Diese Vorschrift ist allerdings evident verfassungswidrig, weil sie gegen das Recht auf ein menschenwürdiges Existenzminimum verstößt und so entscheiden das auch alle Gerichte. Da haben wir über 250 Entscheidungen von Sozialgerichten in Deutschland. Einige Bundesländer weisen ihre Behörden deshalb an, diese Vorschrift überhaupt gar nicht erst anzuwenden. In Sachsen-Anhalt liegt das aber anders. Da ermutigt schon die aktuelle Regierung ihre Behörden, diese Vorschrift umzusetzen. Und das passiert auch. Im letzten Jahr wurden 300 Menschen alle Sozialleistungen gestrichen aufgrund dieser Vorschrift. Nur in 6 Fällen landete das Ganze dann auch vor Gericht. Das war dann natürlich immer erfolgreich. Aber daran sehen wir, dass es auch jetzt schon möglich ist, rechtswidrige Maßnahmen tatsächlich umzusetzen.
0: Ja, zudem sehen wir im Bereich des Migrationsrechts und der Migrationspolitik immer mehr, dass, ja, man möchte es vielleicht als Scham beschreiben, dass diese Scham nicht mehr existiert, eine offen rechtswidrige Politik zu betreiben. Wenn wir da zum Beispiel auf die Bundesebene schauen, können wir uns an die Zurückweisungen der Außengrenzen als Beispiel heranziehen. Hier gibt es ein eindeutiges Urteil des Verwaltungsgerichts Berlin, das sagt, diese Zurückweisungen sind rechtswidrig. Und es gibt auch wahrscheinlich definitiv die Mehrheit der Stimmen aus der Rechtswissenschaft, die sich hier einig sind zu sagen, das ist so rechtlich nicht zulässig und das dürfen wir eigentlich gar nicht. Trotzdem sehen wir hier eine Politik des anhaltenden Rechtsbruchs, könnte man fast sagen. Und es ist, sie wird trotzdem betrieben.
1: Also wenn wir uns diese Politik des anhaltenden Rechtsrucks anschauen, was würdet ihr sagen, welche Institutionen werden dann in so einem Fall besonders wichtig? Also sind es Gerichte, sind es die Bundesbehörden, Kommunen oder sogar gar die Zivilgesellschaft?
0: Ja, also es wird kurz gesagt auf alle ankommen. Wir haben das gerade eben schon, hat Niklas das ausgeführt, es landen nur sehr wenige Fälle tatsächlich vor Gericht, aber wenn diese Fälle gerichtlich entschieden werden, ist es normalerweise so, dass das mindestens mal auch über den Einzelfall hinaus eine deutliche Signalwirkung haben kann und dann auch die Behörden binden kann. Diese Menschen dann aber zu ermutigen, auch wirklich vor Gericht zu gehen und über ihre Rechte aufzuklären, dafür braucht es auch Zivilgesellschaft, die diese Leute unterstützen. Da gibt es eine Halle verschiedene Angebote, sei es über die Beratung durch Amnesty International oder andere Beratungsangebote. Es braucht aber auch eben die anwaltliche Unterstützung, also wirklich professionelle juristische Akteure. Und das nächste ist natürlich auch dann der Druck aus Berlin, aus der Bundespolitik. Es gibt auch hier teilweise Optionen, wie der Bund tätig werden kann. Aber dafür braucht es einen enormen politischen Handlungswillen.
1: Okay, also vielleicht zum Schluss nochmal die Frage dann an euch. Was sollte vielleicht die Öffentlichkeit, also auch so im Sinne der Aufklärung unserer Hörerinnen und Hörer,

0: Hörer über Migrationsrecht verstehen, um solche Wahlversprechen in Zukunft besser einordnen zu können?
1: Ja, also wir alle wissen, dass das Migrationsrecht politischen Schwankungen unterliegt und enorm regelmäßig geupdatet wird, üblicherweise mit Restriktionen. Das Asylgesetz und das Asylbewerberleistungsgesetz werden seit 2015 durchschnittlich einmal im Quartal neu gefasst, das Aufenthaltsgesetz sogar noch regelmäßiger. Aber bei alledem muss man sich vor Augen führen, dass das Migrationsrecht von Menschenrechten geprägt ist, die nicht unterschritten werden dürfen. Und diese Menschenrechte haben teils absolute Geltung, gehen also allen anderen Vorschriften vor und können auch nicht einfach abgeschafft werden. Und diese Menschenrechte wirken sich eben auf viele politische Forderungen aus, beispielsweise auch auf Abschiebungen, die AfD ja in großem Umfang fordert. Wenn also Personen in Syrien oder Afghanistan eine unmenschliche Behandlung droht, dann dürfen sie nicht abgeschoben werden, ganz gleich wie groß der Wille der Politik ist. Und wer es mit Menschenrechten ernst nimmt, der muss das akzeptieren.
2: Ganz genau. Und das betrifft eben nicht ausschließlich Abschiebungen. Menschenrechte, also Rechte, die wir aus dem Grundgesetz bekommen, aus der Europäischen Grundrechtecharta, aus der Europäischen Menschenrechtskonvention, das sind Rechte, die Menschen zustehen, einzig und allein, weil sie Menschen sind, unabhängig von irgendwelchen Staatsangehörigkeiten. Und dass diese Menschenrechte die Handlungsspielräume der Politik einschränken, ist eine ganz wesentliche Lehre aus der NS-Zeit.
0: Alles klar, vielen Dank. Das waren die Migrationsrechtler Niklas Kuno und Lukas Bornstein im Live-Interview hier bei Radio Korax. Vielen Dank für eure Zeit.
1: Danke.
2: Vielen Dank.

0: Das war Caution von den Chamäleons und davor lief direkt Alles muss in Flammen stehen von Das Flug. Genau, und wir sind fast am Ende der Sendung. Wir machen nochmal weiter mit Programmhinweisen und Veranstaltungshinweisen. Und zwar fangen wir an in Halle. Am Mittwoch wird die Würfelwiese in Halle in deliziöse Knoblauchdüfte gehüllt. Die Knoblauchs-Mittwochsgesellschaft zu Halle an der Saale lädt zum alljährlichen Knoblauchs-Mittwoch ein. Es gibt Bier, Wein, Gulasch, Baguette, Gegrilltes und natürlich alles mit einer ordentlichen Portion Knoblauch. Der Abend wird vom Musikverein Halle Neustadt e.V. musikalisch untermalt. Kommt dafür am Mittwoch ab 17 Uhr auf die Würfelwiese in Halle, um euch eure persönliche Knoblauchfahne abzuholen. Genau, und es gibt auch noch eine Veranstaltung in Leipzig, die wir bisher noch nicht geteasert haben. Und zwar wird in Leipzig morgen Abend der Dokumentarfilm Wolken über Lützerath gezeigt. Der Film begleitet den Protest gegen den geplanten Braunkohletagebau im Dorf Lützerath über 6 Monate. Die Filmvorstellung ist am Mittwoch, den 27. Mai um 20 Uhr im UT Konnewitz in der Wolfgang-Heinze-Straße 12a in Leipzig zu sehen.
1: Genau, und dann nochmal ein kurzer Schlenker nach Berlin. Da wird im Hamm, im Ruhrgebiet, sollen ja neue Gaskraftwerke gebaut werden. Und um das zu verhindern, plant eben die Organisation Ende Gelände eine Massenaktion. Davon hatten wir es ja schon heute, vom 28. bis 30. Mai. Für die Aktion gibt es heute ein Vorbereitungstreffen in Berlin. Das Aktionstraining beginnt heute um 16 Uhr in der Zwille in der Straße des 17. Juni 135. Und wir haben nur noch eine halbe Minute. So schnell ging die Zeit um
0: heute. Genau, ja. Wir hatten große Freude hier.
1: Ja, große Freude, große Blähungen auch. Aber was ist, das ist, im Russischen gibt es ein Sprichwort, ist Business Rovni Wikinisch. Man kann quasi einen Songtext aus einem Song nicht wegstreichen.

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Ich lasse sie auch offen. 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

das eigentlich für dich oder das auch für mich? War das vielleicht der Alkohol oder Alkohol? Naja, du stellst das mal auf den Tisch mit. Und wir sind ja Aufkleber. Was war das für ein Club? Ja, ja. Ja, cool. Ja, ich guck mal ein. Kann man nicht bezahlen.

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0: Ich habe das fünfmal geschrubbt. 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
6: Hallo und herzlich willkommen bei unserer heutigen Mittagspause bei Radio Blau am 26.05. am Dienstag nach dem schönen langen Wochenende, was wir jetzt hatten. Heute ist es sehr, sehr, sehr warm draußen und ich bin heute früh schon fast zerflossen, wo ich auf dem Fahrrad Bus gefahren bin.
7: Fühle ich, meine Bahnfahrt war auch echt sehr angenehm warm.
6: Wir sind heute nur zu zweit im Studio, Robin und ich, Letizia.
7: Grüße.
6: Genau. Und wir starten jetzt erstmal mit einem Song rein und zwar Fernweh von Yashu. Viel Spaß!

0: In Leipzig läuft aktuell das Fanfestival rund um das Finale der UEFA Conference League. Auf dem Marktplatz gibt es noch bis Mittwoch Konzerte, Public Viewing und verschiedene Mitmachangebote für Fußballfans. Für die Veranstaltungen wurde der Wochenmarkt vorübergehend auf den Augustusplatz verlegt. Außerdem rechnet die Stadt in den kommenden Tagen mit vielen internationalen Gästen und einem erhöhten Besucheraufkommen in der Innenstadt. Rund um das Finale sind auch zusätzliche Sicherheitsmaßnahmen und verstärkte Polizeipräsenz geplant. Das Endspiel der UEFA Conference League findet am Mittwoch in Leipzig statt.
1: Obwohl heute gar kein Spiel übertragen wird, kann auf dem Markt bis in den Abend hinein gefeiert werden. Unter anderem um 20.30 Uhr beim Konzert mit der erfolgreichen Sängerin Alice Merton.
0: Das Schauspiel Leipzig lädt heute Abend zu einer öffentlichen Probe des Stücks Wüste ein. Besucherinnen und Besucher können dabei einen Einblick in die Arbeit von Regie und Ensemble bekommen und erleben, wie eine Theaterproduktion kurz vor der Premiere entsteht. Die öffentliche Probe beginnt am Abend im Schauspielhaus und gehört zum Rahmenprogramm der kommenden Inszenierung. Die Premiere des Stücks ist für Anfang Juni geplant. Mit dem offenen Probeformat möchte das Schauspiel Leipzig Interessierten einen direkten Zugang zu der Theaterarbeit ermöglichen.
1: Bis zum Montag gehörte Leipzig den Schwarzgekleideten des Wave Gothic Festivals. Doch das ändert sich schnell. Ab jetzt übernehmen die Engländer die Stadt. Zum Finale der Conference League zwischen Crystal Palace und Rayo Vallecano, Entschuldigung für die Aussprache, am Mittwoch 21 Uhr reisen nach Bildinformationen knapp 18.000 Fans von der Insel an. Eine Faninvasion, die selbst den Leipziger Flughafen an seine Grenzen bringt. Das waren die Kurznachrichten.
0: Und als nächstes hören wir Connect Connect von Sierra Kid. Viel Spaß!

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0: Das war Frühling von Liebling und als nächstes hören wir einen kurzen Beitrag, wo Letty noch ganz kurz was zu sagen möchte.
1: Genau, also es ist die 14. Ausgabe von Klausur Irrelevant von Radio Korax, unter anderem mit Veranstaltungstipps in und rund um Halle und anderen weiteren spannenden Themen heute. Und ja, mal schauen, was Radio Korax uns zu erzählen hat und hören uns später wieder. Bis später, ciao.
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4: Kommen wir zum Format im Format, nämlich Klausur irrelevant. Und zunächst natürlich wie immer zu den Kurzmeldungen am Anfang.
5: Ja, wir fangen im internationalen Raum an. Es gibt neue Entwicklungen in den Verhandlungen zwischen den USA und dem Iran. Unter den Neuigkeiten aus dem Nahen Osten stehen derzeit die Gespräche zwischen den USA und dem Iran im Mittelpunkt. Beide Seiten zeigen sich nach den Verhandlungen vorsichtig optimistisch. US-Präsident Trump erklärte, man sei einem Abkommen deutlich näher gekommen. Ziel der Vereinbarung sei es laut Trump, Iran dauerhaft am Bau von Atomwaffen zu hindern. Zudem soll über eine Öffnung der strategisch wichtigen Straße von Hormuz verhandelt werden. Iran widerspricht jedoch den Darstellungen aus Washington betont die Kontrolle über die Meerenge weiterhin zu behalten. Nach Angaben aus Teheran soll zwar der Schiffsverkehr ausgeweitet werden, eine uneingeschränkte freie Durchfahrt werde es jedoch nicht geben. Vermittelt werden die Gespräche unter anderem von Pakistan, das in den vergangenen Tagen weitere Treffen mit iranischen Vertretern organisiert hat. Krise in israelischer Regierung. Parallel zu den Verhandlungen wächst in Israel die politische Unsicherheit. Die Regierungskoalition von Ministerpräsident Netanyahu hat im Parlament einen Antrag auf Auflösung der Knesset eingebracht. Damit versucht Netanyahu offenbar, Spannungen innerhalb seiner recht religiösen Koalition zu kontrollieren und den Einfluss auf mögliche Neuwahlen zu behalten. Weitere Abstimmungen über eine mögliche Parlamentsauflösung werden in den kommenden Tagen erwartet. Die Opposition bringt sich unterdessen für mögliche Neuwahlen in Stellung, wobei Ex-Premierminister Naftali Bennett derzeit als aussichtsreicher Herausforderer gilt. Beobachter gehen davon aus, dass Netanyahu einen möglichst späten Wahltermin anstrebt, während Teile der Opposition bereits Wahlen im September fordern. Weitere Entscheidungen zur endgültigen Auflösung des Parlaments werden in den kommenden Wochen erwartet. Und ein Blick nach Sachsen-Anhalt. Es gibt Ergebnisse der neuen Wahlumfrage hier im Bundesland. 4 Monate vor der Landtagswahl liegt die AfD laut einer aktuellen Umfrage deutlich vorn. Die Partei erreicht im sogenannten Sachsen-Anhalt-Trend 41% und gewinnt damit Zeitpunkte dazu. Die CDU von Ministerpräsident Sven Schulze kommt auf 26% und verliert leicht. Die Linke erreicht 12%, während SPD und Grüne bei 7 bzw. 4% liegen. Auch das BSW kommt auf 4% und würde damit den Einzug in den Landtag verpassen. Bei einer direkten Wahl des Ministerpräsidenten liegt die CDU-Spitzenkandidat Sven Schulze mit 36% knapp vor AfD-Kandidat Ulrich Siegmund mit 32%. Gleichzeitig wünschen sich fast gleich viele Befragte eine CDU-geführte wie eine AfD-geführte Landesregierung. Der AfD trauen inzwischen 31% der Befragten zu, die wichtigsten Probleme des Landes zu lösen. Die CDU kommt bei dieser Frage auf 18%. Mit der Arbeit der aktuellen schwarz-rot-gelben Landesregierung zeigt sich eine deutliche Mehrheit der Befragten unzufrieden. Und zuletzt die lokale Perspektive aus Halle. Kunstausstellung der Moritzburg zieht um. Das Kunstmuseum Moritzburg-Halle wird ab Herbst 2028 vorübergehend in der ehemaligen Galeria Kaufhof-Gebäude am Hallischen Markt umziehen. Grund dafür sind umfangreiche Sanierungsarbeiten an der historischen Moritzburg, die während des laufenden Museumsbetriebs nicht möglich wären. Betroffen sind unter anderem die Burgbrücke, das Dach und die technische Infrastruktur des denkmalgeschützten Gebäudes. Die Schäden an der historischen Bausubstanz gelten inzwischen als erheblich. Statt das Museum für mehrere Jahre zu schließen, entschied sich die Kulturstiftung Sachsen-Anhalt für einen Interimstandort mitten in der Innenstadt. Im ehemaligen Kaufhaus sollen künftig bedeutende Kunstwerke unter anderem von Gustav Klimt, Franz Marc und Leone Feininger gezeigt werden. Für die Sanierung und den Umzug sind insgesamt 32 Millionen Euro vorgesehen. Finanziert durch Bund und das Land Sachsen-Anhalt. Kulturstaatsminister Wolfram Weimer betonte die nationale Bedeutung des Projekts und die Wichtigkeit, die Sammlung weiterhin öffentlich zugänglich zu halten. Auch Sachsen-Anhalts Kulturminister Rainer Rober sieht in dem neuen Standort eine Chance für die Innenstadtentwicklung. Das ehemalige Kaufhausgebäude soll damit zu einem neuen kulturellen Anziehungspunkt im Zentrum von Halle werden.

Veranstaltungshinweise. Kommen wir zum ersten. Was haben die Kunsthochschule Burg Giebichenstein, der Hufeisensee und der angrenzende Golfplatz gemeinsam? Eigentlich nicht wirklich viel. Nur jetzt verbindet sie eine Art künstlerischer Austausch. Studierende der Bildhauerei und Materialität haben sich an diesen öffentlichen Orten durch ihre landschaftlichen Gegebenheiten, aber auch ihrem Wandel inspirieren lassen und dort ihre Arbeiten entwickelt. Die Ausstellung trägt den Titel Feldarbeit und möchte von Implantaten und landwirtschaftlichen Maschinen, die eigentlich Golfkarts sind, anregen, unser Verständnis von der menschlichen Beziehung zu Landschaft und Natur zu hinterfragen. Zu besuchen ist die Ausstellung bis Oktober, immer montags bis sonntags von 9 bis 21 Uhr in der Uferzone 6 des Golfparks Hufeisensee oder genauer im Krinitzweg 16 in 06112 Halle Saale. Begleitmaterial sind im Clubhaus und Office des Golfplatzes erhältlich. Falls ihr morgen Nachmittag noch nichts vorhabt und euch eh fragt, was dieser unser Händel statt Händel denn eigentlich so getrieben hat damals, dann könnte euch das Cello und Cembalo Konzert in der Marktkirche interessieren. Gespielt werden dort Sonaten von italienischen Zeitgenossen Händels. Für alle, die es verpasst haben, Georg Friedrich hat dort einige Zeit gelernt, man würde sich also gewissermaßen auf eine Zeitreise ins barocke Italien begeben. Das Ganze kostet euch, wenn ihr mögt, nur eine kleine Spende und findet um 16 Uhr in der Marktkirche statt. Für die Naturbursch-Genossinnen unter euch gibt es diesen Sommer wieder ein besonderes Schmackerle von der Umweltbildungsstation des Peisnitzhauses. In Fortsetzung einer japanischen Tradition wird hier immer dienstags von 17 bis 18 Uhr das Waldbaden angeboten. Bewusstes Wahrnehmen der Peisnitz-Natur unter Anleitung gegen Spende. Das ist doch mal was, um dem Alltag kurz zu entfliehen. Morgen Abend findet außerdem ein Soli-Bar-Abend im Lila Drachen statt. Organisiert wird dieser von Widersetzen und dient zwecks der Anwaltskosten einer Person in Jena zu übernehmen, welche sonst abgeschoben werden würde. Nebenbei wird ab 21 Uhr auch noch aufgelegt. Vorbeikommen lohnt sich also. Morgen 19 Uhr in der Rudolf-Breitscheid-Straße 6. Außerdem wieder gestartet am Peisnitzhaus ist die Mittwochspause. PH wegen Peisnitzhaus und MIWO wegen Mittwoch. Ist ja klar. Sogar wöchentlich legen dort nämlich verschiedene Kollektive auf und sorgen für Festivalstimmung am Vize-Donnerstag. Getränke sind zu dieser Zeit sogar vergünstigt und der Eintritt ist frei. Immer mittwochs am Peisnitzhaus. PH. Los geht's um 18 Uhr. Auch am Mittwoch, aber nur dieser Mittwoch, findet der Knoblauchsmittwoch statt. Für alle, die diesen noch nicht kennen, hinter dem vielversprechenden Namen verbirgt sich nichts Geringeres als das älteste Volksfest in Halle. Das wird von 17 bis 22 Uhr bei freiem Eintritt auf der Würfelwiese der Peisnitz gefeiert und es geht vor allem darum, Knoblauch zu essen, Bier trinken und Musik zu lauschen. Und falls euch diese ganzen Angebote noch nicht reichen, diesen Mittwoch findet wieder der monatliche literarische Salon Hunger im WUK-Theater statt. Dazu sind alle eingeladen, etwas Selbstgeschriebenes zu verlesen oder auch zu lauschen. Im Anschluss gibt es Raum für Anregungen, Kritik und Diskussion und vielleicht sogar auch Lob. Aber Achtung, die Plätze sind begrenzt. Wenn ihr einen der drei heiß begehrten Leseslots ergattern wollt, seid schnell und schreibt eine Mail an hunger@wuk-theater.de. Hier gilt nämlich First Come, First Serve
unter der Bedingung, dass alles, was ihr vorlesen wollt, in 15 Minuten passt. Falls die Plätze schon vergeben sind, Hunger findet auch monatlich statt, immer am letzten Mittwoch, und zum Zuhören seid ihr immer willkommen. Los geht's um 19.30 Uhr auf dem WUK-Theaterschiff, zu finden an der Saalepromenade Steg 4 in 06114 Halle Saale. Und kommen wir zum letzten Veranstaltungshinweis. Auch spannend und bestimmt nicht nur für Studierende, könnte vielleicht ein Vortrag des SPD-Politikers Rolf Mützenich sein, welcher kürzlich von der FDP-Politikerin Strack-Zimmermann als russisches U-Boot bezeichnet wurde, zum Thema Zukunft der europäischen Sicherheitsarchitektur. Mützenich setzte sich zuletzt für Abrüstung statt Aufrüstung ein. Wie genau er sich das vorstellt, wird Donnerstag von 18 bis 20 Uhr am Steintor-Campus in Hörsaal 1 zu hören sein. Und anschließend gibt es auch eine Diskussion. Genau.

0: Ja, das waren die Veranstaltungshinweise und Kurzmeldungen. Und in der heutigen Ausgabe von Klausur Irrelevant hat Laszlo mit Emma gesprochen. Und sie ist eine sehr bekannte Stimme aus dem Magazin. Und sie schreibt gerade an ihrer Bachelorarbeit über die Thematik intermediale Transformation und Remediation von Le Fanous, ich hoffe, ich spreche es richtig aus, ich hatte kein Französisch, das zur Verteidigung. Camille ist ein Werk aus 1871 und wie dieses Werk auf TikTok quasi behandelt wird. Es geht um die plattformspezifische Ästhetik in Shortform-Videos und sie war mit ihrer Bachelorarbeit bereits auf einem Kongress hier in Halle eingeladen und zunächst hat Laszlo mit ihr darüber gesprochen, wie sie überhaupt auf diesen Kongress gestoßen ist und was da passiert ist.
1: Ja, das war der Studierendenkongress der Komparatistik in Halle. Komparatistik bedeutet sowas wie vergleichende Literaturwissenschaft. Und da waren verschiedene Masterstudierende in Halle dran beteiligt, das zu organisieren. Der ist jedes Jahr auch in einer anderen Stadt, je nachdem, wer sich darauf bewirbt, den auszutragen. Und genau, dieses Jahr war der eben in Halle und genau deswegen bin ich auch darauf aufmerksam geworden. Ich war nämlich in einem Seminar, wo es auch um Literatur und Literaturvermittlung auf Social Media ging. Da wurde schon von diesem Kongress erzählt und auch gesagt, wenn ihr da Interesse habt, bewerbt euch da gerne, es gibt einen Call for Papers. Dann, als ich so das Thema feststand für meine Bachelorarbeit, hat auch mein betreuender Dozent gesagt, na Mensch, das ist doch hier Ihr Thema, da können Sie sich doch mal bewerben. Und dann habe ich gedacht, ja, das ist eigentlich gar keine blöde Idee. Auch wenn ich wusste, dass ich zu dem Zeitpunkt jetzt vom Kongress halt noch mitten im Schreibprozess sein werde, habe ich mich dann einfach mit so einem Work of Progress beworben und habe gesagt, ich könnte ja bei dem Kongress meine ersten Arbeitsergebnisse vorstellen. Und das fanden die scheinbar auch eine gute Idee, weil sie haben mich dann eingeladen und mich eingeplant ins Programm. Und ja, das war auf jeden Fall sehr aufregend. So, man hat das Gefühl, okay, das war jetzt so der erste Step in die Wissenschaft, falls man das doch nochmal irgendwann machen will, weil es keine anderen Jobs gibt oder so. Naja, jedenfalls habe ich jetzt quasi Wissenschaft live erlebt.
2: Schön, das klingt sehr interessant und auch irgendwie aufregend. Und ich habe mir gedacht, wir fangen mal von ganz vorne an. Wir beschäftigen uns mal zunächst mit dem Artefakt oder so mit diesem Ausgangswerk. Das ist Camilla und da würde mich mal interessieren, wie bist du darauf gestoßen oder warum genau ja dieses Buch, dieser, ja, ich habe in der Bachelorarbeit schon gelesen, dieser Klassiker.
1: Ja, mich hat vor allem interessiert, wie klassische Literatur, also sozusagen, also sogenannte klassische Literatur, auf Social Media besprochen wird und auch generell in Videos verhandelt wird, weil, Spoiler Alert, es geht nicht nur um Buchbesprechungen auf TikTok, sondern eben auch um andere Formen der Inszenierung also generell von Büchern. Und dieser Gegensatz oder dieser vermeintliche Gegensatz zumindest hat mich halt interessiert, wie so, ja, wie gesagt, vermeintliche Hochkultur auf Popkultur trifft, also diese klassische Literatur auf so ein Internetphänomen wie Social Media beziehungsweise BookTok. Und das hat mich einfach als Thema interessiert und dann habe ich halt überlegt, also wie ich diese Forschungsarbeit aufbaue und da war das auch so in Besprechung mit meinem Dozenten am sinnvollsten, wenn man sich sozusagen auf ein Werk beschränkt. Und dann musste ich halt gucken, naja, welches nehme ich? Und dann habe ich mich halt selber von TikTok inspirieren lassen. Also ich habe dann zum ersten Mal für diese Bachelorarbeit also TikTok runtergeladen und habe halt mich auf Spurensuche der Hashtags begeben und halt, ich glaube, Classical oder Classic BookTok oder so oder irgendwie sowas nach so Hashtags gesucht und habe mir da ein paar Videos angeguckt und bin dann relativ schnell auf Camilla gestoßen. Und fand das eben besonders interessant, weil es in dem Buch um eine lesbische Vampirin geht. Und dieses Buch ist halt aus 1871, 72. Und das wird auf TikTok so als ja, queerer Klassiker jetzt reclaimed. Und dafür kann es eben auch klassisch sein. Also dieser Klassikerbegriff, den habe ich jetzt in der Bachelorarbeit so formuliert, nach diesem partikularistischen Klassikerbegriff heißt das, wo man eben guckt, für welche Art, also oder für welchen Themengebiet ist denn dieses Werk vielleicht klassisch? im Gegensatz zum Kanon wiederum. Weil Camilla ist nicht so gesellschaftlich im Gedächtnis wie zum Beispiel Dracula oder so. Deswegen steht es auch immer vorne auf dem Buch mit drauf, dass Camilla vor Dracula rausgekommen ist. Und ich glaube, das ist auch so der Fakt, den fast alle Videos, die Camilla besprechen, auch droppen. Dass es eben 26 Jahre vor Dracula Camilla gab und dass Bram Stoker, der Dracula geschrieben hat, sich eben sehr an Le Fanus Camilla orientiert hat. Und genau, und dann fand ich das einfach spannend, weil ich war so, ich habe noch nie vorher was von Camilla gehört, und aber auf TikTok scheint das jetzt irgendwie voll das große Ding zu sein. Und irgendwie geht es auch um eine lesbische Vampirin, vor allem eine weibliche Vampirfigur, das fand ich spannend. Weil ich glaube, so der prototypische Vampir in meinem Gedächtnis trotzdem irgendwie Dracula ist, also irgendwie mit einer männlichen Vampirfigur verknüpft. Hm. Und naja, dann hatte ich mein Thema gefunden. Da war ich so, naja, dann nehme ich jetzt das. Hm. Ja.
2: Ja. Und du hast schon angesprochen, es ist auf TikTok irgendwie ein großes Ding. Es wird irgendwie besprochen, und in deiner Arbeit habe ich schon gesehen, beziehungsweise was du mir von dem Vortrag da geschickt hast, gibt es so verschiedene Interpretationsformen auf Instagram, was vielleicht gar nicht so dem entspricht, wie man es vielleicht klassisch in einem Buch lesen würde. Kannst du vielleicht kurz einen Einblick geben, was es da so für verschiedene Inszenierungsformen gibt und wie die vielleicht so sich unterscheiden?
1: Ich glaube, wichtig zu wissen davor ist noch, dass eben Interpretationslinien in der Literaturgeschichte sich sehr auf diese homophoben Töne bezogen haben, weil das Werk eben 1871, 72 natürlich nicht als, hey, wir feiern hier queere Liebe geschrieben wurde, sondern als Cautionary Tale, also Abschreckungsgeschichte. Und das jetzt eben so reclaimed wird, also rehabilitiert wird auf TikTok und nicht nur auf TikTok logischerweise, du hast auch gerade schon Instagram angesprochen, das ist jetzt kein Phänomen, was nur auf TikTok existiert. Ich habe mich halt meine Arbeit jetzt nur auf eine Plattform beschränkt, aber genauso gibt es halt Content zu Camilla auch auf Instagram, auf YouTube, dann halt aber in unterschiedlichen Variationen, weil eben diese Plattformen ja eher spezifische Ästhetiken jeweils bevorzugen für den Algorithmus, der auf der Plattform vorherrscht. Und ich würde sagen, TikTok hat ja einen mit der effektivsten Algorithmen. Also wenn man den trainiert, dann kommen immer ähnliche, also schneller ähnliche Inhalte als vielleicht auf Instagram oder YouTube. Und es ist eben auch bekannt für dieses Lip-Syncing. Es hat ja so als literally oder nee, musically angefangen. Genau, ja. Und ich glaube, das sind so Praktiken, die man auch in diesen Videos zu Camilla halt wiederfindet. Und ich weiß nicht genau, wie es auf Instagram ist. Ich habe mir dazu zu wenige Videos auf Instagram angeguckt. Aber das fand ich spannend. Das war so, dass oft halt ein Sound benutzt wird. Oder also entweder ein Trending-Sound oder, was mir auch aufgefallen ist, Sounds aus anderen Adaptionen von Camilla. Es gibt zum Beispiel eine Serie, die heißt Castlevania. Da kommt Camilla als Nebenfigur drin vor. Und da wurde dann ein ja, wie eine Szene, also aus dem Ton dieser Serie übernommen und dann für das TikTok-Video recycelt. Und da geht es eben auch ums Reclaiming. Genau, dann, das war so in so einem Cosplay-Video. Das war so die erste Form, die ich auch in meinem Vortrag vorgestellt habe. Also ich hatte mich in meinem Vortrag auf so 5 Kategorien ungefähr festgelegt. Ich muss mal gucken, ob es am Ende bei diesen 5 bleibt oder ob da vielleicht noch eine dazukommt. Aber genau, das war erstmal so der Versuch, dass die erste Kategorie waren so Cosplay-Videos, also vor allem so eine schauspielerische Inszenierung der Figuren, vor allem Camilla tatsächlich. Und das ist wiederum auch interessant, weil in dem Buch, da spielt Camilla eine untergeordnete Rolle, auch wenn das Buch nach ihr benannt ist. Die Erzählperspektive ist nämlich aus Lauras Sicht, also das Mädchen was verführt wird von Camilla. Und sie beschreibt quasi, naja, Camilla hatte irgendwie einen Kutschenunfall und dann muss sie bei ihrem Vater und ihr unterkommen im Schloss. Und sie befreunden sich ganz schnell und Laura ist auch eher einsam und freut sich halt total, dass jemand da ist. Und es wird auch schnell mehr als nur eine Freundschaft. Und sie kann das halt gar nicht so richtig einordnen und sagt die ganze Zeit so, finde ich das gut, finde ich das nicht gut. Irgendwie ist Camilla auch ein bisschen unheimlich, aber irgendwie finde ich sie auch total toll. Und genau, und es geht halt die ganze Zeit immer nur über Camilla. Also es wird immer nur über sie gesprochen. Und in diesen Cosplay-Videos wird eigentlich hauptsächlich Camilla dargestellt als Figur. Und da merkt man halt so einen Erzählperspektivenwechsel, was ja auch oft bei so Adaptionen der Fall ist, dass man eben die vielleicht die Erzählung aus einer anderen Perspektive dann erzählt, wie in diesen Cosplay-Videos eben, oder einen anderen Fokus setzt, was ich auch bemerkt habe dann in diesen Videos, die es da gibt. Der Fokus liegt nämlich auch in der zweiten Kategorie, die habe ich, ich gehe erstmal zur dritten Kategorie in meinem Kopf. Das waren so Edits oder so Moodboards, also quasi kuratierte Bilder von wahrscheinlich anderen Plattformen wie Pinterest oder so, wo es eben darum geht, die Figuren zu charakterisieren. Und dann werden irgendwelche Bilder rausgesucht, die man eben mit der Stimmung des Buches verbindet oder vielleicht auch mit der Stimmung oder Atmosphäre, die man sich vorstellt, wenn man diesen Figuren begegnen würde. Und das wird dann unterlegt mit verschiedenen Sounds, die das dann unterstützen und dann zusammengeschnitten. Ein Video, was ich da zum Beispiel auch bei dem Vortrag gezeigt habe, da war unterlegt irgendwie eine Melodie von Schwanensee, eine sehr bekannte, und dann stand irgendwie so darunter, this sound is literally them, und dann wurde quasi erst am Anfang geht es so ganz seicht los und dann werden so Bilder gezeigt von einer blonden Frau und so alles so ganz Fairy-Tale-mäßig und das ist dann Laura, und dann als die Musik dramatischer wird, sieht man dann ganz dunkle Bilder, die also so schwarz-rot und so mystisch und dann Camilla. So, genau, und da das gibt es so an Videos. Dann gibt es natürlich noch so die klassischen Buchempfehlungsvideos, wo Leute sich vor ihr Buchregal setzen, typischerweise, und halt erzählen, hey, ich lese gerade Camilla, lest das unbedingt. Oder das gibt es dann auch noch in so Listenform, das so in, weiß ich nicht, ein paar Stichpunkten irgendwie gezeigt wird. Das ist eine queer-sapphic Romance. Und dann, es wurde 26 Jahre vor Dracula rausgebracht, dass das dann in so Stichpunkten da steht. Viel davon ist auch einfach englischsprachig. Es gibt wenige deutschsprachige Videos zu Camilla, das ist mir auch aufgefallen. Also gibt sie auch, aber gibt deutlich mehr englischsprachige, also im englischsprachigen BookTok. Und dann gibt es Videos, die habe ich Camilla Community auf BookTok genannt als Kategorie, wo Leute vor allem, also die so richtig schon lange Fans auch von Camilla sind, die quasi sagen, das ist voll unfair, dass Dracula oder Nosferatu die bekannteren Vampire sind und auch immer so Film-Remakes bekommen mit richtig hohem Budget, und warum gibt's das für Camilla nicht, und die sich quasi beschweren, dass es eigentlich keine gute Camilla-Adaption gibt oder keine, die dem Buch so nahe kommt, wie ja, oder die generell halt ein hohes Budget hat und dadurch auch eine hohe Qualität. Es gibt auf jeden Fall auch ganz gute Adaptionen von Camilla. Ich habe mir jetzt mal ein paar angeguckt. Ich glaube, das ist dann auch vor allem diese Vorstellung von, was ist eine gute Adaption, die wir haben irgendwie. Es muss genau alle Nuancen rekreieren aus dem Buch oder so. Das ist ja, muss ja nicht immer unbedingt der Anspruch sein. Der Anspruch kann ja auch sein, wie zum Beispiel in diesen TikTok-Videos, dass man zum Beispiel die Autorität des Ausgangswerks oder des Autors hinterfragt,
2: ja,
1: was die ja auch teilweise machen. Genau, und die vierte Kategorie, da muss ich mal ganz kurz überlegen, was das war. Ich kann mich irgendwie gar nicht mehr so richtig erinnern gerade, warum ich die jetzt übersprungen habe. Die vierte Kategorie, das habe ich das direkte Zitat genannt. Und da geht es viel darum, wie das Buch an sich auch auf TikTok dargestellt wird und auch, also wie der literarische Stoff ganz wörtlich auf TikTok inszeniert wird. Und da gibt es dann Videos, die mit Textoverlays arbeiten, oder auch Videos, die tatsächlich einfach das Buch zeigen und dann auch so Lesepraxen von Leuten, wie sie halt in dem Buch annotieren, also markieren und da reinschreiben und dann zum Beispiel dazu schreiben, I have to tattoo this oder so, weil sie es so toll finden. Und da geht es auch ganz viel, der Fokus geht ganz viel um diese Liebesbeziehung zwischen Laura und Camilla, und das ist auf jeden Fall auch ein anderer Fokus als der im Buch. Da spielt das nicht so eine übergeordnete Rolle wie in diesen TikToks. So, das ist auf jeden Fall ein Unterschied zum Buch. Ja.
2: Ja, und jetzt vielleicht nochmal back zu der Fragestellung der Arbeit ein bisschen, oder beziehungsweise du analysierst quasi die Videos, hast die Kategorien aufgestellt, die du gerade dargestellt hast. Jetzt bist du natürlich noch im Prozess der Arbeit, aber vielleicht, wie kann man so Ja, wie kann man so diese neue, moderne Interpretationsart vielleicht so einschätzen?
1: Ja, das ist auf jeden Fall noch eine spannende Frage, mit der ich mich noch ein bisschen weiter auseinandersetzen will. Ich bin auf jeden Fall über so einen Begriff gestolpert von Louise Rosenblatt. Die hat in den, ich glaube, 1990ern eine Theorie aufgestellt zu verschiedenen Lesepraxen. Ich weiß immer nicht genau, was der Plural ist. Und die unterscheidet quasi zwischen verschiedenen Arten des Lesens, und zwar zwischen dem Afferent Reading und dem Aesthetic Reading. Und das unterscheidet quasi so einen sehr analytischen Blick, das Afferent Reading, also dieses, ich will irgendwie das, was ich halt jetzt zum Beispiel in meinem Studium viel gemacht habe in Literaturwissenschaft, ne, ich will irgendwie die verschiedenen

0: manchmal ein bisschen, dieses Aesthetic Reading, dass man einfach nur aus Spaß liest. Oder man hat halt immer so eine analytische Brille auf und denkt immer so, ah ja, was könnte das jetzt bedeuten? Oder ne, irgendwie, was steckt da jetzt noch dahinter? Und ich glaube, dass, oder zumindest meine These bisher ist, dass diese TikTok-Videos dieses Aesthetic Reading fördern, also diese Art des Lesens, aber oder vielleicht auch so eine hybride Form mehr zulassen. Also, dass es eben, es geht auch viel um so diesen analytischen Blick darauf, aber es, also die Videos sind halt einfach kurz und dadurch auch einfach oberflächlich, so muss man es halt leider sagen. Also, sie können nicht das leisten, was man jetzt im Literaturwissenschaftsstudium oder was man vielleicht im Deutschunterricht oder so an Büchern analysiert oder. Ja, das ist ja auch ein wichtiger Skill, den man da erlernen kann. Und ich glaube, das fördern die jetzt erstmal nicht konkret. Aber sie bieten halt so einen ersten Zugang zu Literatur. Also auch so auf einer Literaturvermittlungsebene finde ich das halt einfach spannend. Weil TikTok oder BookTok hat ja auch richtig viele junge LeserInnen dazu motiviert, überhaupt halt zu lesen auch. Aber ich glaube, da geht es halt auch viel um ich lese, weil es auch eine ästhetische Praxis ist. Also es sieht auch ein bisschen cool aus, ein bisschen intellektuell, wenn ich mit meinem Buch in der Bahn sitze oder so. Ich weiß nicht, das auf der einen Seite, aber auf der anderen Seite eben auch dieses Interesse zu wecken für also mehr Arten, auch das Afferent oder Afferent Readings. Ja, und ich glaube, das fördert eben generell einfach Interesse an Literatur, was ja cool ist. Ja.
1: Ich dachte mir auch vielleicht ein bisschen, ich bin natürlich jetzt nicht so deep in der Thematik wie du, aber dass so es wie ein moderner digitaler Lesekreis ist, der sich ganz schnell bilden kann, aber auch genauso schnell wieder irgendwie trennen kann. Also es hat irgendwie trotzdem immer so ein bisschen so ein Geschmäckle irgendwie dabei. Also ist natürlich sehr schön irgendwie, dass so sehr viele Leute sich damit beschäftigen, aber es hat irgendwie, ich weiß nicht, inwiefern das so krass nachhaltig ist dabei.
0: Ja, ich glaube, das kommt dann auch vielleicht auf die Art der Videos an. Wenn das jetzt so was Oberflächliches ist wie, ich zeige kurz das Buch in die Kamera und blende eine kurze Liste ein, worum es da geht, dann ist das sicherlich kein nachhaltiges, ich begeistere dich für das Buch-Video. Und andererseits muss es halt auch kurz genug sein, dass die Leute halt es bis zum Ende angucken, weil wenn das ein zu langes Video ist und man zu viel irgendwie unüberlegt reinredet, was man gerade so denkt über das Buch, da muss man vielleicht schon eine sehr charismatische Art haben oder hat das Video vielleicht anderweitig irgendwie eingebettet in Trending Sounds, weil das hilft ja auch dabei, das Video häufiger auszuspielen und wird mehr Leuten angezeigt. Dann, also man weiß, also ich kann jetzt aber darauf quasi keinen Schluss ziehen, wie die Leute tatsächlich, also das ist jetzt nicht Teil meiner Forschung, ne, also wie nachhaltig das jetzt bei Leuten hängen bleibt, worum es da geht. Und ich muss auch sagen, ein paar Leute, die da Videos machen auf TikTok, zum Beispiel auch zu Camilla, ist mir auch schon aufgefallen, dass die auch teilweise falsche Sachen erzählen, also nicht richtig recherchiert haben oder also es sind vielleicht nur so Kleinigkeiten, aber mir fällt das jetzt natürlich auf, weil ich mich halt mehr damit beschäftigt habe auch und dann bin ich immer so, das ärgert mich dann so ein bisschen, weil ich denke mir so, ach, das könnte jetzt auch ein richtig gutes Video werden, jetzt hast du leider was Falsches erzählt. Ja, also man merkt schon, manche Leute machen dann halt so gerade schnell mal fix ein Video, weil gerade alle dazu ein Video machen und erzählen dann vielleicht ein bisschen unüberlegt, weil sie das auch gerade das erste Mal in der Hand haben, was ja total legitim ist, da trotzdem auch ein Video drüber zu machen. Aber man merkt dann, okay, es gibt halt die Leute auf TikTok, die sich schon wirklich lange mit Camilla beschäftigen und dieses Buch lieben und diese Erzählung irgendwie total lieben. Und dann gibt es die Leute, die jetzt durch TikTok vielleicht auch dadurch erfahren haben und dann wiederum ein Video darüber machen, dass sie es gerade lesen und hey, lest es doch auch. Und dann können wir uns in den Kommentaren austauschen. Also dahingehend auf jeden Fall auch ein digitaler Buchclub mäßig. Es finden auch viele Diskussionen darüber statt. War das jetzt die wahre Liebe zwischen Camilla und Laura oder hat Camilla Laura nur manipuliert, so wie alle anderen Girls davor?
1: Ja. Ja, auf jeden Fall eine sehr interessante Thematik und ich wollte jetzt auch nicht so eine Social-Media-Kritik irgendwie, die man irgendwie immer irgendwie inflationär fast ja schon immer irgendwo anspricht, ansprechen, aber ja, zumindest so einen differenzierten Blick irgendwie.
0: Ja, ist ja auch, also ist ja auch korrekt. Ich finde gerade, also man muss halt einfach wissen, was kann es denn leisten und was halt auch einfach nicht und ja, wie gesagt, ich kann nur leider keine Aussage dazu treffen, ob das jetzt irgendwie dann

0: nachhaltig bei den Leuten hängen bleibt. Wahrscheinlich halt nicht. Es ist eine Unterhaltungsplattform, es sind relativ kurze Videos, die auch einfach dazu da sind, um die Leute auf der Plattform zu halten, Likes zu generieren, Kommentare zu schreiben. Da bieten sich dann natürlich auch so Videos an, wo man sagt, ich bin jetzt total reif und erkenne hier an, zum Beispiel Camilla hat Laura nie wirklich geliebt. Da geht natürlich eine Riesendiskussion in den Kommentaren los, wo dann Leute sagen, let me stay delusional und so. Und das generiert dann natürlich auch wieder viel Aufmerksamkeit für das Video. Ja, die haben teilweise auch super viele Likes dann und so. Also das merkt man ja schon, dass es auch einfach eine digitale Praktik ist, um einfach auch Aufmerksamkeit für seinen eigenen Kanal zu generieren. Ne, das darf man halt auch nicht aus den Augen verlieren. Ja.
1: Das war Emma aus der Studi-Redaktion. Sie hat mit Laszlo über ihre Bachelorarbeit gesprochen, bei der sie sich mit dem Werk Camilla beschäftigt und wie dieses auf TikTok verarbeitet wird und wie die Leute darüber sprechen. Und wir sind auf jeden Fall gespannt, was bei der Arbeit dann rumkommt. Und ich fand, das war jetzt ein sehr schöner Abschluss für unser Format Klausur irrelevant.
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3: Ja, danke an Radio Korax für diesen Beitrag. Wir machen weiter mit einem Lied, und zwar Eulenspiegel von Temmes. Das ist sehr neu und Temmes ist auch einer meiner Lieblingsbands. Also hört auf jeden Fall mal rein. Ist sehr, sehr cool geworden.

Ja, das war Eulenspiegel von Temmes. Und jetzt hören wir auch ein weiteres sehr neu erschienenes Lied, und zwar von Herbst. Was dein Type? Ist auf jeden Fall ein sehr sommerlicher Vibe.

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1: Als nächstes hören wir Drop Top in the Rain von Ty Dolla Sign. Viel Spaß.

0: Unsere Mittagspause ist auch schon bald wieder vorbei. Und wir verabschieden uns jetzt schon mal langsam.
1: Genau, tschüssi, ciao. Schönen Tag euch.
0: Genau, ciao. Ich spiele noch ein Lied an.
1: Und zwar von Philo, Reiß ein. Das ist auch erst rausgekommen. Viel Spaß.

0: Wutpilger Streifzüge.
1: Ich hörte sagen.
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3: Am 28. März 1871 wurde in Paris die Kommune proklamiert. Vorausgegangen war dem ein Aufstand in der belagerten Stadt und die vorübergehende Machtübernahme des Zentralkomitees der Nationalgarde am 18. März 1871. Die Pariser Kommune wollte die kommunale Selbstbestimmung von Paris umsetzen und stand für sozialen Fortschritt, die Trennung von Staat und Kirche, gegen das französische Kaisertum und gegen den preußischen Militarismus, für die soziale Republik. Der Rat der Kommune wirkte in der Zeit vom 28. März bis zum 25. Mai 1871. Die Bewegung der Pariser Kommune wurde blutig niedergeschlagen von der Versailler Bürgerregierung. Für die Arbeiterbewegung war die Kommune von Paris Fanal und Vorbild. Marx sagte von der Pariser Kommune, dass mit ihr endlich die politische Form der Befreiung der Arbeiterklasse gefunden worden sei. Fast alle Stränge der historischen Arbeiterbewegung, vom Anarchismus bis zum Staatssozialismus, haben sich danach auf die Pariser Kommune bezogen, wollten ihr Erbe antreten und von ihren Fehlern lernen. Eine gängige Fehleranalyse lautet dabei, das fortschrittliche Paris, die Hauptstadt des 19. Jahrhunderts, sei isoliert gewesen, umgeben vom konservativ geprägten ländlichen Raum in Frankreich. Im Jahr 2021 ist im Verlag Assoziation A ein kleines Buch erschienen, das dieser Interpretation widerspricht. Detlef Hartmann und Christopher Wimmer sind die Autoren dieses Buches, das den Titel trägt »Die Kommunen vor der Kommune 1870-71, Lyon, Les Creusots, Marseille, Paris«. In diesem Buch setzen die beiden Autoren zwei Schwerpunkte. Zum einen zeigen sie, dass es schon vor der Proklamation der Kommune in Paris in der französischen Provinz Kommune-Bewegungen gegeben hat, die einen maßgeblichen Einfluss auch auf das Geschehen in der Hauptstadt ausgeübt haben. Zum anderen blicken sie auf die Prozesse der Basisorganisierung, auf die sozialen Beziehungen der unteren Klassen, das Geschehen auf der Straße. Diesen Prozessen schreiben sie eine größere Tragweite zu als dem, was die Führer der Arbeiterbewegung in ihren Zeugnissen hinterlassen haben. Für diese Sendung habe ich mit Detlef Hartmann und Christopher Wimmer ein Gespräch über ihr Buch über die Kommunen vor der Kommune geführt. In der kommenden Stunde geht es um lokale und städtische Autonomie, um die Forderung nach der sozialen Republik, um Lernprozesse sozialer Bewegungen, um die Rolle der Frauen in revolutionären Vorgängen und um die missverständliche Frage des Scheiterns. Herzlich willkommen zu einer Ausgabe der Sendereihe Wutpilger Streifzüge.
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3: Christopher Wimmer ist Soziologe und Journalist. Er schreibt über Gesellschaft, beschäftigt sich mit Digitalisierung, Feminismus, Theorie, Geschichte und Aktivismus. In der Theorie-Org-Reihe des Schmetterlingsverlags hat er ein Buch über den Begriff des Lumpenproletariats veröffentlicht. Detlef Hartmann ist Autor und Aktivist. Er war beteiligt an den Zeitschriften Autonomie und Materialien für einen neuen Antiimperialismus. Aus der Hausbesetzungsbewegung kommend stand er immer wieder für einen kritisch-theoretischen Ansatz, der die Einflüsse des Operaismus in die deutschsprachige Debatte eingebracht hat. Beide bemühen sich um eine Analyse des Kapitalismus, die von Kämpfen und sozialen Bewegungen ausgeht. Im Gespräch über die französischen Kommunebewegungen habe ich Christopher Wimmer und Detlef Hartmann zunächst nach dem historischen Ausgangspunkt dieser Bewegungen gefragt. Zentral ist hierbei der deutsch-französische Krieg von 1870-71, ein Krieg um die Vormachtstellung in Europa, der die Lebensbedingungen der Proletarisierten erheblich verschärft hat.
4: Ja, also ich würde sagen, also der deutsch-französische Krieg hatte auf jeden Fall einen maßgeblichen Einfluss auf diese Kommunebewegung der 1870er Jahre, 1870-71. Du hast es ja schon gesagt, der Krieg entstand sozusagen als Konflikt über die Vormachtstellung in Europa. Frankreich wollte sozusagen, hatte innenpolitisch relativ große Probleme unter Napoleon III., dem damaligen Kaiser, und wollte sozusagen durch eine starke Außenpolitik sozusagen diese innenpolitischen Probleme kaschieren. Preußen wiederum, du hast es erwähnt, hat sozusagen den Krieg genutzt, um die deutsche Einheit herzustellen und sozusagen eine neue Investitions- und Innovationsoffensive zu starten und für Arbeiterinnen und Arbeiter, für proletarisierte Menschen war auf beiden Seiten des Rheins dieser Krieg ja eine Katastrophe natürlich, und es gab auch sowohl in Deutschland als auch in Frankreich Proteste gegen den Krieg, auch vor dem Krieg schon Demonstrationen von Sozialistinnen und Sozialisten, Anarchistinnen und Anarchisten, die sich gegen den Krieg gestellt hat. Und insbesondere in Frankreich waren die Folgen des Krieges natürlich umso stärker, weil Frankreich den Krieg drohte zu verlieren und ihn dann am Ende ja auch verloren hat. Das heißt, der Krieg fand auf französischem Boden statt, hat dort die Bevölkerung natürlich wahnsinnig betroffen, eben vor allem im Osten und Südosten Frankreichs war die Bevölkerung einfach von den konkreten Kriegsfolgen massiv beeinflusst. Und auf der anderen Seite gab es in Frankreich damals noch keine Wehrpflicht im Gegensatz zu Preußen. Der Militärdienst wurde in Frankreich damals ausgelost. Wer allerdings kein Losglück hatte, aber das nötige Kleingeld, konnte sich vom verhassten Militärdienst freikaufen. Das heißt, der Militärdienst wurde in Frankreich zu einer Klassenfrage, und die sozusagen an der Front kämpfen mussten, waren Proletarier, waren die sich eben nicht leisten konnten, sich freizukaufen. Und damit gärte es ohnehin schon innerhalb der Armee, aber auch innerhalb der Bevölkerung, die sich sozusagen auch mehr und mehr gegen diesen verhassten Kaiser aufgelehnt hat. Und das ist sozusagen auch der historische Rückraum, vor dem diese Kommunebewegung von 1870-71 dann entstanden ist.
5: Also der Krieg hatte, muss ich dazu sagen, noch einen anderen Aspekt. Abgesehen von dem Einigungskrieg Deutschland-Frankreich ist es so, dass das sozusagen die Spitze oder die Krönung einer Reihe richtig von vornherein konzipierter Einigungskriege gewesen ist. Der deutsch-österreichische, der deutsch-dänische Krieg. Und dies hier war sozusagen die Spitze, die auch intern in Deutschland zu einer Neustrukturierung geführt hat. Vor allen Dingen das im Gewicht der verschiedenen Länder, die Preußen sozusagen weiter in die Vormachtstellung gebracht hat. Aber es war auch gleichzeitig sozusagen ein Klassenkrieg, weil er war von Preußen aus konzipiert worden, um auch gleichzeitig sozusagen die industrielle, also Vormachtstellung, aber auch die Industrien weiterzubringen. Es ist ja so, dass erst nach dem Krieg dann auch natürlich mit Hilfe der Frankreich auferlegten Kontributionen praktisch im Grunde genommen also eine riesen Innovationsoffensive angefangen hat, und darauf zielte der Krieg von vornherein auch auf. Bismarck war jemand, der also beides im Blick hatte und der aus seiner Stellung als Attaché an der französischen Botschaft ganz genau wusste, wie die Franzosen tickten und wie man sie in den Krieg reinlocken konnte. Das hat er natürlich auch gemacht. Also in Frankreich, die französischen herrschenden Kreise wollten diesen Krieg auch gleichzeitig, wie Christopher eben richtig gesagt hat, und waren richtig geil auf diesen Krieg. Und Bismarck wusste das, und er hat also sozusagen dann die Techniken entwickelt, um sie reinzulocken. Die Emser, die Pesche, war so konzipiert, dass die Franzosen einfach gar nicht anders konnten, als diesen Krieg zu erklären.
3: Nun ist ja ein zentraler Aspekt eures Buches eben vor dem Hintergrund des deutsch-französischen Krieges und auch angesichts einer Notlage, auch angesichts dessen, was man vielleicht unter einer deutschen Besatzung zu erwarten hat, werden in mehreren Städten in der französischen Provinz oder in französischen Städten eben städtische Kommunen ausgerufen. Und diese Kommune-Ausrufungen sind ja Teil von einer Aufstandsbewegung, die sich so in mehreren Phasen vielleicht vollzogen haben. Also erst 1870, also noch vor der Pariser Kommune, und dann eben auch 1871 auch in Reaktion und in Solidarität mit der Kommune von Paris. Wenn wir uns diese Bewegung jetzt näher anschauen, was sind denn da vielleicht Muster und Gemeinsamkeiten? Also was hat es überhaupt bedeutet, wenn da eine Kommune ausgerufen wurde?
5: Also eine Gemeinsamkeit liegt unter allen Umständen darin, dass also die französischen Kommunen mehr Autonomie wollten, und die Leute wollten auch mehr Autonomie. Das war also das Wichtigste, Autonomie von Frankreich. Frankreich war extrem zentralistisch, zentralistischer als jedes andere Land in Europa. Und das war natürlich, also ging so weit, dass praktisch im Grunde genommen die einzelnen Provinzstädte völlig entmachtet worden sind und unter sozusagen der Knute der Pariser Regierung standen. Und das drückte sich natürlich auch sozial aus. Und dagegen standen die Kommunarden auf. Das war also eine wichtige Geschichte. Eine andere Geschichte, die also irgendwie anders war, auch als vielfach beschrieben war, dass diese Kommunebewegungen alle von unten gekommen sind, aus der Straße, aus den verschiedenen Straßen der verschiedenen Städte und damit auch tatsächlich dann letzten Endes eine Gemeinsamkeit gebildet haben mit den Entwicklungen, wie sie in Paris stattgefunden haben.
3: Detlef, du hast jetzt was betont, was auch ein sehr wichtiger Aspekt mir eures Buches zu sein scheint, nämlich, dass der Ziel dieser Aufstände und dieser Kommunebewegung gewesen ist, eben die Herstellung von lokaler oder städtischer Autonomie. Also es geht um eine autonome städtische Selbstverwaltung und da würde ich gerne nochmal nachfragen, was dieses politische Ziel vielleicht impliziert. Also was genau wollten denn die Akteure dieser Kommunebewegung erreichen? Und ihr betont ja auch immer, dass in der Kommunebewegung oder in der Ausrufung der Kommune, dass da politische und ökonomische Forderungen zusammengehen. Ja, inwiefern tut es das denn? Also und was drückt sich darin vielleicht aus?
5: Also es war kein Lokalismus, der da sozusagen Urstände feierte, sozusagen eine Entwicklung zu einer Selbstgenügsamkeit der Kommunen hin, sondern im Gegenteil. Es war so, dass zwischen den verschiedenen Bewegungen in den verschiedenen Städten Beziehungen bestanden, dass sogar also in den Ligen, also richtig politische Beziehungen hergestellt worden sind, die alle zusammen sozusagen in einer Gemeinschaft gegen das Pariser Diktat gerichtet war und in diesen Beziehungen stellten sich dann auch sozusagen die Motive also der antikapitalistischen Bewegung, die ganz Frankreich ergriff, her. Siehst du auch so, Christopher?
6: Sehe ich auch so und vielleicht dazu noch ein paar Sachen ergänzend. Wenn man sich ja auch anguckt, wer waren die Kommunarinnen, wer waren die Aufständischen damals in dieser Zeit, dann waren das Proletarier, Proletarierinnen, aber eben nicht sozusagen unter dem, was wir heute unter diesem Begriff verstehen, also nicht Industriearbeiter alleine. Es waren Handwerker, es war ein kleiner Mittelstand, es waren aber auch Erwerbslose, es waren unfassbar viele Frauen, es waren auch Kinder, die beteiligt waren an diesen Aufständen. Und das ist, glaube ich, genau der Punkt, den du angesprochen hattest, also diese Vermischung zwischen ökonomischen und sozialen Aspekten, dass das einer der zentralen Punkte war, weil eben diese Trennung zwischen Lohnarbeit und Privatheit noch gar nicht so im damaligen Kapitalismus der Fall war, sondern dass das alles noch viel verschmolzener war und dass sich die Leute genau gegen diese aufkommende Trennung zu Wehr setzen versuchten, indem sie sozusagen ihre lokalen Strukturen gegen den neuen Zentralismus, gegen die neuen Kapitalisierungen in Anschlag brachten. Und ich glaube, was wir auch gefunden haben, was sich auch in eigentlich allen Kommunen oder Kommuneversuchen gezeigt hat, waren eben, dass es eben nicht nur, wie Detlef schon gesagt hat, ein Versuch, was sich auf seine eigene Scholle zurückzuziehen, sondern dass da ein antistaatlicher und antikapitalistischer Impuls immer dabei war. Also es wurden überall staatliche Institutionen angegriffen, also Polizeihauptquartiere, Gerichtsgebäude, Parlamentsgebäude gestürmt und so weiter, aber eben auch ökonomische Ziele angegriffen, also Kaufhäuser, Luxusgeschäfte geplündert und so weiter. Also die Kommunaden wussten schon, dass sie mit diesem Staat nichts anzufangen wussten oder dass sie mit diesem Staat auf die nicht vertrauen konnten oder von ihm nichts zu erwarten hatten, sondern wussten, dass sie eben neue Institutionen gründen mussten, dass sie sozusagen sich selbst verwalten mussten. Da ist sozusagen auch die Ideen von Räten das erste Mal wirklich entstanden ist. Und dazu noch, was glaube ich auch zentral ist, sie wussten eben auch, dass das nur mit Kanonen herzustellen ist. Also eine Militanz, die sich in allen Bewegungen befindet, die sozusagen sich überall darin zeigt, dass eben die Polizei entwaffnet wurde, dass politische Gefangene befreit wurden, dass teilweise eben auch Beamte aus ihren Posten entfernt wurden und dass das sozusagen klar war, dass man das nur mit militanten Mitteln wird durchsetzen können, weil man eben dieser Staatsmaschinerie gegenübersteht.
5: Also Christopher hat eben auch richtig sozusagen den Charakter der Arbeit, sich auf den Charakter der Arbeit bezogen. Es war ja so, dass die Arbeit nicht Fabrikarbeit in Großfabriken, wie das später also gewesen ist, sondern das war zum Teil Arbeiter in Anführungsstrichen, die selber als Patron, als Werkstatteigner arbeiteten und dann war da keiner oder es waren noch einer dazu oder zwei oder maximal drei vielleicht irgendwie. Aber das war die Bedingung überall in Frankreich. Sogar in Paris war es so, dass zwei Drittel mehr oder weniger in ganz kleinen Betrieben oder sozusagen in Betrieben, die nur aus einer Person bestanden haben. Und das macht begründet auch den sozialen Charakter dieser Auseinandersetzung. Denn die haben die Auseinandersetzung nicht geführt, natürlich gegen den Patron des Betriebes, sondern die haben die Auseinandersetzung geführt, sozusagen in der gesamten Stadt. Die haben Bewegungen breiteten sich unglaublich schnell aus, weil die Beziehungen zu anderen, die über die Straße hergestellt waren, über Kneipen oder sonst irgendwas, aber auch über die gleichartige Situation praktisch ganz schnell eine ganze Stadt erfassten. Und diese Vorstellung sozusagen von der Dominanz des Arbeiters der Großfabrik, die ist nicht traf nicht nur auf diese Zeit, es gab nur ein paar Großbetriebe, wie zum Beispiel Kai in Paris, da waren vielleicht 2500 oder in Le Creusot waren immerhin 10.000 Arbeiterinnen in der Fabrik, sondern es war sozusagen nicht, dass du dann also in der Auseinandersetzung mit einem Fabrikherrn standst, sondern du warst sozusagen ein soziales Geflecht, aus der die Auseinandersetzungen geführt worden sind. Und das Selbstbewusstsein, was ich hergestellt hatte, war das Selbstbewusstsein gegen den Kapitalismus und natürlich auch gegen seine Produktivkräfte. Und insofern also in der damaligen Situation. Und insofern also stimmt das Bild, was man sich dann manchmal also von Arbeiterklasse machte, damals jedenfalls nicht.
3: Und kann man denn sagen, dass der Charakter dieser Kommunebewegung der einer Abwehrbewegung gewesen ist? Also das sind Aspekte, die ihr jetzt aufgezählt habt. Also es geht gegen den Zentralismus, gegen die zentralistische Reglementierung von Paris ausgehend. Es geht gegen eine soziale Notlage, gegen kapitalistische Produktivkräfte, die eingesetzt werden, um ja sozusagen Löhne zu drücken. Das geht ja oft auch mit Streikbewegungen einher. Also hat es diesen Abwehrcharakter oder ist da auch mehr drin enthalten, in dem Sinne, dass da eine positive Vorstellung formuliert wird, wie man ja sich anders vielleicht vergesellschaften möchte?
5: Ja, das war eine Bewegung zur Herstellung von Gesellschaftlichkeit, kann man geradezu sagen. Das war die Kraft, die sie dann aus den sozialen Beziehungen hergestellt haben, war auch gleichzeitig ein Ziel. Es war nicht nur Abwehr, sondern es war sozusagen das Erleben der eigenen Power in der Stadt gegenüber den Mächtigen, also gegenüber also vielleicht auch den Großkapitalisten, aber es war irgendwie etwas Eigenes und das, denke ich, einfach ist das, was auch sehr stark in die Zukunft weicht. Nicht Christopher, ist doch so.
6: Da stimme ich dir vollkommen zu und ich glaube auch die Vorstellung, dass sozusagen daraus nur ein Abwehrcharakter zu sehen ist, verkürzt das, weil ich sozusagen Vorstellungen von oder antikapitalistische, antistaatliche Haltungen bei den Kommunalinnen notwendig als Voraussetzung mit dabei waren. Also es war eben nicht, wie wir vorher meinten, ein Zurück zur Scholle, ein Zurück zur angeblich versöhnten Gesellschaft des Mittelalters und sozusagen eben nur Abwehrkämpfe gegen die neue Modernität. Nee, im Gegenteil, es war sozusagen ein darüber hinausweisen und eine Hoffnung auf eine antikapitalistische Zukunft, die eben in den Beziehungen vor Ort geprobt wurde und die sozusagen eben, was Detlef gesagt hat, die Herstellung von Gesellschaftlichkeit in die Zukunft gerichtet. Also auf gar keinen Fall sozusagen eine regressive Form von Politik machen oder von Antistaatlichkeit.
5: Ich möchte dazu auch noch darauf hinweisen, das haben wir beide ja auch viel diskutiert, während wir das Buch fertig gemacht haben, ist, dass also diese Bewegung auch tatsächlich aus dem Strom der französischen Widerstandsgeschichte herausgewachsen ist, und zwar gerade in dem Aspekt, den wir hier gerade betrachtet haben. Sowohl die noch sehr starken, also bäuerlichen Bewegungen in der gesamten Kommune-Bewegung, aber auch die Arbeiterinnenbewegungen waren letzten Endes nur zu verstehen aus der moralischen Ökonomie, die in den vergangenen Jahrhunderten sich immer wieder in den Dörfern und dann aber auch in den großen Kämpfen in den Städten hergestellt haben. Moralische Ökonomie als also sozusagen ein gesellschaftliches Miteinander in der Auseinandersetzung, das sehr starke moralische Regeln beinhaltete, nämlich wie man andere Leute behandelte, wie man also Beziehungen zu ihnen herstellte, wie man also gemeinsam sozusagen der Gegenseite begegnet. Moralische Ökonomie ist ein Begriff, der also von E.P. Thompson aufgegriffen worden ist als historisches Faktum, nämlich praktisch also das Kommunitäre aus dem Dorf, aber auch wie sie in die Stadt reinwirkte, in der sozialen Auseinandersetzung.
3: Wenn wir den politischen und den sozialen Charakter von diesen Kommunebewegungen so näher noch fassen wollen, dann ist es ja sicher auch sinnvoll, darauf hinzuweisen, dass dieser Bezugspunkt oder der Begriff der Kommune, dass der ja auch nicht erst 1870, 71 erfunden wurde. Die Kommune ist ja ein Begriff, die auch aus der Revolutionsphase von 1792, 93 kommt und die mit republikanischen Vorstellungen auch verbunden ist. Und das ist mir beim Lesen eures Buches immer wieder aufgefallen. Es wird auch in der Kommunebewegung für eine Republik, also für republikanische Ideale eingetreten. Und ich würde euch gerne fragen, was es damals denn hieß, für die Republik zu sein. Also was für Vorstellungen sind mit der Republik verbunden, vielleicht eben auch für diese unteren Schichten, die ihr beschrieben habt?
6: Ich glaube, da ist es auch nochmal wichtig, den historischen Kontext mit ins Bild zu holen, dass der deutsch-französische Krieg, der 1870-71 tobte, ging ja aus vom Kaiserreich, also vom französischen Kaiserreich unter Napoleon III., der sozusagen nach innen ein sehr autoritäres System verfolgt hat und eben nach außen sehr expansives, was sich sozusagen negativ auf die unteren Schichten oder die Arbeiterklasse ausgewirkt hat. Und da gewann in den 1860er, 70er oder späten 1860er Jahren die Forderung nach Republik in der aufkommenden und sich verstärkenden Arbeiterbewegung immer mehr an Bedeutung. Also man wollte den Kaiser stürzen, man wollte das Kaiserreich loswerden. Simple as that. So. Und während des Krieges, Frankreich verlor Schlacht um Schlacht und am 4. Dezember, September 1870 eben dann auch die entscheidende Schlacht bei Sedan, der Kaiser wurde gefangen genommen und in Paris wurde am nächsten Tag die Republik ausgerufen. Also das Parlament stimmte für die Absetzung Napoleon III., erklärte ihn für abgesetzt und nach einer großen Demonstration in Paris wurde sozusagen mit der Forderung entthront den Kaiser, es lebe die Republik ausgerufen. Und das war natürlich für viele Arbeiterinnen und Arbeiter erstmal natürlich ein Fortschritt. Es war sozusagen, der Kaiser war weg, man war in Anführungszeichen Herr im eigenen Haus. Aber gleichzeitig blieb diese Forderung nach Republik natürlich eine bürgerliche Forderung, eine Forderung, die innerhalb des kapitalistischen Staats verblieb und sozusagen die grundlegenden revolutionären Fragen nicht betroffen hat. Und das führte dazu, dass diese Forderung nach Republik oder dann ja auch die Tatsache der Französischen Republik für die revolutionären Arbeiterinnen und Arbeiter, für die Militanten unter ihnen, keinen Sieg bedeutete, sondern eigentlich die Niederlage bereits in sich trug. Also diese Republik, die dann ein oder die Regierung der nationalen Verteidigung, so hieß sie dann, von linken und rechten Republikanern ausgerufen, war dann sozusagen eigentlich nur der Verwalter der bisherigen kaiserlichen Strukturen. Der Krieg wurde weitergeführt, auch die neuen Republikaner standen für die Weiterführung des Krieges, für einen Sieg gegen Preußen, für die staatliche Einheit, für den Zentralismus, kurz für die Weiterführung der kapitalistischen Verhältnisse. Also war sozusagen diese Forderung nach Republik, die von unten immer wieder erhoben wurde, dann als sie von oben durchgesetzt wurde, eigentlich ein Aspekt, der gegen die Revolution in Anschlag gebracht wurde. Und das haben dann die Leute auch sehr schnell gemerkt. Also es gab dann zahlreiche Sozialistinnen und Sozialisten, die dann auch Proudhon gefolgt sind, die Blanqui gefolgt sind, die sich dann angefangen haben, in Wahlkämpfen zu engagieren und die sozusagen das parlamentarische Spiel mitgespielt haben und da dem Ganzen sozusagen eine revolutionäre Spitze genommen haben. Aber andere eben auch, die gemerkt haben, dass es mit dieser neuen Republik auch nichts geben wird und die sozusagen die Revolution weitergetrieben haben. Und das entscheidende Moment dessen war ja dann eben diese zweite Kommunebewegung oder 1871, die Ausrufung der Pariser Kommune und anderer Kommunen, die sich ja dann eben nicht mehr gegen das Kaiserreich, sondern gegen diese neue Republik gestellt haben.
5: Aber Christopher, kann man nicht auch sagen, dass also die Vorstellungen von Republik je nach Schichtung außerordentlich unterschiedlich gewesen sind? Das war, glaube ich, schon in der Französischen Revolution so, dass also die Republik-Vorstellungen von unten sehr stark mit sozialen Vorstellungen, also der Emanzipation der unteren Schichten verbunden war. Und dass das tatsächlich also auch noch bis in die Kämpfe, also hier um die Kommune hineingetragen wurde und da auch noch gewirkt hat, sodass dann republikanische Vorstellungen von unten eigentlich im Grunde genommen also konterkariert wurden und beseitigt wurden.
6: Ja, absolut. Ich meine, wer sozusagen dann für diese Republik einstand, also für diese Republik nach Napoleon III., das waren Victor Hugo oder Gambetta, das waren ja eigentlich Großbürger. Die haben natürlich erkannt, dass das Kaiserreich am Ende ist und die wollten das sozusagen, die wollten den französischen Staat durch die Republik reformieren, aber eben keine Revolution. Und das ist sozusagen die Unterschiede in den Vorstellungen der Republik klassenspezifisch sich unterscheiden, das ist ganz klar, dass sich sozusagen ein Blanqui oder ein Marx und ein Marx was anderes unter Republik vorstellen als vielleicht der Arbeiter von Le Creusot, das glaube ich ist sehr eindeutig.
5: Ja, und es ist so, also die Deutschen hatten ja gar nichts gehabt gegen die Französische Republik, also wenn sie sozusagen bourgeois von oben also geleitet wurde, aber sie hatten etwas gegen die klassenkämpferischen republikanischen Vorstellungen aus der Arbeiterinnenklasse, und dagegen richtete sich auch die Kriegsziele der Deutschen, denn die haben ja tatsächlich also vielfach in ihren Kriegsinterventionen auch Rücksicht genommen auf die herrschenden Kreise in Frankreich, in Paris.
6: Genau.
3: Ja, und eine Besonderheit scheint mir dann eben auch zu sein, die Forderung nach der sozialen Republik, wo ja schon in dem Begriff drin steckt, dass es über die politische Form der Republik hinausgeht, sondern eben auch um ganz bestimmte soziale Inhalte. Und dazu kommt ja vielleicht auch der Internationalismus, der ja auch anzeigt, dass es einen anderen Rahmen gibt als sozusagen den der Nation in der Vorstellung der bürgerlichen Republik.
5: Genau.
3: Als ein Akteur von der Kommune-Bewegung taucht ja bei euch im Buch immer wieder auf die Internationale Arbeiterassoziation, also die IAA, die erste Internationale, in der auch Marx und Engels als Intellektuelle gewirkt haben. Und mir ist aufgefallen, oder das ist so ein Eindruck, den ich gehabt habe beim Lesen eures Buches, dass ihr die IAA immer auch mit so einer gewissen Vorsicht ins Spiel gebracht habt oder da vielleicht so eine gewisse Ambivalenz betont habt und ihr auch immer wieder darauf hingewiesen habt, dass es eher die Bakunin-Anhänger waren in der Internationale, die Kommune-Bewegung unterstützt haben oder getragen haben, dass es die eher waren als die Anhänger von Marx. Warum war das so und wie würdet ihr da die Rolle der IAA beschreiben?
5: Also die Rolle der IAA, also die IAA ist erst sozusagen ein gerade frisches Produkt gewesen. Glaube ich, 1864 ist sie gegründet worden. Bin ich da richtig irgendwie? Ja, ne?
6: Ja.
5: Und die war geprägt, hauptsächlich, also bis in spätere Zeiten rein war sie von den Anarchos geprägt, von den Anarchisten. Es war auch tatsächlich, wenn irgendwie die IAA in den verschiedenen Kommuneinitiativen eine Rolle gespielt hat, dann eben einfach, also eher diese anarchistischen Bestandteile. Man muss dazu sagen, also ohne jemandem näher treten zu wollen, der irgendwie sich an Marx orientiert, dass Marx selbst relativ wenig Ahnung von den Bewegungen in den Kommunen gehabt hat. Der ist erst später also darauf gestoßen worden und hat dann schnell Bakunin gebeten, ihm irgendwie zu informieren, also was denn da überhaupt stattfand. Und Marx war zwar sozusagen in der IAA tätig, aber nicht bestimmend und auch nicht prägend, sondern ich glaube, in der Londoner Sektion hatte er irgendwie das Sagen. Ist das richtig, Christopher?
6: Genau, also auf jeden Fall zu dieser Zeit war die, also 1870 oder vor der Pariser Kommune, glaube ich, kann man die IAA eben nicht als den marxistischen Verein verstehen, der sie dann später geworden ist. Das war sozusagen eine Sammelstelle für ganz unterschiedliche Sozialistinnen und Sozialisten, auf jeden Fall.
5: Ja, und damals war es auch noch so, dass die kämpferischen, also Frauen in den Kommunebewegungen selbst auch sich also in der IAA zur Geltung gebracht haben. In der Basler, also im Basler Kongress haben die eine ganz große Rolle gespielt.
6: Genau, oder auch in Lyon zum Beispiel auch eine sehr ambivalente Rolle. Also da wird berichtet, dass sozusagen die Mitglieder der IAA, als gerade das Rathaus gestürmt wurde, sozusagen, dass sie wirklich hingetragen werden mussten, weil sie sich nicht aufraffen konnten, sich wirklich an dieser Revolution zu beteiligen. Und gleichzeitig hat dann diese Ausrufung der Kommune in Lyon dazu geführt, dass sich eben die Lyon-Sektion der IAA am Ende doch auch für eine stärkere kommunale Betrachtung entschieden hat, dass sie sich sozusagen gegen den Zentralismus gestellt hat. Also, dass da sozusagen durchaus Verbindungen gab und die IAA teilweise auch durchaus gut und unterstützt hat, sei es durch finanzielle Mittel, sei es durch die Publikation von Broschüren und dergleichen. Aber ich glaube, es wäre für alle Bereiche oder für alle Kommunen ein Fehler zu behaupten, die IAA sei so etwas wie eine revolutionäre Avantgarde gewesen. Das kann man nicht behaupten.
5: Überhaupt nicht.
6: Man muss sie, glaube ich, wirklich ganz konkret vor Ort angucken, weil die IAA ja auch in Sektionen, in Stadtsektionen organisiert war und sich die Lyon unterschieden haben von denen in Paris, die Deutschen von den Franzosen, die Engländer von den Italienern. Also das ist sozusagen, dass man da ganz genau nachgucken muss, wann, wo, was die IAA gemacht hat. Aber zu sagen, sie wäre sozusagen eben die Vorhut der Revolution gewesen, das ist einfach historisch falsch.
5: Ja, und gerade an Lyon kann man das sehen. Also in Lyon war es so, dass, wie du schon richtig gesagt hast, die IAA hinterher unterstützend tätig geworden ist, aber die Bewegung, die Kommune, die Lyoner Kommune, war sozusagen zustande gekommen durch die Initiative von Handwerkern, also von ja den Typen von Proletariern, wie wir sie vorhin auch charakterisiert haben. Es war ein Weber, es war, glaube ich, ein Maurer, erinnere ich mich, die alle in der Entwicklung also der französischen Kämpfe eine ganz große Rolle gespielt haben, zum Teil auch im Knast gesessen haben und dann sozusagen mit nach langer Vorbereitung, aber auch ohne Beteiligung der IAA, ich glaube, die kannten die noch nicht mal, haben die die Kommune sozusagen zustande gebracht und erst später tauchen dann also IAA, Gott sei Dank eben auch unterstützen und so weiter, muss man zugunsten der IAA ja auch sagen, die IAA auch auf.
4: Zur kleinen Ehrenrettung von Marx und der IAA sei doch hinzugefügt, dass die IAA gerade in London nach der Niederschlagung der Pariser Kommune oder der ganzen Bewegung in Frankreich massiv viel Geld gesammelt hat und Geflüchtete und Exilanten aufgenommen hat und da sich wirklich ganz konkret um die Leute gekümmert hat. Aber eben sie war in der Bewegung auf jeden Fall nicht immer mit vorne dabei.
3: In eurem Buch stellt ihr als zentral ja die Kommunen in Lyon, Les Creusots, Marseille und Paris heraus und geht dann aber auch auf die Kommunen in kleineren Städten ein. Toulouse und Narbonne sind da Beispiele. Und ihr stellt dann nochmal als besonders heraus die Kommunebewegung, die es auch in Algerien gab. Also Algerien war ja sozusagen insofern verwoben mit dem, was in Frankreich passiert ist, als dass es zu diesem Zeitpunkt eben französische Kolonie gewesen ist, war eben also auch der Zentralgewalt von Frankreich unterworfen. Und auch dort gab es in dieser Zeit eine Aufstandsbewegung. Welchen Charakter, welchen Stoßrichtung hatte denn, ja vielleicht so kurz zusammengefasst, diese Bewegung in Algerien?
4: Ja, also ich glaube, das war zumindest, ich kann für mich sprechen, ich glaube, der größte Erkenntnisgewinn, den ich auch beim Schreiben dieses Buches hatte, weil ich davor von dieser Bewegung nahezu nichts wusste und das dann sozusagen immer am Rand mal aufgetaucht ist und wir uns dann angefangen haben, uns da auch genauer damit zu beschäftigen. Und das war für mich wirklich, glaube ich, der spannendste Aspekt des Ganzen. Du hast recht, Algerien war Kolonie seit 1830 und war sozusagen deswegen auch dem Zentralismus Frankreichs ausgesetzt, aber eben auch einer ja, durch und durch rassistischen Kolonialpolitik ausgesetzt. Die arabisch-berberische Bevölkerungsmehrheit hatte keine Rechte, die französischen Kolonialisten hatten. Es war sozusagen einfach ja eine Ausbeutung und Ausgrenzung sondergleichen. Und innerhalb Algeriens, als dann der Kaiser gestürzt wurde, 1870, gab es dann auch verschiedene Momente, die darauf reagiert haben. Also die sozusagen französischen Kolonialisten, die in Algerien gelebt haben, die dann eher republikanisch gesinnt waren, haben sich auch gegen Napoleon III. Gewandt und haben sozusagen versucht, alte Staatsbeamte aus dem Dienst zu entfernen und eben auch in Algerien eine Republik oder eine republikanische Regierung aufzubauen. Gleichzeitig gab es aber auch eine starke proletarische Reaktion auf den Zusammenbruch der Monarchie. Das erklärt sich vor allem dadurch, dass Algerien zu ja, dem zentralen Land wurde, in dem alte Exilanten von der Revolution von 1848 und auch vom Staatsstreich 1851, die nach Algerien mussten, die da sozusagen ein widerständiges Potenzial gebildet haben. Und aus diesem Hintergrund entwickelte sich dann eben 1870, 71 eben auch eine proletarische Reaktion auf den Sturz des Kaisers und die kurzzeitige Ausrufung auch einer Kommune in Algier, die Kommunarinnen und Kommunaden in Frankreich auch kannte, die sich auch darauf bezogen hat, die eben auch Forderungen nach lokaler Autonomie, nach Selbstverwaltung von unten gefordert hatten, die aber gleichzeitig von Französinnen und Franzosen geprägt wurde und die es nicht geschafft hat, also diese Kommunebewegung in Algerien, die es nicht geschafft hat, einen Bezug zur arabischen Bevölkerungsmehrheit herzustellen. Also die blieb in ihrem ja, nationalistischen, chauvinistischen Korsett gefangen und hat es nicht geschafft, sich mit der arabischen Bevölkerungsmehrheit zu verbinden und da irgendwie Beziehungen herzustellen. Und es ist umso erstaunlicher, dass es zeitgleich in Algerien zu einer massiven Revolte der arabischen Bevölkerung kam. Die sogenannte Mokrani-Revolte von Berberinnen und Araberinnen, die da zu Zehntausenden sozusagen in Algerien revoltiert haben und da die Staatsmacht auch wahnsinnig herausgefordert haben. Aber zwischen dieser Revolte und den französischen Kommunadinnen und Kommunaden
6: in Algerien gab es keine Beziehung, beziehungsweise vielmehr haben sich die französischen Kommunarden gegen diese Revolte gestellt. Und sie haben sich gegen diese Revolte gestellt, nicht weil die vielleicht auch traditionalistische oder islamistische Elemente gehabt hätten, die man kritisieren kann, sondern sie haben sich gegen diese Revolte gewehrt, weil sie die kolonialen Grundlagen der Herrschaft komplett in Frage gestellt hätte. Und deswegen ist da, glaube ich, eine wahnsinnige Chance verspielt worden, dass sich sozusagen diese beiden Revolten nicht vereinigen konnten. Und die zynische Geschichte endet dann so, dass dieser Aufstand in Algerien, also sowohl der Kommuneaufstand als auch die Revolte der arabischen Bevölkerungsmehrheit, niedergeschlagen wurde von den gleichen Truppen, die zuvor die Pariser Kommunen niedergeschlagen hatten, die dann nach Algerien verschifft wurden und dort die Revolution wirklich in einem Blutbad ertränkt haben.
3: Vielleicht kehren wir im Gespräch auch sozusagen dann doch zu Paris zurück. Der Ausgangspunkt unseres Gesprächs ist ja so ein bisschen gewesen, der besondere Blick eures Buches eben nicht nur auf Paris zu schauen, sondern eben auf die Provinzen, auf das, was sozusagen in Restfrankreich in dieser Zeit auch passiert. Trotzdem gibt es auch ein Kapitel in eurem Buch, das auf die Pariser Kommune selber eingeht. Und dieses Kapitel hatte ja die Überschrift "Eine andere Erzählung der Kommune von Paris". Und was ja vielleicht gegenläufig eben zu gängigen Erzählungen über die Pariser Kommune ist, ist eure Charakterisierung der offiziellen Institution der Kommune, also die gewählte Regierung der Kommune. Und ihr sagt, diese Regierung hat eigentlich revolutionäre Prozesse in Paris gebremst, also dass die Revolution selbst an anderen Orten eigentlich stattgefunden hat. Warum ist das so? Wie würdet ihr diese These denn begründen?
6: Ich glaube, also was sehr sinnbildlich ist für die Pariser Kommune, ist, wenn man bei Wikipedia nach ihr guckt, findet man sehr schnell einen Eintrag, der lautet die Karte der Pariser Kommune. Also werden dann alle, das Spitzenpersonal wird sozusagen biografisch aufgezählt. Und das hat uns auch irgendwie verwundert oder uns die Frage gestellt, waren es denn wirklich diese paar Köpfe, die diese Pariser Kommune gemacht haben? Und dahingehend haben wir die Pariser Kommune sozusagen gegen den Strich gebürstet und uns eben die Frage gestellt, wer waren denn die Leute, die es wirklich gemacht haben? Also die Leute, die in den Fabriken gearbeitet haben, die Soldaten, die in Paris stationiert waren, die Frauen, die morgens um Brot angestanden sind, die Jugendlichen, die keine Arbeit hatten und dergleichen. Das war sozusagen unser Ansatz. Und die Tatsache, dass die Kommune-Regierung sozusagen, also wirklich der gewählte Rat, sozusagen zu einem, ich will nicht sagen Revolutionsverhinderungsinstrument wurde, aber doch deutlich konservativer und zurückhaltender war als die Revolutionäre an der Basis, also in den Komitees und in den Clubs vor Ort, in den Nachbarschaften, in den Straßen. Das ist aber auch eine Sache, die gar nicht spezifisch für Paris ist. Die finden wir in allen Kommunen. Also die Leute, die wirklich in den gewählten Rätestrukturen sitzen, die dem revolutionären Eifer oder der revolutionären Ungeduld auch ihrer Basis häufig nicht entsprochen haben. Teilweise auch mit verheerenden Folgen, weil sie dann die Verteidigung hinausgezögert haben und deswegen sozusagen nicht wirklich handlungsfähig waren. Aber das ist sozusagen auch eine Sache, die gar nicht nur für Paris gilt. Was uns, glaube ich, auch in dem Zusammenhang noch wichtig war, ist eben zu betonen, auch im Hinblick darauf, dass eben die Pariser Kommune immer so gefeiert wird, zu sagen, dass die Revolution oder diese Kommunebewegung eben nicht in Paris am 18. März 1971, dieser berühmte Tag, ihren Ausgangspunkt nahm. Nicht da brach der Aufstand los, sondern dieser Aufstand gründete sich eben auch aus den Erfahrungen der Jahre zuvor. Und dass es sozusagen nicht Paris der Ausgangspunkt war, sondern die Folge. Und dass man sozusagen diese Geschichte so ein bisschen dezentriert und umkehrt. Klar hat dieser Ausbruch in Paris auch für ganz Frankreich enorme Bedeutung gehabt und die Kommunarinnen und Kommunarden, die 1870 angefangen hatten, dann niedergeschlagen wurden, sahen natürlich in diesen erneuten Aufbäumen, erkannten sich in diesen Kämpfen wieder und haben das natürlich unterstützt, haben vor Ort auch wiederum eigene Kommunen ausgerufen, gar keine Frage. Aber zu dieser Zeit waren eben gerade die Bewegungen in der Provinz oder auf dem Land schon so sehr geschwächt, dass sie gar nicht diesem neuen revolutionären Eifer mehr so wirklich was hinzubringen oder folgen konnten, sodass sozusagen als, wenn man es überspitzt sagen will, als am 18. März 1971 in Paris die Kommune ausgerufen wurde, die eigentliche Kommunebewegung schon ihre Niederlage erlitten hatte, weil sie auf dem Land niedergeschlagen wurde.
5: Also über die Chancen der Kommunenbewegung aus den Peripherien kann man, glaube ich, kein endgültiges Urteil fällen. Also wir haben die Frage kurz aufgeworfen in unserem Buch, aber nicht

0: gleichsetzen oder identifizieren, nämlich also diese kadergeprägten Strukturen, die hatten in der Realität eigentlich, oder sagen wir, die geben die Realität nur sehr, sehr, sehr unvollkommen wieder. Die Kader waren Leute, die konnten schreiben, die konnten lesen und hatten relativ wenig Beziehungen zu diesen Unterklassenbewegungen, so wie wir sie hier dargestellt haben. Und die wiederum waren welche, die konnten nicht schreiben und konnten nicht lesen, jedenfalls zum großen Teil, und hatten auch keine Beziehung zu den Kaderstrukturen. Das hat sich darin ausgedrückt, dass also Rougerie, der die Frage gestellt hat, wie viele Proletarierinnen gab es denn überhaupt in der Pariser Kommune und wie haben die gekämpft, erstmal keine Antwort gewusst hat und dann die Gerichtsverfahren, die Akten erforscht hat, um rauszukriegen, wer denn überhaupt Arbeiter gewesen ist. So wenig sozusagen Rezeption gab es oder Rezeption der Unterklassen, also Anteile und Bewegungen gab es, also bei denen, die das Bild der Kommune dann später sozusagen von intellektueller Seite geprägt haben.
1: Jetzt taucht ja sowohl in den Kommunen in der französischen Provinz als auch in der Pariser Kommune eine gesellschaftliche Gruppe immer wieder auf als ein entscheidender Akteur, nämlich die Frauen. Und Christine Ross hat ja auch gerade ein Buch veröffentlicht zur Pariser Kommune, beziehungsweise ist es in deutscher Übersetzung erschienen. Und in diesem Buch über die Pariser Kommune hat sie darauf hingewiesen, dass die Frauen ja auch erstaunlich wenig Wert darauf gelegt haben, in den offiziellen parlamentarischen Organen der Kommune vertreten zu sein, sondern dass ihr Wirken sich da andere Orte gesucht hat. Also das ist vielleicht so eine Parallele zwischen diesen beiden Büchern zur Kommune, die da gerade erschienen sind. Wie würdet ihr denn die Rolle der Frauen in der Kommunebewegung ja auch beschreiben?
0: Ja, ich glaube, also ich würde erstmal sagen, dass die Bücher, die sich damit beschäftigen, sich in erster Linie, und das gibt auch ein bisschen das wieder, was ich eben gerade gesagt habe, mit den intellektuellen Frauen, die schreiben und die sich sozusagen als Schreibende dann erst sozusagen darstellten. Die Frauen, die also sozusagen von unten aus La Rue gekommen sind, von der Straße, aus den Unterklassenbewegungen, die tauchen darin relativ wenig auf, weil sie auch tatsächlich relativ wenig Spuren erstmal hinterlassen haben, außer bei solchen Geschichten wie der Kanonengeschichte am Anfang, die also ja tatsächlich von diesen Frauen initiiert worden sind, das heißt also die Inbesitznahme der Kanonen, aber sonst haben sie auch keine schriftlichen Spuren hinterlassen und sind darum auch weitgehend unberücksichtigt geblieben. Also ich bedauere eigentlich im Grunde genommen eher, dass dieses Bild, also das von den Büchern darüber hergestellt wird, sehr zu Lasten also dieser proletarischen Frauen gemalt worden ist.
2: Genau, und ich glaube, das ist umso erstaunlicher oder umso tragischer eigentlich, weil die Frauen, wenn man das in Anführungszeichen so verallgemeinern sagen mag, tatsächlich die waren, die diese Revolution in allen Bereichen vorangetrieben hat. Du hast mit Lukas gerade gesagt, sie haben sich häufig nicht in den gewählten Institutionen wiedergefunden. Das stimmt, aber es stimmt zum einen, weil auch die Pariser Kommune nicht das Wahlrecht für Frauen, nicht das aktive, nicht das passive Wahlrecht für Frauen gefordert hat. Also so weit waren sie nicht. Und weil die Frauen einfach mit anderen Dingen beschäftigt waren. Also sie mussten den kompletten Alltag meistern sozusagen, den kompletten Alltag gestalten, also Lebensmittel organisieren, Brennmaterial finden, Güterversorgung, Soldaten pflegen und so weiter und so fort. Und ich glaube, genau da merkt man, was wir vorher auch hatten, diese Verbindung zwischen dem Sozialen und dem Ökonomischen. Also dass man gerade durch die Frauen merkt, wie eng im Proletariat oder in den arbeitenden Schichten dieser Zeit Öffentlichkeit und Privatheit verschmolzen und kaum zu trennen waren. Also, dass die schlechten Wohnverhältnisse die Arbeiter eben ohnehin in die Kneipen oder in die Straße getrieben haben, dass die Erwerbslosigkeit durch den Krieg und die Belagerung Paris eh schon die schlechten Lebensverhältnisse noch verschlechterte und dass dann eben es vor allem die Frauen waren, die eben stundenlang in Schlangen standen, um auf Brot zu warten oder dergleichen und eben genau dort ins Gespräch kam mit den Soldaten der Nationalgarde, mit ihren Nachbarn, mit ihren Freundinnen und Freunden, die eben die gleichen Erfahrungen machten und genau daraus sich sozusagen Formen von Beziehungen entwickelten, dass dort auch eine Organisierung stattgefunden hat und dass sozusagen die Frauen da eigentlich die Vorreiterinnen waren und dass sich eben genau in dieser berühmten Geschichte des 18. März ausdrückt, wo die Frauen früh morgens um Brot standen und gemerkt haben, dass die Konterrevolution die Kanonen klauen will und deswegen Alarm geschlagen haben. Also ist es, glaube ich, essentiell, die Frauen in dieser Bewegung zu betonen und eben sie als notwendigen

0: Bestandteil zu begreifen. Und das, glaube ich, ist eben nicht nur in der Kommune von 78, 71 der Fall, sondern das sieht man ja in allen Revolutionen, sei es 1918, 19 in Deutschland oder sei es auch vor allem 1917 in der Februarrevolution, das durch eine Demonstration am Frauentag durch Frauen ausgegangen ist. Also ist es sozusagen das wahnsinnig wichtig zu betonen. Und ich glaube auch da nochmal der Hinweis, dass man sich die Arbeiterinnen und Arbeiter oder die Arbeiterklasse eben nicht als rein männlich vorstellen darf, sondern dass sich in den Streikbewegungen der 1860er, 70er Jahre auch wahnsinnig viele Frauen beteiligt haben. Gerade die Seidenherstellung in Lyon war eigentlich ausschließlich Frauensache und dass sich da sozusagen auch dann Frauen erhoben haben, gestreikt haben, dass die Frauen auch in den militanten Auseinandersetzungen häufig die waren, die ihre Männer sozusagen dahin treiben mussten, dass sie sich jetzt auch mit der Polizei kloppen oder dergleichen und dass die eigentlich immer vorne mit dabei waren. Das ist, glaube ich, für uns eine ganz wichtige Sache, auf die wir sehr viel Wert gelegt haben und Wert legen wollten.
1: Es gibt ja Frauen, die tatsächlich die Brücke zu den Proletarierinnen bewusst und systematisch geschlagen haben. Und eine sozusagen eine Ikone, ein Beispiel ist Louise Michel, die selber auch aus besseren Kreisen gestammt hat, in diesen Kreisen angehört hat, die von Anfang an ihrer politischen Geschichte Wert darauf gelegt hat, sozusagen die Brücken zu diesen proletarischen Frauen zu schlagen, sie zur Geltung zu bringen und so weiter. Nicht nur in Frankreich, in Paris, sondern auch später im Exil. Und das ist exemplarisch eigentlich gewesen. Und ich denke mal, man muss also die Tätigkeit von Louise Michel zum Ausgangspunkt nehmen, um tatsächlich also auch den Weg also wieder in diese proletarischen Bereiche der Frauen also zu finden. Und das war toll, was sie gemacht hat. In Neukaledonien, wo sie dann später im Exil war, wohin sie verbannt worden ist, mit einigen anderen auch, da hat sie gleich die Beziehungen zu den also Kanaken gesucht. Das waren diejenigen, die damals also sozusagen die Befreiungsbewegung in Neukaledonien gemacht haben, hat Beziehungen zu den Frauen hergestellt und so weiter und so weiter. Louise Michel ist exemplarisch, aber leider auch exemplarisch geblieben. Das heißt also, es gibt relativ wenige, die damals so etwas gemacht haben. Und wir verdanken wenigstens Louise Michel sozusagen eine Ahnung von den Zugängen, die eigentlich notwendig wären, um diesen ganzen Widerstandsbereich zu erschließen.
2: Jetzt muss man sagen, sowohl die Pariser Kommune als auch die Kommunen in den Provinzen sind ja von der militärischen Übermacht niedergeschlagen worden. Es gab ganz viele Tote und es gab eben auch ganz viele Kommunarden, die nach Neukaledonien deportiert worden sind. Also Deportation als eine sehr harte Strafe, die da massenweise verhängt worden ist. Und als einen weiteren Grund des Scheiterns der Kommunebewegung könnte man eben nennen, dass die einzelnen Kommunen es nicht geschafft haben, sich ausreichend miteinander zu koordinieren. Ihr habt auch eben sozusagen als einen Punkt des Scheiterns auch ausgemacht, dass eben ja sozusagen die Bewegung in der Provinz eben schon davor sich Bahn gebrochen hat und dann eben schon erschöpft war, sodass es vielleicht auch gar nicht möglich gewesen ist, ja, dass die Pariser Kommune vielleicht Ausgangspunkt von so einer Vernetzung hätte sein können. Wenn man das Scheitern der Kommunebewegung in Betracht nimmt, was würdet ihr denn sagen, waren denn danach die Folgen dieser Bewegung in Frankreich?
0: Ja, du hast es schon gesagt, also es wurden Zehntausende Gefangene, die dann genommen wurden, in ganz Frankreich zu eben teilweise mehrjährigen Haft und auch Todesstrafen verurteilt. Über 5000 wurden verbannt, eben an die Atlantikküste oder eben nach Neukaledonien. Und erst 1880 gab es dann für ungefähr 2000 Gefangene eine Amnestie, die konnten dann zurückkehren. Aber bis heute werden sozusagen die Kommunarinnen und Kommunaden nach französischem Recht als Kriminelle wahrgenommen. Also bis heute gibt es sozusagen keine offizielle staatliche Rehabilitation der Kommunarinnen und Kommunaden. Das Sinnbild in Paris sozusagen ist ja die Basilika Sacré-Cœur, die im Montmartre, also dem Aufstandszentrum in Paris, gebaut wurde, um an die Ereignisse von 1870, 71 zu erinnern, also nicht an die Kommune zu erinnern, sondern an die Niederschlagung und an die Einigung Frankreichs, die sozusagen dann danach folgte. Sozusagen, also zum einen gab es eine starke sozusagen Rezentralisierung Frankreichs, der neuen Republik, die sozusagen dann auch es geschafft hat, zum Beispiel die Wehrpflicht einzuführen, die eine starke Militarisierung erfahren hat und dergleichen. Und das hatte natürlich auch für die Linke oder für die Arbeiterinnen und Arbeiter eine Folge, dass sich sozusagen sowohl der Staat rekonstitutionalisiert hat, als auch der Kapitalismus es geschafft hat, sich weiter zu entwickeln. Und genau diese Traditionen, von denen wir vorher gesprochen haben, also diese kleinen Angestellten, diese Handwerkergesellen, die rumgewandert sind, die Arbeiter, die im Sommer auf dem Feld gearbeitet haben, in der Winter in der Fabrik oder dergleichen, die wurden sozusagen von dieser neuen kapitalistischen Innovationsoffensive eingesogen und vielmehr wurde die Fabrikarbeit sozusagen als Zentrum, vielmehr wurde wirklich die Lohnarbeit als das zentrale Strukturmerkmal und Frankreich verlor dann auch nach und nach sozusagen seine stark regionale und auch lokale Prägung. Lebensstile haben sich gewandelt und auch die Organisationen der Arbeiterbewegung haben sich gewandelt. Also es wurden nationale Gewerkschaften und Parteien gegründet. Die IAA wurde eben zu einem stärker zentralistischen, marxistischen Institution. Und es hatte implizit auch die Folge, dass Formen, also wie der Aufstand oder wie die Rebellion oder wie Militanz, also wurden durch das Scheitern der Kommunebewegung von 1870, 71 als Vorwand genommen, sich gar nicht mehr mit ihnen zu beschäftigen. Alles wurde sozusagen, alles, was irgendwie mit Aufstand zu tun hatte, wurde sofort mit dem Anarchismus in eins gesetzt. Alles, was sich sozusagen mit Militanz beschäftigt hat, wurde dem Parlamentarismus gegenübergestellt und die neuen nationalen Parteien und Gewerkschaften haben eben versucht, wie in Deutschland ja auch, auf einem sehr oder vergleichsweise parlamentarischen Weg Verbesserungen herzustellen und sich sozusagen im System einzugliedern. Und da, glaube ich, war auf jeden Fall die Niederschlagung der Pariser Kommune für die französische Arbeiterbewegung insofern ein negativer Ausgangspunkt, als dass ihm wirklich diese militante und aufständische Spitze genommen wurde und zwar blutig genommen wurde, im Blut wirklich von Zehntausenden Arbeiterinnen und Arbeitern ertränkt.
1: Ja, Niederschlagung ja, aber Scheitern. Also ich würde mal einen übergreifenden historischen Blick wagen. Scheitern, es ist ja so, dass also natürlich da eine Zäsur gewesen ist, aber die sozialen oder die sozialen Auseinandersetzungen haben sich dadurch einfach transformiert. Es ist so, dass man von Scheitern ja nicht unbedingt reden kann, wenn sich in der russischen Revolution Menschen an die Kommune erinnern und gesagt haben, jawohl, das war etwas, was unseren Bewegungen vorausgegangen ist. Ich wage mal zu sagen, dass also Initiativkerne der Frauenaufstände, also ab 1917, dass die also ein Bewusstsein davon hatten, was vorher passiert ist. Das heißt also, die Ideen der Kommune werden abgewandelt und weiter transformiert in eine ganz neue Phase der Auseinandersetzung. Also das klingt jetzt irgendwie wie die Weisheit eines alten Mannes, aber es ist einfach so, dass also diese ganzen Dinge dann später wieder, dass sie lebendig bleiben und ihre Wirksamkeit entfalten, Menschen veranlassen, zu dem Blick zurückzuwenden und zu sagen, was ist denn damals passiert? Jawohl, das ist unsere Bewegung, das sind wir und das tragen wir jetzt weiter. Siegen kann also letzten Endes im Strom der Geschichte eine in Anführungsstriche Revolution in dieser Form gar nicht, sondern du hast also noch immer sozusagen den Kapitalismus, die Voraussetzung des Kapitalismus, du hast immer noch sozusagen einen Auseinandersetzungstyp, der sich transformiert und insofern also ist es so, dass Ideen weitergetragen werden und das ist ganz sicher mit der Kommune so der Fall und darum kann man auch nicht sagen, dass sie sozusagen historisch gescheitert ist, natürlich damals niedergeschlagen worden ist.
2: Das wäre eigentlich schon ein gutes Schlusswort. Ich will trotzdem noch eine Frage stellen, die uns vielleicht so ein bisschen in die Gegenwart oder die jüngere Vergangenheit führt, weil ihr auch da in eurem Buch so ein paar Spuren aufgreift. Zum Beispiel nennt ihr im Nachwort die Gelbwestenbewegung in Frankreich, was ja als Beispiel naheliegt, weil das auch ein Beispiel ist, wo eine Bewegung aus der Provinz quasi eigentlich sozusagen die Ereignisse in der Hauptstadt vor sich hertreibt. Ich will gar nicht so sehr auf die Gelbwestenbewegung eingehen, sondern vielleicht diese Frage nach der Aktualität der Kommunebewegung in die Richtung stellen, dass ich mich gefragt habe, wir haben ja diese starken Stichwörter gehabt, eben städtische Autonomie, sowas wie eine ja sozusagen städtisch autonome Demokratie von unten, das Stichwort der Kommune überhaupt. Was würdet ihr denn sagen, ist für unsere Situation heute, vielleicht für Bewegungen, die es heute auch gibt, inwiefern haben da diese Stichworte eine Aktualität?
0: Ich glaube sozusagen, die Aktualität ist ja wahnsinnig, wahnsinnig offenbar, also sozusagen die Form, wie sich das dann immer ausgestalten kann oder wird, die ist natürlich unterschiedlich. Aber ich glaube, genau was wir lernen können aus dieser Bewegung ist, dass sich Bewegungen eben aus den konkreten Beziehungen der Menschen entwickeln müssen, dass sie entstehen da, wo Menschen zusammenarbeiten, wo sie zusammenleben, wo sie auch zusammen trinken, wo sie zusammen feiern, eben in der konkreten und unmittelbaren Lebenswelt der Menschen. Das, glaube ich, ist viel wichtiger als irgendwelche abstrakten Vorstellungen von Theorie oder von Revolution oder dergleichen, sondern dass man wirklich an das Leben der Menschen ran muss oder dass nur daraus Politik entstehen kann.
1: Ja, es ist ja auch so, dass der Kapitalismus ständig darauf abzielt, neu die Beziehungen der Menschen sozusagen aus kapitalistischer und profitsuchender Sicht zu verändern, um praktisch Subjektivität nutzbar zu machen und profitabel zu machen. Das ist in der gesamten Geschichte des Kapitalismus so und das ist auch heute wieder so durch den Anführungsstrichen technologischen Angriff oder Innovationsoffensive in den IT-Industrien, dass nach den Menschen gegriffen wird und sich die Menschen dann auch dagegen wehren, wie nach ihnen gegriffen wird. Und dadurch sozusagen ein Gegenbild, ein soziales Gegenbild, ein subjektives Gegenbild zu dem, was der Kapitalismus macht, herstellen und Beziehungen gegen den Kapitalismus herstellen. Und das geht durch die Geschichte weiter so, es transformiert sich und das ist aber auch heute wieder so. Das heißt also, die Aktualität dieser Kommunebewegung zeigt sich auch darin und natürlich dann auch, dass Bedürfnis, also dann zurückzugucken. Wie kommt denn Christopher und ich dazu, sowas zu machen? Einfach, weil wir auch in Bewegungen drin sind und wissen, was jetzt Sache ist, weil wir nach Lateinamerika gucken und sagen, wie sich sozusagen Bewegungen selbst organisieren. Im arabischen Frühling das gesehen haben, jetzt in Algerien das sehen und so weiter. Wir gucken dahin, wir beziehen uns darauf und blicken dann zurück in die Geschichte und stellen dann sozusagen das Bild eines historischen Stroms in unseren Köpfen näher, der uns gleichzeitig auch in die Zukunft trägt.
2: Ihr hörtet ein Gespräch mit Christopher Wimmer und Detlef Hartmann. 2021 haben die beiden bei Assoziation A ein Buch veröffentlicht, das den Titel trägt Die Kommunen vor der Kommune 1870-71 Lyon, Les Cruceaux, Marseille, Paris. Das Buch umfasst 144 Seiten und kann auf der Homepage von Assoziation A bestellt werden. Dies war eine Ausgabe der Sendereihe Wutpilger Streifzüge. 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Am Mikrofon verabschiedet sich Lukas. 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

0: Ich weiß, was es ist. Ich weiß, was es ist. Louis de Funès.
1: Irgend sowas, keine Ahnung. Aber herzlich willkommen. nee, das waren die Sherry Cheeks. Herzlich willkommen zu Subjektiv auf Radio Koax 95.9. Oder bei den ebenso.
0: Aber nicht nur diese, da, sondern genau. Auch bei Radio Blau oder aber bei Pi-Radio oder beim Freien Radio Neumünster oder aber bei Fratz oder aber bei FSK, beim Freien Senderkombinat oder aber on Near FM in Dublin.
1: Ja, genau, da überall. Jetzt haben wir es, oder? Gut.
0: Ja. Durchgeratzt.
1: Schön mit so, ein bisschen.
0: Bremsen, alter Erdling.
1: Ja, ein Nico Tico Rico, auch wieder am
0: dass
1: Start.
0: Wir uns hier treffen.
1: Winkt nach oben. Es ist Hitze. Und Rock'n'Roll-Hitze ist heute auch vielleicht in der Musik, das wissen wir noch gar nicht so richtig. Freut euch jedenfalls, dass er wieder von oben winkend über euch schwebt in seiner Weltraumkapsel, weil das ist sein montäglicher Fluch und Segen gleichzeitig. Immer über Halle und Schauen.
0: Besser hätte ich selbst nicht sagen können.
1: Das, wie es ist und so, ne?
0: Ja. Und ohne dich völlig hilflos hier oben.
1: Ja.
0: Ich hab viel Schwung dabei, aus alt und jung.
1: Ah, das ist gut. Dann ist dein Bodenpersonal sozusagen bereit, den nächsten Song anzustüpsen.
0: Echt?
1: Ja, soll ich
0: dann
1: oder
0: machen
1: was?
0: Wir das doch einfach. Na klar, Shake Chain wäre meine Bitte.
1: Ja.
0: Die ein großartiges Album vor 4 Jahren, das bis eben eigentlich noch verborgen vor mir geblieben war, aufgenommen haben, ganz zu Unrecht. Ast rein, hier kommt die Gewinnerin, was den Gesangswettbewerb des Abends angeht, ganz sicher.

0: Sieg mit Ansage, Snake, oder?
1: Snake Chain mit Are You. Die Platte dazu heißt wie die Band. Snake Chain ist das Einzige, was sie bis jetzt so als Langspieler seit 22 verbracht haben. Und ich hoffe, dass die sich nicht aufgelöst haben, weil der Gesang, der zieht sich zu unterschiedlicheren Melodien durch, ohne sozusagen so eine, das ist jetzt meine Masche, Art und Weise so zu suggerieren. Also es funktioniert total gut mit der Musik, die ganzen 12 Titel lang.
0: Das ist cool. Das muss ich direkt prüfen. Shake Chain. Gut. Ich habe was aus dem Jahr 88. Die Tanzformation heißt Spectrum Screen. Fachleute sagen SIG. Da hat so ein Mensch aus purem, wie sagt er selbst, Enthusiasmus und Teenage-Rebellion-Feeling sich in seinem Kinderzimmer eingeschlossen und hat so eine Downfall Street-Platte aufgenommen, die jetzt nochmal re-released wurde. It's a Hard Life ist ein Titel, den ich von da runtergepickt habe und der euch gefallen könnte.

0: It's a Hard Life, vorgetragen von der aus Neuseeland stammenden Transformation Spectrum is Green. Ja, 1988 wollte man so eine Popmusik produzieren.
1: Mhm. Schön unterproduziert.
0: Ja, wie das so ist, wenn man so Teenager ist und
1: DIY.
0: Das Gefühl ist wichtiger als das Studio.
1: Ja, aber haben sie gut gemacht.
0: Ja.
1: Unterproduziert kann man folgende Produktion wirklich nicht nennen. Mangel ist ja hier doch des Öfteren schon aufgetaucht als gutes Label aus Berlin. Mhm. Und auf diesem ist jetzt Anfang des Monats eine LP erschienen, die ich toll finde, nämlich die Platte von Blitzer. Irgendwie vertraut und doch gut. Ein Probestück, Dump.

0: Katsching. Two in one, würde ich sagen. Dump von der Band Blitzer.
1: Schön verspielt, großartig. Hat so, ja, beides sozusagen wirklich zu so diesem Rhythmus treibend und dann irgendwie, ja, cool. Ich komme mit dem Kontrastück. Ich komme jetzt richtig mit Street Credibility daher. Eine Transformation aus Dresden. Ja, vielleicht. Oder machst du ein Kaltgetränk auf, was irgendwie rauscht im Kopf. Ja. Okay. Die Transformation heißt Dosenstolz und kommt aus Dresden und hat so einen anderen Zugang. Heutzutage wird ja viel über Work-Life-Balance gelästert, dass das sozusagen hinderlich ist. Zum Beispiel, dass diese Republik irgendwie wieder einen Motor in den Arsch kriegt, wenn sie einen braucht. Ich weiß es gar nicht. Es gibt aber auch eine ganz andere Art von Kritik an dieser Work-Life-Balance und die kommt von der anderen Seite, nämlich von Transformationen, die Dosenstolz heißen. Das Album aus dem Jahr 22 heißt Nie wieder Arbeit und hier wird ein Hobby, welches vielleicht auch das Arbeiten gehen ein bisschen verkompliziert, in den Mittelpunkt gestellt und ich weiß, es ist alles, ich mag's, weil es einfach so schön auf den Tisch gerotzt ist, deswegen hören wir jetzt das Lied Saufen.

0: Dosenstolz, nie wieder Arbeit. Yes. Getreu dem Motto, mach dich doch selbst kaputt, bevor es jemand anders tut, saufen. Ich finde, trotz aller Stumpfheit, es hat was. Es reißt mich irgendwie auch weg. Ich mag es manchmal wirklich genauso knüppelhart vor den Kopf, was so Punkrock angeht.
1: Klingt nach einem Konzept.
0: Ja, ja, cool. Die ganze Platte, schön. Und auch hier, wie gesagt, Work-Life-Balance mal von der anderen Seite betrachtet, auch wichtig.
1: Okay, die Kombination aus den wichtigen Schlagworten zur Band Dosenstolz, Dresden und Saufen gibt mir eine Anschlussgeschichte. Vor, weiß ich nicht, 20 Jahren ungefähr war ich mal in einer Chemiefabrik in Dresden. Wahrscheinlich ist das ja 20 Jahre, vielleicht so 20 könnte hinhauen. Und wir wollten dort eine Legende sehen. Und zwar den Iggy Pop Finnlands. Was wir auch geschafft haben. Der Iggy Pop Finnlands lief mit einer Schweißerbrille bekleidet und so einem riesigen Anorak, so sah aus wie aufgepumpte Ballonseide mit so Strichtarn durch die Gegend und hielt immer so eine Flasche, ich dachte erst Wasser, aber es war wohl Schnaps in der Hand und lief so vor seinem Auftritt schon eine ganze Weile mit dieser Flasche rum. Ging dann zum Konzert auf die Band, seine Band hat aufgebaut, nahm das Mikrofon, wollte reinschreien, hob das Mikrofon so über seinen Kopf, um dann von unten reinzubrüllen und fiel mit dem Ding einfach ins Schlagzeug. Das Schlagzeug kaputt und noch bevor das Lied auch nur 3 Takte war, war das Konzert vorbei.
0: Ich weiß gar nicht, was steht im Vertrag? Kriegt man dann die Gage?
1: Jetzt könnte man sagen, das ist ja schade, aber eigentlich war das die konsequenteste Art und Weise des Auftrittes, den Pelle Milliona überhaupt hätte liefern können.
0: Absolut,
1: und deswegen bin ich großer Fan bis heute von Pelle Milliona, der jetzt hier von seiner, sagen wir mal, dritten Single überhaupt kommt und uns ein kleines Liedchen namens Rakastava Voima fiedelt.

0: 1979 ist die Single erschienen, auf der B-Seite Raka Stava Voima zu finden ist, von Pelle Miljoona und 1980. Ich spreche das mal auf Deutsch aus, weil Finnisch mir ohnehin vollkommen verschlossen wäre an dieser Stelle.
1: 1980 auf Finnisch.
0: Rhythm and Blues.
1: Sehr
0: geprägter, früher Punkrock-Song, ja.
1: Ich mache mal was Aktuelles weiter. Soll demnächst auf Ichi Ichi Records aus Frankfurt rauskommen. Eine Tanzformation, die mir empfohlen wurde von einem Außendienstmitarbeiter, der den einen oder anderen Tipp mal gelegentlich rüberreicht. Wir Fachleute würden, wenn er ein Vogel wäre, sagen, es ist der Zinkis Emphilicus. Und er hat mir die Tanzformation Hundefutter nahegebracht. Die kommen aus St. Gallen. Und haben irgendwie sich da im Jahr 23 zusammengefunden, um ein Album aufzunehmen, welches Flacher Teller heißt. Und von diesem Album habe ich ein Lied runtergepickt, auch auf Empfehlung, das heißt Tod. Und das klingt wirklich gut, auch textlich.
0: Ganz verführerisch, alles zusammengenommen ist schon schön.
1: Ja.

0: ja, schöne Triple zusammengestellt, die alle irgendwie zum Tod führen. Das könnte eigentlich so in einer fortgeschrittenen Abendsause ein wunderschönes Spiel gewesen sein, sich zusammenzureimen, was alles zum Tod führt oder zum Krieg halt, je nachdem. Die Transformation Hundefutter aus St. Gallen. Danke für diese Empfehlung. Tod hieß das Liedchen. Kann man wirklich sich anlauschen. Gibt's bei Bandcamp.
1: Mhm. Hätte auch noch eine Minute länger sein können.
0: Ja, aber
1: mehr Varianten. Hätte ich mir durchaus gefallen lassen.
0: Aber es hat genau dieses, könnte noch weitergehen, ist eigentlich gut. Ne? Man kann auch, das ist auch gefährlich bei solchen Wortwitzeleien, dass es überreizt und dann hätten sie mal lieber eher aufgehört. Sozusagen. Könnte auch ein Fazit sein, hier ist es gut gelungen. Gut den Absprung geschafft.
1: Bei unserem kleinen lustigen Musik-Mau-Mau lege ich jetzt auf deine 7 auch eine 7 und zwar aus Taiwan kommen Spit. Und die sind ganz flott an ihrer Gitarre.

0: und über die Abneigung gegenüber Südfrüchten. I Hate Banana von Spit aus Taiwan. Eine Empfehlung aus dieser lieblichen Musik- und Kultursendung auf dem Freien Senderkombinat. Neue Musik aus China, auch sehr empfehlenswert für Weit- und Fernhörende des Freien Senderkombinats.
1: Sehr schön, auch sehr energetisch. Ich bin immer so fasziniert, was für Wutanfälle so aus dem asiatischen Raum so kommen. Ne? Irgendwie scheint man da auch ein bisschen auf den Punkt zu wollen. Sehr schön. Ganz anders daherkommt, ist eine Transformation, die ich vor 2 Wochen ja schon mal angeteasert habe, die gerade ein neues Album draußen haben. Das heißt, der Irrtum hat mal wieder gewonnen. Die Transformation heißt Jazz und ich habe sie letzte Woche auftreten sehen können. Und vielleicht wart ihr in Leipzig, in Berlin, ich glaube Hamburg waren sie auch gewesen, weiß ich gar nicht.
0: Hamburg auch, ja.
1: Und habt euch Jazz angeguckt, dann habt ihr hoffentlich genau dasselbe wunderbare Konzert sehen können, welches mich ja tatsächlich zum Fanboy noch ein bisschen her hingezogen hat. Ich habe mir die Platte gekauft, da ist jetzt auch Textheft drin, was teilweise auch schwieriger zu lesen ist, wie es auch zu verstehen ist. Aber mit viel Mühe kriegt man so raus, was die Lyrics so sollen. Es passt. Es ist schön aufgemacht, auch schön buntes Vinylplatte, läuft von innen nach außen, auch mal wieder was Schönes, ein kleiner Gimmick drin. Und ich kann eigentlich nur sagen, danke Turbo Discos, dass ihr das so macht alle miteinander.

0: könnt ihr euch in den nächsten Ausgaben dieser Sendung drauf freuen. Wird es noch das ein oder andere Stückchen reingestreut kriegen, bekommen? Die Transformation Jazz. Ja, großartig, oder? Ich finde es wirklich sehr bewegend, was sie da hingelegt haben. Der Irrtum hat mal wieder gewonnen, heißt die Scheibe. Ich glaube, die ist auf 100 limitiert, stand im Internet. Das heißt, wenn ihr wirklich vinylisiert nach Hause gehen wollt oder zu Hause bleiben wollt, eilt euch, Hobbits.
1: Ja, kann man so genau so machen. Und da ich das nicht habe, wohl aber von der Band hörte und nur Gutes, nicht nur hier in dieser Sendung, freue ich mich auf die Häppchen, die du streuen wirst in den nächsten Wochen. Ich bin auch von einer Band nicht weggekommen, die ich unlängst live sehen konnte, was auch zum wiederholten Mal der Fall war und mich sehr beruhigt hat, weil ich erst dachte, die sind vielleicht gar nicht mal, das war so ein bisschen vage, ne? Weil der Herr John Lydon ja doch auch ein wenig wankelmütig in seinem Geisteszustand schien, zeitweilig. Hier vor unserer Haustür unlängst war er wieder ganz fit im Kopf und machte gar keinen schwierigen Eindruck, sondern einen sehr angenehm und ich glaube auch nicht zuletzt deswegen hat mich das Konzert von Public Image Limited bis heute so im Hinterkopf bewegt und Poptones gab es an dem Abend und Poptones gibt es jetzt auch hier allerdings in einer Peel Session Variante und nicht in der von der zweiten LP/Metalbox.

0: Dezember 79 BBC aufgenommen und ausgestrahlt. Poptones von Pill Public Image Limited.
1: Und wir machen einen Schritt in die Gegenwart musikalisch nach Buenos Aires, Argentinien. Da kommt ein Duo her, die irgendwie zwei Ladies oder als weiblich zu lesende Person, die so ein bisschen 80er-Jahre-Charme, Riot Girl und IBM-Kram irgendwie in den Topf hauen, um sich darüber zu beklagen, was die Ex-Liebe sozusagen für Abschaum ist. Escoria heißt das nämlich, das Liedchen. Vinilica heißt die Transformation. Und ja, klingt gutlauniger, als der Text eigentlich daherkommt.

0: Sudacomo Chica heißt die EP, die im letzten Monat rausgekommen ist in Buenos Aires in Argentinien von Vinilica, die Escoria hier vorgetragen haben. 4 Songs sind drauf, alle in diesem, ja doch, sehr tanzbaren Style. Cool.
1: Elektrohacker.
0: Ja, ja.
1: Slow-Mo aus Melbourne, einer Stadt, die du ja ganz oft am Wickel hast, ja? Wenn es so um Musik geht. Und aus diesem riesigen Napf an tollen Bands, die da so rumzuspringen scheinen, kommen eben auch Slow-Mo. Und von denen hören wir jetzt Carless and Strange.

0: Slow-Mo nicht mit Carless, sondern Careless and Strange. Da stand ein Saxophon drauf und das wird natürlich geprüft aus Prinzip, wie du weißt.
1: Ja, muss. Auch was man dann zum Schluss immer sich dann als Fazit rauszieht, geprüft werden muss. Das Freies ist erstmal so. Noch. Genau so. Jacket Burner hatten wir schon mal eine Weile hier vor einer Weile aufliegen gehabt, der ja immer wieder bei Goodbye Boozy Digital auflegt, dieses kleine, nette, zarte Label, was in Teramo in Italien beheimatet ist. Und der hat eine neue LP rausgebracht, die heißt Pick Vomit Sessions. Und der Opener auf dieser LP heißt Missing Person. Und geht gleich gut ins Ohr rein, finde ich.

0: Ja, hat er wohl den korrekten Punkrock-Song Baukasten-Set irgendwie erwischt. Es klingt hochgradig vertraut und gleichzeitig hochgradig faszinierend. Missing Person, Jack Turner, rausgebracht ganz frisch gerade das neue Album, welches heißt Pig Vomit Sessions. Gut bei Boosey Digital im Internet zu lauschen bei Bandcamp. Ich mag das. Es hat so schön Interface-Rock, so ist das.
1: Jetzt können wir mal direkt im Live-Vergleich die Produktionsqualitäten in den oder Entwicklungen oder Veränderungen oder Ansprüchen in den letzten 30 Jahren betrachten. Wenn wir nämlich in 40 Jahre Mother Juno reinhören von The Gun Club, von denen ich jetzt nochmal den großartigen

0: Bekannt klar mit Hearts und ja, einer der besten nicht singen könnenden Sänger der Rockmusikgeschichte, Jeffrey Lee Pierce, ist im März vor 30 Jahren verstorben, also auch schon ganz lange nicht mehr dabei und auch damit The Gun Club beendet, obwohl ja immer noch Kram rausgebracht wird, irgendwelche Aufnahmen von ihm alleine im Studio zu The Gun Club gemacht und so. Ich habe immer mal Ohren dran gehalten. Das ist in der Regel echt, da muss man schon Die Hard Fan sein, um das noch irgendwie zu mögen. Mhm. Aber wo Gun Club ansonsten draufsteht und so bis 1990, kann man da eigentlich immer reingreifen.
1: Wir gehen mal nach Madrid. Dort gibt es eine Transformation, die schon eine Weile positioniert und jetzt alles, was sie, glaube ich, oder einiges von dem, was sie gemacht haben, zusammen auf einer LP rausgebracht haben bei Flexi Discos. Die LP heißt Sextape und so heißt auch die Transformation mit Doppel-G geschrieben, falls jetzt irgendjemand suchen will und was anderes findet, weil er vielleicht die Buchstaben nicht richtig setzt. Das ist Trio. Ganz frisch rausgehauen. Liedchen PT, was eigentlich ein älteres ist, aber ja, nochmal neu und so weiter und so fort. Ihr wisst schon. Madrid Punk.

0: Und ich habe nochmal nachgeschaut aus den Jahr 2022 und 2023. Sind die Aufnahmen, die auf dem aktuellen Album von Sextape enthalten sind und ja, bei Flexidiscos rausgekommen. Könnt ihr gucken, ne? Findet ihr.
1: Okay, gleiches Jahr von der Band, die ich jetzt dabei habe. 2023 ist die vorletzte LP veröffentlicht worden von Stuck. Dein Melbourne ist mein Chicago. Ja. Und genau da kommen die her. Und wir hören jetzt von dieser kleinen Band Do Not Reply.

0: das schön.
1: Gut, wa?
2: Ja, stuck. Faszinierend. Kann ich auch nicht so auf dem Kompass. Stuck. Krass.
1: Ey, Leute. Freak Frequency ist die LP dazu.
2: Ja, toll. Ist die auch komplett so in dieser Art? Schön? Ja, so?
1: Ja,
2: so,
1: ja? Schön. Ja.
2: Sehr, sehr schön. Schön. Müssen wir auch nochmal durchgehen.
1: Das war's, irgendwie.
2: Wa? Ja, Leute. Haut rein.
1: Wir sagen Tschüss.
2: Alle Zuhörenden
1: in haut rein in Leipzig, in Berlin, in Neumünster, in Flensburg, in Hamburg und in Dublin.
2: Und in Halle, Leute.
1: Und in Halle.
2: Wir verabschieden uns mit einer kleinen Hymne von den Night Watchers. Hatte ich letztens mal mit und wir hatten uns irgendwie so drüber gefreut, dass es doch nochmal einen Nachschlag braucht.
1: Tschüss, deine Liebe.

0: In Leipzig läuft aktuell das Fanfestival rund um das Finale der UEFA Conference League. Auf dem Marktplatz gibt es noch bis Mittwoch Konzerte, Public Viewing und verschiedene Mitmachangebote für Fußballfans. Für die Veranstaltungen wurde der Wochenmarkt vorübergehend auf den Augustusplatz verlegt. Außerdem rechnet die Stadt in den kommenden Tagen mit vielen internationalen Gästen und einem erhöhten Besucheraufkommen in der Innenstadt. Rund um das Finale sind auch zusätzliche Sicherheitsmaßnahmen und verstärkte Polizeipräsenz geplant. Das Endspiel der UEFA Conference League findet am Mittwoch in Leipzig statt.
1: Obwohl heute gar kein Spiel übertragen wird, kann auf dem Markt bis in den Abend hinein gefeiert werden. Unter anderem um 20.30 Uhr beim Konzert mit der erfolgreichen Sängerin Alice Merton.
0: Das Schauspiel Leipzig lädt heute Abend zu einer öffentlichen Probe des Stücks Wüste ein. Besucherinnen und Besucher können dabei einen Einblick in die Arbeit von Regie und Ensemble bekommen und erleben, wie eine Theaterproduktion kurz vor der Premiere entsteht. Die öffentliche Probe beginnt am Abend im Schauspielhaus und gehört zum Rahmenprogramm der kommenden Inszenierung. Die Premiere des Stücks ist für Anfang Juni geplant. Mit dem offenen Probeformat möchte das Schauspiel Leipzig Interessierten einen direkten Zugang zu der Theaterarbeit ermöglichen.
1: Bis zum Montag gehörte Leipzig den Schwarzgekleideten des Wave Gothic Festivals. Doch das ändert sich schnell. Ab jetzt übernehmen die Engländer die Stadt. Zum Finale der Conference League zwischen Crystal Palace und Rayo Vallecano, Entschuldigung für die Aussprache, am Mittwoch 21 Uhr reisen nach Bildinformationen knapp 18.000 Fans von der Insel an. Eine Faninvasion, die selbst den Leipziger Flughafen an seine Grenzen bringt. Das waren die Kurznachrichten.
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7: Hello.
5: Hallo, hier sind Lea,
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10: 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Wir senden live aus Oschatz und wir hoffen, euch gefällt unsere Sendung.
11: Liebe Zuhörer, ihr könnt euch auf Folgendes freuen. Wir werden die Schulleiterin in der Robert-Hertwig-Schule vorstellen. Sie heißt Frau Klöditz. Außerdem werden wir das E-Werk vorstellen, sowie die Projekte, die Praktikantin, die jetzt eine Woche da war. Und was natürlich in der Sendung mit dabei sein muss, sind unsere Lieblingslieder. Und wir werden die Kindertagsparty vorstellen vom E-Werk Oschatz. Und jetzt wünschen wir Ihnen viel Spaß bei dieser Sendung.

0: Das E-Werk befindet sich in Uschat in der Lichtstraße 1.
1: Das Zentrum zeichnet sich durch ein breites Spektrum an regelmäßigen Angeboten und Projekten aus. Jugendarbeit und Freizeit, Jugendcafé, Ferienprogramme, Skate-Workshops und ein Gemeinschaftsgarten, ein Fahrrad-Selbsthilfswerkstatt, Töpferei, Nähtreff sowie Kurse in Klöppeln und Kochen, Kultur und Events, Theatergruppen, zum Beispiel Jugendtheaterclub, Konzerte, Kinoveranstaltungen und Partys, wie die Ü30-Party.
0: Die Internetadresse ist ewerk-oschatz.de.
1: Im E-Werk kannst du folgende Aktivitäten machen. Am Montag ist ein Nähtreff, der zweiwöchentlich ist.
0: Einmal 14:30 bis 16 Uhr und einmal 15 bis 17 Uhr. Der ab 12 Jahre ist. Am Dienstag ist zum Beispiel Keramik für Kinder.
2: Am Mittwoch kannst du zu den Mittwochsmalern gehen, die ab 12 Jahren sind. Donnerstags ist Konzentrationstraining von 14 bis 16 Uhr. Und am Freitag ist natürlich unser Radioprojekt alle 14 Tage.
0: Jetzt kommt noch ein Lied von Carly Rae Jepsen. Sie ist 40 Jahre alt und das Lied ist von 2012.

0: heißt du?
1: Hallo, ich bin der Max.
0: Und wie heißt du?
2: Ich bin die Carla.
0: In welche Klasse gehst du?
1: Ich gehe am Thomas-Mann-Gymnasium Oschatz. Und wo gehst du in die Schule?
2: Ich gehe nach Oschatz auf die Robert-Hertwig-Schule.
1: Ist das ein Gymnasium oder ist es eine Oberschule?
2: Das ist eine Oberschule. Was ist dein Lieblingstier?
1: Mein Lieblingstier ist der Kohlgrabe, weil er anhänglich ist und man mit ihm spielen kann sehr gut.
2: Mein Lieblingstier ist der Hund. Also ich hatte auch selber meinen Hund. Und es ist mein Lieblingstier, weil man kann halt mit ihm so spazieren gehen und so. Ja.
1: Wie alt bist du?
2: Ich bin 10 Jahre alt.
1: Und ich auch. Dann spielen wir jetzt noch einen Song von Nina Tuba ab.
0: Jetzt kommen Informationen über Nina Tuba. Sie ist geboren am 14. Oktober 1998. Sie ist jetzt mittlerweile 27 Jahre alt. Sie spielt als Kind bei den Pfefferkörnern als Marie mit. Sie hat das Imposter-Syndrom und es haben mehrere Leute das Lied Fata Morgana geschrieben.

Jetzt kommt ein Lied namens Lush Life von Zara Larsson. Lush Life bedeutet üppiges Leben. Es wurde am 5. Juni 2015 veröffentlicht. So, jetzt viel Spaß mit dem Lied Lush Life.

0: herzlich willkommen. Wir sind hier heute in der Robert-Hepfe-Schule. Danke, dass wir heute hier sein dürfen.
1: Und ich freue mich sehr, dass ihr mich heute eingeladen habt.
0: Also die erste Frage ist, warum sind Sie Schulleitung geworden?
1: Da fängst du gleich mit einer ganz schwierigen Frage an. Ich bin eine Schulleiterin geworden, weil ich erst viele Jahre eine Lehrerin war, dann eine stellvertretende Schulleiterin. Und vor 5 Jahren hatte die Schule hier keine Schulleiterin und dann habe ich gedacht, dann probiere ich das einfach mal.
0: Wollten Sie schon immer Schulleitung werden?
1: Nein, ich wollte eigentlich immer nur eine Lehrerin sein.
0: Waren Sie früher auch an der Robert-Hertwig-Schule?
1: Ich bin an der Robert-Hertwig-Schule, seitdem es diese Schule gibt. Und diese Schule gibt es seit 1992 als Oberschule.
0: Waren Sie früher Klassensprecherin?
1: Nein, das war ich nicht. Aber als ich in die Schule gegangen bin, da gab es sogenannte Gruppenräte in den Klassen. Und ich war immer ein Mitglied in einem Gruppenrat.
0: Was war Ihr Lieblingsfach?
1: Mein Lieblingsfach war schon immer Geschichte. Und manchmal auch Deutsch und manchmal auch Kunst, aber nicht so unbedingt Mathematik.
0: War Ihr Zeugnis früher gut?
1: Mein Zeugnis war in der Grundschulzeit sehr gut. Bis zur Klasse 8 war es auch noch sehr gut und dann wurde es gut.
0: Was war das schwerste Fach?
1: Mathematik und Physik.
0: Und was war das beste Fach?
1: Geschichte und Deutsch.
0: Gut. Lassen Sie sich manchmal von ChatGPT helfen?
1: Das stellst du mir jetzt eine ganz, ganz schwierige Frage. Also, ab und zu schon, aber nicht sehr häufig.
0: Okay, dann, was war Ihr früherer Crush?
1: Kannst du mir den Begriff Crush mal erklären?
0: Das ist, wen Sie früher geliebt haben.
1: Also. Wen ich früher geliebt habe? Meinst du jetzt Schauspieler, meinst du Sänger,
0: meinst du generell?
1: Also ich mochte schon immer meine Eltern. Ich mochte auch meinen späteren Freund und mein späterer Freund ist mein heutiger Mann. Ich mochte schon immer Kinder. Ich mochte schon immer kreativ zu arbeiten. Und ich mochte natürlich auch Ferien und Freizeit.
0: Okay, gut. Dann hängen Sie oft in sozialen Netzwerken rum?
1: Nein, überhaupt nicht. Eigentlich, muss ich ehrlicherweise sagen, mag ich soziale Netzwerke gar nicht.
0: Okay. Dann, was ist Ihr Lieblingsradiosender?
1: Mein Lieblingsradiosender ist MDR Jump.
0: Okay, und was mögen Sie denn so an dem Radiosender?
1: Na, ich finde, der macht gute Laune, der bringt tolle Musik. Die Moderatoren sind sehr lustig und sehr entspannt. Und manchmal gibt es auch wirklich gute Tipps, die ich gut verwenden kann.
0: Okay. Was ist Ihr Lieblingslied?
1: Die Frage kann ich ja leider nicht beantworten. Ich kenne viele Lieder. Ich kann auch manche Lieder zum Teil mitsingen, aber ich kann es jetzt nicht auf einen Punkt bringen. Wüsste okay. Ich jetzt nicht.
0: Was ist Ihr Lieblingsfilm?
1: Mein Lieblingsfilm, das sage ich dir jetzt mal, das ist Dirty Dancing.
0: Okay, und warum gucken Sie ihn so gerne?
1: Der ist sehr musikalisch. Es ist ein bisschen eine kleine Liebesgeschichte. Und der Film erzählt praktisch davon, wenn man sich ganz doll anstrengt, auch wenn man was nicht besonders gut kann und sich nicht entmutigen lässt und nicht aufgibt, dann schafft man schon was.
0: Okay. Haben Sie ein Haustier?
1: Nein, ich hatte aber, als meine Kinder noch zu Hause gewohnt haben, einen Vogel, also ein Wellensittich und ein Häschen.
0: Okay, haben Sie immer viel Zeit mit dem verbracht?
1: Ja, das Häschen ist eigentlich das Haustier, was am ältesten geworden ist. Das hat es immerhin auf 14 Jahre geschafft.
0: Okay, und dann kommt schon die letzte Frage. Was ist Ihre Lieblingsblume?
1: Meine Lieblingsblume ist eine Ranunkel.
0: Okay, gut. Und dann bedanken wir uns bei Ihnen nochmal, dass Sie uns sich Zeit für uns genommen haben.
1: Das habe ich sehr gerne getan. Vielen Dank. Now.

0: Jetzt kommt der Song Ordinary von Alex Warren. Hier noch ein paar Informationen zu dem Sänger. Er ist geboren am 18. September 2000. Sein Vater starb an Krebs, als er 9 Jahre alt war. Er hat einen MTV-Preis als bester Künstler bekommen.
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0: Hallo, jetzt kommt was zum Kindertag. Am wievielten ist die Kindertagsparty?
1: Also unsere Kindertagsparty findet statt am 1. Juni, ja, von 15 bis 18 Uhr und das wird hier bei uns im E-Werk.
0: Auf was können sich die Kinder freuen?
1: Wir stellen einen großen Hüpfburg. Ja, wir organisieren viele Spiele im Freien und es gibt auch mehrere Bastelstände und Mitmachstationen.
0: Okay, und können Sie sich noch einmal vorstellen?
1: Mein Name ist Julia, ich arbeite hier im E-Werk und leite Projekt Wissenslabor.
0: Müssen die Kinder irgendwas mitbringen?
1: Nein, eigentlich wir organisieren alles und wir haben auch Zuckerwatte da, ja, noch Popcorn, viele verschiedene Süßigkeiten und auch kalte Brause für ein kleines Preis.
0: Und was kostet Eintritt, wenn es überhaupt Eintritt gibt?
1: Eintritt ist frei.
0: Danke, Julia. Ja, und dann könnt ihr euch drauf freuen, das ist in E-Werk Boschatz.
2: Ja. Jetzt kommt das Lied 194 Länder von Mark Forster. Das Lied wurde am 16.11.2018 ist es rausgekommen. Mark Forster singt 194 Länder, aber es gibt eigentlich 195 Länder. Mark Forster ist mit Lena Meyer verheiratet und ihr Sohn ist gerade 5 Jahre alt.

Hallo, jetzt kommt ein Lied von Gregor Stengel. Es heißt Mars. Noch ein paar Infos zu Gregor Stengel. Er ist 32 Jahre alt, sein letztes Album kam 2024 raus und heißt Endlich. Und er ist Popsänger. Das war's.

0: Hallo.
1: Ich tue euch heute eine Praktikantin vorstellen.
2: Ich bin die Josephine und ich habe diese Woche hier im E-Werk Praktikum gemacht.
1: Was machst du im Praktikum?
2: In dieser Woche habe ich die verschiedenen Projekte und die Angebote besucht und habe nebenbei die Kinder und auch die Jugendlichen unterhalten und habe auch den Kollegen hier im E-Werk geholfen.
1: Wie gefällt es dir hier?
2: Es ist sehr schön und spannend hier im E-Werk. Man lernt sehr viel dazu und man lernt auch den einen oder anderen neuen Freund kennen. Es ist sehr empfehlenswert, auch die Kollegen sind sehr freundlich hier und zuvorkommend und es ist wirklich definitiv empfehlenswert.
1: Was musstest du jetzt alles in dieser einen Woche machen?
2: Ich sage jetzt nicht alles, was ich gemacht habe, weil es wird sonst sehr, sehr lang. Ich habe am Montag, da war Nähen angesagt, da habe ich den Kindern, die anwesend waren oder auch Jugendlichen, habe ich zugeguckt, wie sie nähen und habe mich mit denen halt unterhalten, habe denen ein paar Fragen gestellt. Dann war da noch ein Projekt, das Töpfern. Das war auch sehr spannend, da durfte ich auch mittöpfern, habe mich auch wieder mit den Kindern unterhalten. Den Kindern gefallen eigentlich alle Projekte hier, das Nähen, das Töpfern. Und ja, ich habe festgestellt, es nimmt sehr viel Zeit in Anspruch. Vor allem auch das Töpfern und das Nähen. Beim Nähen, da musst du ja erstmal Grundschnitte machen, die ganzen Skizzen machen, ausschneiden, dann musst du das noch alles zusammennähen. Und manchmal funktioniert auch die Nähmaschine nicht so, aber damit kommt man auch irgendwann mal klar.
1: Könntest du dir vorstellen, das auch später mal zu machen?
2: Definitiv, also mein späterer Plan war sowieso im sozialen Bereich und dieses Praktikum hat das auch jetzt gestärkt, weil ich mag es, mit Kindern zu arbeiten und auch mit Jugendlichen und ja, ich könnte es mir vorstellen.

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Okay.

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2: Und da sind wir wieder. Herzlich willkommen bei Mixtalk. Ja, der ESC ist vorbei und wir sind noch hier. Heute mit Lukas.
3: Guten Tag.
2: Hallo. Ohne Stevie, den hast du gestern schon verheizt, oder?
3: Nein, wir hatten gestern megamäßig Spaß. Der hat sich gesundheitsbedingt ausgeklinkt. Das sei ihm gegönnt und er ruht sich hoffentlich aus.
2: An der Stelle ganz liebe Grüße, Stevie. Gute Besserung.
3: Ja, ich brauche dich in 2 Wochen wieder. Fit werden.
2: Und wir machen heute so ein bisschen die Stunde danach. Das hast du dir ja gewünscht, Lukas, ne?
3: Das haben wir gemeinschaftlich beschlossen. Du hast diesen Impuls in den Raum gestellt.
2: Ich glaube, das kam von deiner, egal.
3: Ja, es könnte auch meine Frau mitverantwortlich sein.
2: Ja.
3: Ich sag dir, wir haben das gemeinschaftlich beschlossen. Und du hast dich dann der Demokratie gebeugt.
2: Liebe Grüße an die Zoe an der Stelle. Ich war eher hahaha. Ganz liebe Grüße an die Kasse.
3: Hahaha, ich war eher. Grüß dich, mein Schatz.
2: Und wir werden heute mal, wir werden das aus... Warum auch Deutschland tatsächlich auf Platz 23 gelandet ist am Ende?
3: Also ich finde es ja in der Beziehung schon mal witzig. Die Buchmacher hatten recht. Ich habe dir ja schon gesagt, wir hätten wetten sollen.
2: Du hattest recht.
3: Ich hatte recht.
2: Ich hatte recht. Aber kannst du dich erinnern? Du hast gesagt Platz 23 und ich habe gesagt, oh, ich hätte auch Platz 23 gesagt. Dann hast du gesagt, na, dann gehe ich einen Platz zurück. So, eigentlich habe ich gewonnen, nur mal so.
3: Ja. Du hast zwischenzeitlich immer wieder hochgepriesen. Auch das wird kommen, mach dir keinen Kopf. Top 10, Top 5, das kriegen wir hin.
2: Ja.
3: Habe ich im kühnsten Traum nicht gesehen.
2: Na, wir werten das dann mal in Ruhe aus und jetzt fangen wir erstmal an.
3: Mit einem Song mit Potenzial.
2: Richtig, denn 2005 wurde Waterloo zum offiziell besten Lied in der Geschichte des ESC gekürt.
3: Verdient.
2: Geben wir euch jetzt.

0: Da kommt wenigstens mal Stimmung auf bei ABBA.
1: Gut, ne?
0: Ja.
1: Und das beim ESC, wo manche doch so sagen, ein Unfall, wo man nicht wegschauen kann.
0: Lukas. Ja gut, aber es gäbe ja da auch Unfälle, wie wir gleich von der Claudia erfahren werden, wo wegschauen bares Geld verpassen bedeutet hätte.
1: Richtig, denn einer der visuell teuersten Auftritte hat uns Australien beschert. Delta Goodrem mit Eclipse, mit einem goldenen Klavier und einem schwebenden Hebemechanismus, einer dramatischen Lichtshow. Wahnsinn.
0: War aber wenigstens einer der in sich wenigen stimmigen Auftritte. Der Song, das Kleid, die komplette Bühneninszenierung, Eclipse, Sonne, Mond, Sterne, das hat wenigstens alles in sich Sinn ergeben. Mhm. Wir haben da LSD-Trips gesehen, die auf der Bühne ertanzt haben.
1: Das stimmt.
0: Da war das eine sehr willkommene Abwechslung. Und man muss ja sagen, die Frau hat ja in Australien, wo die ja herkommt, die hat ihren Ruf weg, die hat das ja dort gerockt. Die ist ja wirklich, also australienweit.
1: Die kennt man sowieso auch schon länger.
0: Also, ja, also du, so, ich nicht. Ja.
1: Also mir sagt der Name tatsächlich was. Und wird auch so ein bisschen verglichen mit so einer Beyoncé-Produktion, dieser ganze Auftritt.
0: Ja,
1: kann ich, ja.
0: Das hat halt wenigstens internationales Potenzial und der Song hatte auch eine Steigerung.
1: Und hat wunderbar zum vierten Platz gereicht.
0: Verdient.
1: Jetzt für euch Delta Goodrem mit Eclipse.

0: wie ich finde, super toller Mainstream-Pop aus Belgien von der süßen kleinen Essula. Leider nur Platz 21.
1: Mainstream-Pop, da haben wir doch aber auch genau das Problem, warum das für nichts weiter als einen 21. Platz gereicht hat, weil es langweiliger Mainstream-Pop ist.
0: Langweilig fand ich es nicht. Ich hätte es gerne im Radio mal gehört, mal wieder, aber wird wahrscheinlich nicht werden.
1: Nein.
0: Nee, und erinnert mich tatsächlich in dem Fall an unsere Lena mit Satellite. 2010 haben wir es gerockt, Lukas.
1: Ja, schockierenderweise.
0: Mhm. Und auch so richtig schön mainstreamig. Also es geht doch ab und zu mal, siehst du mal.
1: Ja, aber das ist auch noch aus einer Zeit, wo das internationale Klientel in Deutschland nicht nur die Brieftasche für Europa gesehen hat.
0: Okay, ja, und trotzdem, wir spielen sie für euch jetzt nochmal. Lena für euch mit Satellite.
1: Und einem verdienten Platz 1 damals.

0: Lukas, wir kommen zu dem, ja, what the fuck Auftritt des Jahres, muss man so sagen. Was war das bitte von Griechenland?
1: Ja, ich habe es auch in meinen Notizen nur als LSD-Trip
0: ganz genau
1: kommentiert.
0: Es wäre was gewesen, rein vom Optischen des Sängers für unseren Katze hier.
1: Ey, definitiv. Also ne, die Katzenohrenmütze, dann diese riesen plüschigen Stulpen dazu und wie, also man muss ja bewundern, mit was für einer Energie der auf der Bühne unterwegs war.
0: Ja.
1: Es ist eine etwas fragliche Methode, das Thema Konsum und Verbrauchsgeilheit zu verarbeiten.
0: Aha.
1: Ich fand die eine Person, die da als Statue auf der Bühne erschien, echt ein bisschen weird. Also das war so der Moment, wo ich mir dachte, okay, cringe.
0: Ja, eine echt komplett überdrehte Partyshow, muss man
1: aber
0: mal
1: richtig
0: sagen. Mit einer absurden Choreografie.
1: Ja, also, aber der Beat hat wenigstens Energie gehabt, das muss man sagen.
0: Das stimmt und viele Fans fanden auch, dass es der unterhaltsamste ESC-Act war dieses Jahr.
1: Unterhaltungsfaktor ist definitiv gegeben. Also
0: definitiv im Kopf.
1: Der Dude kam auf die Bühne und man denkt sich so, ach du Heiliger, was wird jetzt passieren? Und dann begann der LSD-Trip.
0: Für euch jetzt der Song Ferto aus Griechenland belegte am Ende den 10. Platz.

0: Freunde, 1, 2, 3 hat nicht gereicht. Unser letzter Platz.
1: Ja, das
0: Großbritannien,
1: war's dann. Ja. Das war's dann aber auch mit Griechenland und Großbritannien mit der Kategorie dumm, aber lustig.
0: Mhm. Aber Großbritannien im rosa Strampler ernsthaft.
1: Ja, aber ganz ehrlich, der Typ hatte wenigstens die Masse in der Hand. Mhm. Also das Publikum hat den, so schlecht die am Ende den Song bewertet haben, weil der halt auch einfach 0 Publikumspunkte bekommen hat. Das Publikum vor Ort fand den zumindest in dem Moment geil. Also Crowd Control hat er drauf gehabt.
0: Ja, ich glaube, so partymäßig ist das auch nicht schlecht.
1: Ja.
0: Ja, aber es geht schlimmer. Also ja. Für mich persönlich geht es schlimmer, für dich glaube ich auch.
1: Oh ja.
0: Und zwar Albanien und Kroatien haben den Vogel abgeschossen. Wir haben uns dazu entschieden, diese beiden Songs tatsächlich nur anzuspielen.
1: Ey, Claudi, das war gerade ein astrein geiles Wortspiel, weil der albanische Typ halt auch einfach in einem Kostüm auf der Bühne gestanden hat, was einem Federkleid nachempfunden war. Also für dieses Wortspiel muss ich dir jetzt mal kurz applaudieren. Das ist so ein Stevies Domain. Es ist sehr erfrischend, dass du das auch kannst. Den
0: kannst du mit Glitzer abschießen.
1: Definitiv. Der hat auch, ganz ehrlich, das, zeitweilig hast du echt gedacht, der will Disco-Kugel werden im nächsten Leben. Und Kroatien. Ja, wir spielen euch die nur an, weil es ist echt nichts, was du verpasst hast. Aber Kroatien hatte wenigstens diesen interessanten mehrstimmigen Effekt. Die Stimmen der Damen, die da mehr so folkloremäßig gesungen haben, haben wenigstens im Zusammenspiel echt geil geklungen. Es wurde wenigstens schön mystisch.
0: Die blieben zumindest im Gedächtnis von der Show her. Ja,
1: sagen definitiv. Wir mal so. Immerhin hat es bei denen für einen 15. Platz gereicht.
0: Mhm. Also für euch jetzt aus Albanien, Nan, Alice und aus Kroatien, Andromeda und Lelek.
1: Viel Spaß.

0: Lukas,
1: ja.
0: Wir müssen aufhören.
1: Ja, es ist okay.
0: Aber für Albanien hat es immerhin für Platz 13 gereicht und für Kroatien Platz 15. Immerhin.
1: Ich hätte es ganz ehrlich getauscht. Ich habe die Kroaten aufgrund des geileren Stimmpotenzials persönlich vor Albanien gesehen.
0: Ja, hast du recht. Und wir kommen zu Moldau. Und wie so oft beim ESC lieferte Moldau wieder einen maximalen ESC-Trash-Entertainment-Moment. Mit einer absoluten patriotischen Partyshow, muss man schon fast sagen. Denn es gab, ja, man kann schon sagen, politische Seitenhiebe gegen Russland.
1: Ich meine, sind wir mal ganz ehrlich, Viva Moldova. Der Titel spricht halt schon Bände. Es ist ein Rapper, der da rumgetanzt hat. Es ist ja so überhaupt gar nicht meins. Und der Typ sah halt auch dementsprechend aus. Ja. Also so klischeebedienter Rapper.
0: Ja, die hatten aber riesige Requisiten.
1: Ja, aber die hatten auch Energie. Weißt du, das war der erste Song an dem Abend. Warte mal, was hatten die denn für eine Startposition? Die waren Startposition 16.
0: Ja.
1: Das war tatsächlich für mich persönlich der erste Song an dem Abend, wo ich gesagt habe, die haben wenigstens Bock auf das, was die da auf der Bühne machen. Die haben Spaß dabei.
0: Richtig. Und das Publikum in der Halle hat die auch gefeiert. Absolut.
1: Ja, weil die diese Energie hatten. Ich meine, der verrückte Grieche mit seinem Ferto hatte das auch.
0: Ja.
1: Die Briten oder der Brite in seinem rosa Strampler hatte das auch. Aber die aus Moldau, das war nochmal anders wild.
0: Ja.
1: Ich meine, ja, Politik und ESC, das ist ein ongoing Kritikpunkt.
0: Immer.
1: Ich meine, wir haben auch dieses Jahr wieder Länder, die aufgrund der Teilnahme von Israel gesagt haben, haben wir keinen Bock drauf.
0: Ja,
1: Spanien, Irland als ESC-Land schlechthin mitunter. Selbst die Niederlande haben gesagt, Leute, nein.
0: Genau, ja, so ist das
1: also,
0: immer.
1: Also Politik und ESC kriegen die nie gebacken zu trennen.
0: Wahrscheinlich
1: aber
0: nicht.
1: Merkt euch das mal auf das Thema, müssen wir dann später
0: zwangsweise
1: nochmal.
0: Da kommen wir definitiv zurück, ja. Mhm. Und Moldau hat es auf den 8. Platz geschafft, sagst du dazu?
1: Finde ich aber ehrlich verdient.
0: Siehste?
1: Politik, Seitenhiebe her wie hin, für den Vibe, die Energie ist es verdient.
0: Definitiv.
1: Die haben sich was getraut.
0: Hört's euch an. Viva Moldova.

0: Lukas, kommen wir zu unserem Goldkehlchen. Sarah Engels für Deutschland.
1: Du bist eine Sarah der Woche gewesen. Allein daher rührt doch die Sympathie, gib's doch zu.
0: Kann sein.
1: Ey, ganz ehrlich, Goldkehlchen mag sie ja in der Studioversion durchaus gewesen sein, aber wo auch immer sie die Goldkehle gelassen hat, die hat sie definitiv nie mit nach Wien gebracht.
0: Hast du schon mal was von Aufregung gehört, Mensch?
1: Nee, du, ganz ehrlich, das hat für mich aber nicht mehr mit Aufregung zu tun. Die Frau hat diese Nummer schon zweimal vorher performt.
0: Gut performt.
1: Ja, und dann macht die in dem Finale, wo es drauf ankommt, wo das internationale europäische Publikum entscheidet. Gut, ich meine, die Deutschen können sowieso keiner leiden.
0: Ja.
1: Weil wir aber auch jedes Jahr nur dieselbe Einheitsbrei-Scheiße hinschicken. Dafür kann Sarah Engels nichts.
0: Ich fand sie toll.
1: Du, ganz ehrlich, also der Rückwärtsdrop, wo die sich halt in die Hände ihrer Tänzerin fallen lassen, das war ein Wow-Moment. Ja. Den fand ich wow. Den fand das ganze Vor-Ort-Publikum wow. Die Reaktion war wow. Du, ein Riesenraum durch den ganzen Saal.
0: Richtig.
1: Ja, aber so schnell, wie das angefangen hat, hat er so wieder aufgehört. Der Rest war durch die Bank weg unterwältigend.
0: Schade.
1: Schlicht und einfach.
0: Platz 23 am Ende von 25. Mit Gesamtpunkten 12 Stück. Davon im Jury-Voting 12 Punkte und im Televoting. Das heißt, das Publikum stimmte ab mit 0 Punkten.
1: Die aber, muss ich sagen, für das abgelieferte Ergebnis auch leider knallhart verdient waren.
0: Nein, kann ich dir sagen, war unverdient, denn die Songs wurden ja auch auf YouTube-Seiten hochgeladen und 6 Songs davon liefen mit über 200.000 Aufrufen und da war auch unsere Sarah dabei.
1: Ja gut, aber ich kann dir auch definitiv sagen, dass das, was am Ende auf YouTube das Ganze guckt, auch deutsche Leute sind.
0: Ich.
1: Ich habe mir das auch angeguckt auf YouTube, die ihren eigenen Act mitpromoten, aber als Deutscher darfst du nicht für dein eigenes Land abstimmen.
0: Ja.
1: Das heißt, die Frau kann hier in Deutschland Rückhalt gesammelt haben, noch und nöcher, das bringt ihr nichts. Mhm. Und wo wir gerade bei dem Voting-System sind, ne, also muss ich jetzt ganz kurz mal rumhaten. Ich war ja persönlich auch im Überlegen, dann meinen Senf dort mit dazuzugeben, weil ich habe da ein paar Acts, wo ich gesagt habe, ja, die kriegen meine Stimme, die kriegen die auch gerne.
0: Spoiler Rumänien.
1: Ja, Spoiler Rumänien. Die waren aber auch verdient geil. Und mein Überraschungseck Polen. Aber ich habe es echt nicht eingesehen, dann einfach in der ESC-App bzw. auf der Website 20 Cent pro Stimme abzugeben. Deutschland ist eines der größten Portemonnaies für diese Veranstaltung. Richtig. Und dann willst du deine Stimme abgeben und wirst zur Kasse gebeten.
0: Ich glaube, für den Auftritt haben wir schon, ich glaube, 625.000 Euro
1: das
0: gezahlt.
1: Ist eine kolossale Frechheit.
0: Ja, und es sind wahnsinnige Unterschiede auch bei den Acts und bei den Ländern. Unglaublich. Ich weiß gar nicht, welches Land nur 40.000 zahlen musste. Ich habe es gelesen.
1: Du, ganz ehrlich, was die Länder zahlen, ist mir am Ende
0: aber dann gesagt, noch da abzufetten, ja, natürlich.
1: Das ist eine Frechheit, sondersgleichen.
0: Große Gelddruckmaschine.
1: Ja, das finde ich, weißt du, ne, weil die großen Länder, die Big Four, Big Five mit dem Teilnehmerland dazu, die finanzieren diesen ganzen Rummel doch.
0: Mhm. Richtig.
1: Und
0: richtig.
1: Ganz ehrlich, woraus wird das finanziert? Aus der Kohle, die wir alle zahlen. Und dann soll ich noch zahlen, dass ich meine Stimme damit abgeben komme? Also, nee, da habe ich mir gesagt, Leute, ich habe da so 2 Mittelfinger, zu denen ich eine emotionale Nähe verspürt habe, wie schon lange nicht mehr.
0: Hättest aber können ruhig mal nach Polen oder nach Tschechien fahren können und mal abstimmen können, Mensch. Für Sarah.
1: Nee.
0: Aber ich weiß, war dir wahrscheinlich zu viel Mainstream-Pop.
1: Absolut. Also,
0: schade.
1: Also selbst wenn ich es hätte können, diese Frau hat für das, was sie dort abgeliefert hat, meine Stimme ehrlich nicht bekommen. Egal aus welchem Land der Welt.
0: Ich fand's toll. Und ich spiel's euch gern. Hier für euch jetzt Fire von Sarah Engels.

0: Schade. Verdammt. Null Publikumspunkte. Und das war eine echt solide Live-Performance. Mensch.
1: Nee, im Finale nicht.
0: Doch.
1: Du, aber ich gebe dir Brief und Siegel. Das wird jetzt nie nur an ihr selbst gelegen haben, an eventueller Nervosität oder Gott, wer weiß was. Ich habe auch bei den ganzen Acts einen ganz, ganz maßgeblichen Unterschied festgestellt.
0: Das Mikro, stimmt's?
1: Ja, alle, die mit einem Kopfmikrofon gesungen haben versus alle, die ein reguläres Handmikrofon hatten.
0: So wie wir.
1: Klanglicher Unterschied vom Feinsten. Also ja. Das hast du von Act zu Act immer wieder gehört. Mhm. Alle mit Kopfmikrofon, schwach, schlecht ausbalanciert, flach. Also da hat einfach, wie hätte es Dieter in Dieter der Film gesagt, da fehlt, wo der Frosch die Locken hat, weißt du?
0: Schade. Ja, aber wahrscheinlich hat man sich auch an sie nicht genug erinnert. Ne? Wir waren ja auch Startplatz 2.
1: Du, schlecht. Ganz ehrlich, der Startplatz hat, wie uns das nächste Beispiel gleich zeigen wird, mit dem Erinnerungsfaktor ja, absolut nichts
0: man
1: zu tun.
0: Man kann es ja mal in den Raum werfen.
1: Ja, oder? Es ist...
0: Denn eigentlich hatte Sarah eine echt starke Stimme live, nur nicht im Finale.
1: Ja, nur nicht im Finale, genau. Da sind viele Faktoren am Ende wahrscheinlich zusammengekommen, die... Und ganz ehrlich, Erinnerungsfaktor ist eigentlich ein super Stichwort, weil andere Länder haben Künstler, die in deren Ländern sogar streckenweise darüber hinaus bekannt sind, die man kennt, die man hört.
0: Ey, man kennt Sarah Engels, Moment.
1: Ja, man kennt sie. Von damals, DSDS zusammen mit Pietro und Dieter und Call My Name. Genau. Und danach ist diese Frau ja über Jahre in der musikalischen Bedeutungslosigkeit versackt. Wir reden hier von irgendwo 50., 60. Platz in irgendwelchen Charts.
0: Okay, aber also, sie hatte ein gutes Styling, Lukas.
1: Ja, aber ein Styling rettet dich nicht. Du musst musikalisch überzeugen. Klar gehört das Gesamtpaket mit dazu, aber wenn du musikalischen Einheitsbrei lieferst, dann kannst du nur verlieren.
0: Okay.
1: Und das ist und bleibt etwas, was die anderen Länder schon lange begriffen haben, Deutschland aber bis zum heutigen Tag, bis ums Verrecken nicht kapieren will.
0: Trotzdem ein bisschen was hat sie auch richtig gemacht, ne?
1: Ja, nein, sie kann ja nichts dafür.
0: Social Media technisch war sie auch echt gut unterwegs im Vorfeld.
1: Ja, und von dem, was im Vorentscheid gewesen ist, war sie die einzig logische Entscheidung. Wenn ich mich zwischen Pest oder Cholera entscheiden muss, nehme ich das bessere Übel. Es ist ein harter Vergleich, aber ich habe mir die anderen Acts aus dem deutschen Vorentscheid angehört und muss sagen, nein, ich hatte streckenweise das Bedürfnis, mir kochend heiße Stricknadeln in die Trommelfelle zu jagen.
0: Böse.
1: Ja, sorry, das mag vielleicht böse sein und dem einen oder anderen noch, boah, jetzt mach mal halblang erscheinen. Aber das Tal der Trauer, in dem Deutschland mit den ESC-Platzierungen seit Jahren und Jahrzehnten mittlerweile rangiert.
0: Leider.
1: Muss doch irgendwann mal ein Ende haben, weil ich meine, das ist immer wieder, ne, Stichwort Kritikliste beim ESC. Mehr Musik.

0: Okay.
1: Ja, also viel besser hätte ich es auch nicht gekonnt, muss ich ehrlich sagen. Mein Dänisch ist leider sehr eingerostet. Also meine Notizen waren relativ kurz, nicht wirklich eingängig, monotoner Beat, keine überzeugende Stimme.
0: Aber reichte für Platz 7, immerhin.
1: Überzeugt euch selbst.
0: Und danach, warte, haben wir noch Yalla aus Zypern. Da haben wir wieder was, ja, was Landestypisches, kann man das so sagen?
1: Ja, definitiv. Also bei dem Song Yalla merkst du die kulturellen Einflüsse, weil Zypern, ne, sowohl, ich sag mal, geografische Nähe mehr Richtung Türkei, kulturell auch sehr griechisch mitgeprägt, also eine sehr interessante Mischung, bringt auch beides in den Song mit. Und ich muss ehrlich sagen, ich hätte ja echt irgendwo so ein Backstage-Beef zwischen Zypern und Deutschland erwartet, weil Sarah Engels Plagiatsvorwürfe ins Haus geschneit sind zu ihrem Song. Und ich muss sagen, ich finde sie berechtigt.
0: Ähnlich.
1: Der Song Fuego von Zypern ist schon ein paar Jahre her, ich weiß nicht mehr ganz genau von wann. Ähnlicher Vibe, Fuego, Feuer, Feuer, also ne? Und auch die Bühnenperformance wirkte sehr geklaut, muss ich leider sagen.
0: Ja, aber für euch jetzt erstmal, wir fangen an mit Dänemark, gefolgt von Zypern.

0: Da tanzt sogar der Lukas.
1: Ja, Dancing on the Table, ne?
0: Also aber ich komm, weiß, der Song ist geil.
1: Ja, aber das hat wenigstens auch eine Energie. Das ist die klassische Mischung aus kulturellen Einflüssen, sowohl türkischer als auch griechischer Natur. So wie ich akustisch finde, definitiv. Plus einen tanzbaren Beat. Ja. Muss man ja ehrlich sagen, es hat doch so ein bisschen so einen mediterranen Vibe und rein von der Performance her auch so, oh Gott, ich hätte es mir aufschreiben sollen, habe ich mir nie aufgeschrieben, aber da war halt Energie da,
0: ja,
1: ansteckende Energie.
0: Richtig, hat man auch gehört, muss man nicht sehen.
1: Definitiv und ansteckende Energie hat sich dann bei dem nächsten Titel ganz, ganz schnell, ganz, ganz weit verflüchtigt.
0: Wir bleiben aber mediterran. In Italien.
1: Mediterran.
0: Platz 5, dafür hat es gereicht. Entschuldige mal, für den italienischen Roland Kaiser im weißen Anzug wie Udo Jürgens, kann man das so sagen? Ja, sehr italienisch das Ganze.
1: Oh, also das war der, also ne, ich bin ja mit sowas ganz, ganz allglatt ehrlich. Langweiliger 0815 Italo-Radio-Pop.
0: Ja. Kann ich so unterstreichen.
1: Also ganz, ganz, ganz, ganz, ganz, ganz schrecklich.
0: Per sempre si.
1: Mit richtig geilen Background-Tänzern. Das muss ich lobend hervorheben. Die waren gut. Die Tänzer waren der Hammer.
0: So ein bisschen Ballett.
1: Ja, aber die hatten dann auch so, ich sag mal eher...
0: Contemporary.
1: Ja, irgendwie so eher klassische Tänze mit im Repertoire. Und die haben den Auftritt aufgewertet. Man hätte nur noch sein Mikro ausschalten müssen, dann wäre es perfekt gewesen. Wäre man zwar bei Let's Dance gelandet, aber wäre okay.
0: Genau. Also jetzt für euch Per sempre si, Sal da Vinci.

0: Lucy.
1: Und damit zünden wir das heutige Grüßfeuerwerk und ich grüße an der Stelle ganz lieb meine Dani im Stadtbad um die Ecke und auch die Anja, die sicherlich auch da irgendwie vor Ort ist oder zu Hause zuhört, ganz sicher.
2: Grüße euch beiden und Dani, ich habe dich heute in der Sonne sitzen sehen, als ich runter zum Radio gelaufen bin und habe mich so gefragt, arbeitest du dort auch oder chillst du nur? Du
1: sahst sehr entspannt aus. Ja.
2: Nein, Dani ist ein Musterbeispiel an Produktivität, also nee, das wäre nur, nur freundschaftlich gemeinte Stichelei
1: genau.
2: geworden.
1: Genau, an der Stelle auch ganz liebe Grüße wie immer an unseren Männerhort in Hirschfelde.
2: Ja, servus miteinander.
1: Diesmal mit dem lieben Micha, mit Leon, Nicole, du Granate, wir müssen uns mal wiedersehen, Stefan und Toni, ganz liebe Grüße.
2: Und ich entschuldige mich jetzt schon für den meisten Kram in dieser Playlist, aber freut euch auf Rumänien, der Act wird euch gefallen.
1: Aber der nächste Song, der ist für euch, der ist nämlich so ein bisschen Party-Talk, ich finde den toll, Lukas, ich fand den wirklich toll.
2: Ey Leute, ich also weiß. Nehmt das jetzt bitte nicht zu ernst, am Ende hasst ihr sie und ladet sie von allen zukünftigen Veranstaltungen bei euch
1: Nein,
2: aus.
1: Nein, der ist cool, da braucht es noch nicht mal viel Alkohol für.
2: Du hast den Künstler gerade wie genannt?
1: Cool.
2: Nein, ich meinte davor, ohne Mikrofone.
1: Ach, pass auf natürlich Kiss für Arme.
2: Ja, mit seinem Stern auf dem Gesicht.
1: Genau, es geht natürlich um Österreich, dem Gastgeberland.
2: Und dem Vorjahressieger, die jetzt den absolut geilsten Jackpot mit Platz 24 gerockt haben. Einen internationalen Jurypunkt.
1: Richtig.
2: 5 Publikumspunkte.
1: Wahnsinn.
2: Sowas von verdient.
1: Es gab Plagiatsvorwürfe, ne Lukas?
2: Ja, die haben geklaut.
1: Ja, wahrscheinlich schon. Wahrscheinlich gefällt er mir deswegen so gut.
2: Das ist möglich, weil klingt, Satisfaction von Benny Benassi war halt geil.
1: Klingt ein bisschen so, ne?
2: Ja, der Beat definitiv. Also du kannst Satisfaction 1:1 da drüber legen, mach die Stimme von diesem Cosmo-Dulli aus und dann funktioniert das fast nahezu.
1: Ich finde ihn geil, weil der ist sehr eingängig.
2: Also sorry für den nächsten Song an den Männerhort und an alle anderen.
1: Ganz toll wird's mit Cosmo und Tanzschein.

0: Geil.
1: Und da sang der wirklich, und das soll kein Witz sein. Geil. Der ganze Song ist ein schlechter Witz, also ganz ehrlich.
0: Komm, zum Tanzen ist er nicht schlecht.
1: Ja gut, aber das war Satisfaction von Benny Benassi auch nicht. Mhm. Und da musste ich mich nicht mit solch schwachsinnigen Vocals rumschlagen oder mit irgendeiner komischen Inszenierung, in dem der möchte gern Kiss für Arme versucht, mit irgendwelchen Leuten in Tierkostümen irgendein Eck zu orchestrieren.
0: Es waren metallische Tierkostüme, futuristisch.
1: Wow, das macht es jetzt so viel besser, ja, weil?
0: Weil es toll war. Egal, pass auf, wir gehen in den hohen Norden. Ablenkung, ja, ist das Beste.
1: Ist musikalisch im Normalfall besser unterwegs. Nicht kommen, immer, aber...
0: Ja, wir kommen nach Schweden. My System von Felicia setzte ja fast komplett auf Lichttechnik. Also die Show war wirklich beeindruckend. Die hatte eine extreme Lasershow. Und sehr futuristisch auch das Ganze. War technisch einer der beeindruckendsten Auftritte.
1: Definitiv ist in Erinnerung geblieben. Elektro-Club-Sound, gesanglich auch echt stark. Die gute Frau, also muss man sagen, geiler Vocal Range. Und die schwedische Version von The Masked Singer hat sie als Gewinnerin hervorgebracht.
0: Mhm. Platz 20 am Ende, ne?
1: Merkt man halt wieder, da ist Potenzial da. Ja. Selbst wenn man nicht weiß, wie die Person aussieht und in was für einem banalen Kostüm die am Ende gesteckt hat, singen Ganze.
0: Stimmt, sehr stylischer Minimalismus. Aber hat sie gut gemacht. Und danach geht's weiter direkt nach Norwegen. Ja, ja, ja. Jonas Lauf.
1: Ich hatte Hoffnung. Weißt du, ich hatte bei diesem Act wirklich Hoffnung. Der fing an, es erinnerte mich so ein bisschen an Seven Nation Army von The White Stripes. Ja. Hatte auch so einen leichten Maneskin-Touch vom Intro. Und dann fing der Typ an zu singen und dann war alles vorbei.
0: Ich fand den zum Ende hin auch nicht schlecht. Aber ja, Platz 14 am Ende.
1: Nicht schlecht ist immer noch nicht gut. Aber überzeugt er selbst, My System wird ein geiler Elektrobanger und ja, ja, ja wird halt ja, ja, ja schnell vergessen.
0: Viel Spaß.

0: Und wir kommen zum ja kontroversesten und vielleicht auch auffälligsten Auftritt des ESCs.
1: Und für mich eindeutig das musikalische Highlight, weil wenigstens dieser Song dann endlich mal ausbricht aus dieser wir machen Popschlager, wir machen radiotauglich, wir machen dies, das, Ananas, weißt du, alles, wo man sich denkt, Alter, das blutet mir aus den Ohren. Das ist ein Song und ein Act, der ist wenigstens mal aus der Masse rausgestochen. Ja, positiv.
0: Absolut. Rumänien mit Alexandra Capitanescu. Choke Me. Ja. In dunkler Berliner Club-Ästhetik. Mit Latex-Outfits und LED-Elektrokabeln, Lukas.
1: Fand ich aber sehr, sehr geil inszeniert. Die Gitarristen wurden mit besagten LED-Kabeln mit der Sängerin verbunden und die ganze Zeit pulsierte das Licht zwischen ihr und den Gitarristen so ein bisschen hin und her, teilweise auch im Beat der Musik voll geil in Szene gesetzt und Background-Wissen.
0: Yeah.
1: Choke Me geht jetzt nicht ums wortwörtliche Würgen. Keine Sorge, hier wird niemand erwürgt in keinerlei Hinsicht, weil das war so ein ganz, ganz großer Kritikpunkt.
0: Richtig, sexuelle Inhalte.
1: Ja, mit dem die Sängerin selbst auch ganz, ganz schnell aufgeräumt hat. Die hat gesagt, Leute, entspannt euch. Es geht um dieses Erdrücken, dieses erwürgende Gefühl von Erwartungshaltungen, von Druck aus ganz unterschiedlichen Richtungen, sozialer, akademischer, beruflicher Natur. Das ist so weit gefächert. Die Frau ist insgesamt betrachtet viel zu gebildet, um sich einfach auf so ein simples, ja, choke me, weil es beim Sex geil ist, Ding runterbrechen zu lassen. Mhm. Die hat einen Master in Physikwissenschaft.
0: Wow.
1: Also, ja. Und singen kann sie on top of that. Also, das ist schon der Wahnsinn.
0: Okay, ja, die Show, die polarisierte extrem. Ja, viele liebten sie, andere fanden sie geschmacklos. Ich fand sie toll.
1: Ja, und das beweist, dass mit Claudis Musikgeschmack doch noch was zu retten ist.
0: Manchmal kommen da so Leuchten.
1: Ja, Lichter am Ende des Tunnels, ja, die nicht sagen, da kommt ein Zug entgegen.
0: Für Rumänien gab es am Ende einen verdienten dritten Platz.
1: Oh, dass die Italiener vom Treppchen gekickt haben, als die Publikumsstimmen reintrudelten, das ging mir runter wie Butter, Leute.
0: Endlich mal gescheite Musik war, Lukas.
1: Ja, genau.
0: Los geht's.

0: Wow. Einfach nur wow, Lukas.
1: Ja, davor ging es musikalisch nur bergab, danach wird es musikalisch nicht mehr besser. Die Frau hat für mich ehrlich den Abend gerettet.
0: Sehr gut. Wir machen weiter. Im hohen Norden, ja, ist es?
1: Ja,
0: Litauen?
1: Doch, geht nördliche Richtung.
0: Ja, Platz 22. Was sagen wir denn dazu?
1: Erstmal zu deiner Frage, die du gerade ohne Mikrofone gestellt hast. Solo quiero más, könnte man aus dem Spanischen übersetzen für ich will nur mehr.
0: Mhm.
1: Ungeachtet dessen ist hier leider der Versuch, Klassik und Elektronik zu kombinieren, meiner persönlichen Meinung nach hinten losgegangen.
0: Wahrscheinlich anderer Meinung auch, weil Platz 22 ist jetzt nicht sehr weit vorn.
1: Ja, das werden wahrscheinlich viele so gesehen haben, weil weißt du, für mich ist so das Maß der Dinge, klassische Musik, zum Beispiel eine Violine und Elektronik zu kombinieren, Lindsay Stirling. Mhm. Ist für mich das Ding, an dem sich alles messen muss. Das ist wie David Garrett, eine Geige mit Rockelementen zu kombinieren, das muss man können.
0: Ja.
1: Das konnten die leider oder der Leon Checker oder der, die das, wie auch immer, nicht. Jedenfalls 6 Sprachen kommen in diesem Song zum Einsatz. Ist noch weit weg vom Rekord. Der ESC-Rekord liegt beim Doppelten. 12 Sprachen in einem einzelnen Song, hat aber leider trotzdem nicht geholfen.
0: Ja, in dem Fall auch nicht.
1: Nee. Also,
0: aber ja. Besser gemacht haben es die Polen. Für dich die echte Überraschung, oder?
1: Aber sowas von, also ganz ehrlich, diese Frau hat eine Stimme mitgebracht. Da fühlte man sich auch so ein bisschen an so Alicia Keys, Beyoncé, weißt du, so diese richtigen Power-Vocal-Frauen.
0: Sie heißt ja auch Alicia.
1: Ja, du, ne, kommt vielleicht nie von irgendwoher, hat auch so einen Jazz-Gospel-Vibe mitgebracht, was sie tatsächlich auch musikalisch gelernt hat.
0: Mhm.
1: Also das ist so der Einfluss, der da definitiv mit rauskommt. Und obwohl der Songtitel mit Pray, Beten, für mich jetzt vom reinen Wortsinn her absolut nichts zu tun hat, weil der einzige.
0: Zu Polen.
1: Ja, das ist halt eher christlich geprägtes Land, ne? Der einzige Gott, den ich anbete, mit dem redest du gerade?
0: Ich sag jetzt nichts.
1: Ist okay. Kommentarspur darfst du dir enthalten. Heben wir uns für die Interpreten auf. Genau. Nein, aber ganz ehrlich, war für mich wirklich die Überraschung des Abends und ein echtes Highlight. Und ich verstehe es wirklich nicht, dass die aus dem deutschen Publikum, boah, ich weiß nicht mehr, ich hatte es mir nicht aufgeschrieben, die haben recht wenig Punkte von Deutschland bekommen, was ich nicht verstehe, weil so viele Länder diesen Nachbarschaftssupport betrieben haben.
0: Ja.
1: Naja.
0: Ja, so ist es halt. Wir haben allgemein, also ja, egal, mit diesem Nachbarschaftsding, das funktioniert nicht.
1: Ach nee, das kannst du vergessen, keiner mag
0: haben
1: die Deutschen.
0: Wir, schon gemerkt. Wir fangen an mit Litauen und Polen folgt darauf und es steigert sich, würde ich sagen.
1: Signifikant.

0: Und wir kommen zum Gewinner dieses ESC
1: 2016.
0: Ja, das war geil.
1: Ja, ne, also bitte, wir dürfen jetzt mal hier
0: ich
1: polen.
0: Ich wollte es nicht übergehen, aber ja, trotzdem das nächste ist noch geiler.
1: Wenn Sarah Engels live 20% davon geliefert hätte.
0: Okay, das war jetzt aber auch nicht live, ist dir schon klar.
1: Ja, und? Aber die klang live so.
0: Ja, okay. Wir kommen zur bulgarischen Nina Chuba. Kann man das so sagen?
1: So wurde sie zumindest aus Publikumskreisen und während dem Live-Watching schon das ein oder andere Mal so betitelt. Ja.
0: Denn die liebe Dara hat sich echt was getraut mit ihrem schrägen, verrückten Auftritt.
1: Also ich meine, wenn man den Songtitel übersetzt mit Aufruhr oder Störung und ganz ehrlich, als der Song anfing, war meine erste Frage, was zur Hölle ist mit ihrem Gesicht los? Hat die gerade eine Störung, hat die einen Anfall? Je mehr sich der Song entfaltet hat, desto mehr habe ich das verstanden, dass das ein bewusstes Stilmittel gewesen ist. Aber es war erstmal so, was stimmt nicht mit ihr? Geht's ihr gut? Braucht die einen Arzt?
0: Richtig, es war definitiv die größte Bühnenshow des Abends, oder?
1: Und eindeutig die auffälligste.
0: Und eine echt wilde Choreografie, muss ich jetzt mal sagen.
1: Ey, als sie in dem Stuhlkreis gesessen haben, habe ich mir gedacht, ja, den brauche ich danach auch, um das Gesehene zu verarbeiten.
0: Und der Song ist eingängig, Lukas.
1: Ja, das muss sogar ich sagen. Aber da merkt man halt, dass die mit dieser Bühnenchoreo, mit diesem Wahnsinn, den die da bewusst musikalisch losgelassen haben, halt genau das machen, was Deutschland nicht tut. Sich was trauen. Mhm.
0: Die hatten damit das komplette ESC-Paket, würde ich sagen.
1: Ja, absolut. Die haben, so hart man das sagen kann, Eier gezeigt. Oder Eierstöcke in dem Fall. No matter what, die haben es gerockt.
0: Und da sind wir uns, glaube ich, einig, ne? Verdient gewonnen.
1: Ja, definitiv. In dem Fall. Ja, die haben sich, na gut, ganz ehrlich, verdient gewonnen hätte meiner Meinung nach Rumänien.
0: Ja, deiner
1: immer
0: Meinung
1: noch,
0: nach. Aber dem kollektiven.
1: Ja, so, also im Gesamten. Anspruch in Anführungszeichen. Aber ja, ja, also ich will es nicht schmälern. Es ist ein verdienter Sieger, definitiv. Und im Vergleich zu den meisten anderen, was wir bis jetzt gehört haben und noch hören werden, ja, ne, da sind wir wieder bei Pest oder Cholera. Nimm das bessere Übel und das ist eindeutig Bangalanga.
0: Dara für euch.

0: sehr geiler Song.
1: Ja, ist halt catchy, hat halt Beat.
0: Ja, und die gute Dara wurde tatsächlich entdeckt von einem unserer No Angels.
1: Ja,
0: wusstest du das?
1: Nein, wusste ich auch noch nicht.
0: Lucy Diakovska saß in der Jury von X-Factor in Bulgarien und hat die süße Dara entdeckt, kann man so sagen. Aber ich glaube, sie ist nicht mal Erste geworden. Glaube ich nur Dritte vor 5 Jahren, soweit ich weiß. Und ja,
1: hat
0: die sind in Kontakt geblieben. Genau, sie ist im Musikbusiness durchgestartet und ja, jetzt Siegerin des ESC. Unglaublich.
1: Ja, hat sich was getraut.
0: Ja, und auch
1: und entwickelt.
0: Unsere No Angels haben ja auch mal teilgenommen.
1: Lass mich raten, Flop-Platzierung.
0: Wie kommst du denn da drauf?
1: Weil ich es musikalisch nicht anders erwarten würde.
0: Hey komm, die hatten auch was, die hatten auch echt, Daylight in Your Eyes war toll.
1: Nach wessen Maßstab?
0: Meiner.
1: Okay. Ist das ESC qualifiziert? Nein.
0: 2008, 23. Platz von 25.
1: Kommt mir irgendwie bekannt vor.
0: Komisch, ne? Für Deutschland. Die No Angels mit Disappear spielen wir jetzt für euch. Und danach eine echte Queen. Also eine echte Queen. Die liebe Loreen von 2023. Tattoo möchte ich euch nicht vorenthalten. Muss heute nochmal mit rein.
1: Geht Disappeared aber dann auch wieder.
0: Los geht's mit den No Angels.

0: absolute Siegerin auch meines Herzens 2023, die liebe Loreen.
1: Meins nicht.
0: Und bei den Buchmachern dieses Jahr war ganz weit vorn eigentlich, dachte ich, Frankreich.
1: Gott sei Dank nicht.
0: Doch. Also ich kann mich erinnern, dass im Vorfeld gut, die Lobhudelei ganz hoch ging.
1: Ja, die waren Top 5, Top 10 auf jeden Fall. Ich meine, die Sängerin Monroe ist ja nun die jüngste im gesamten ESC-Kader gewesen mit 17 Jahren. Mhm. Und ich muss sagen, für das Alter ist das Musikalische, also das rein Stimmliche, was sie drauf hat, echt bemerkenswert.
0: Mhm. Und immerhin 11. Platz.
1: Ja, gut, den
0: für das Alter.
1: Ja, für das Alter, genau, da sind wir wieder dabei. Für das Alter, absolut beeindruckend. Für den internationalen Gesamteinblick hätten die Franzosen echt zu Hause bleiben können.
0: Wir würden sie auch nur anspielen.
1: Reicht
0: weil
1: auch.
0: Weil wir es jetzt nicht so feiern.
1: Nein, ist auch. Ja. Also ich meine, wer auf Opernelemente und Klassik steht, bitte gerne, gebt es euch auch nach der heutigen Sendung.
0: Aber wir sind ja immer noch bei Mixtalk.
1: Ja,
0: muss
1: genau.
0: Muss man auch und, sagen.
1: Ja, nee, das, wir sind nie die Klassiker am Sonntag.
0: Nee. Wir würden aber danach direkt zu unseren Nachbarn umschwenken, nach Tschechien, die einen guten Platz 16 erreicht haben. Lukas, musikalisch darfst du mal zerfetzen.
1: Ach Gott, musikalisch brauchen wir nicht drüber reden. Also von unserem deutschen Moderator, der das ja für das Fernsehpublikum moderiert hat, wurde er verglichen mit dem Sänger von Annen Mai Kantereit, Henning Mai.
0: Aussehenstechnisch.
1: Ja, nur optischer Natur, weil ganz ehrlich, als der angefangen hat zu singen, war der Vergleich sowas von ganz, ganz schnell vorbei. Also das war dann so eher die Henning-Mai-Version von Off Wish oder Neusprech auf Temu bestellt. Okay. Für mehr hat es ehrlich nicht gereicht. Es tut mir echt leid, unsere tschechischen Nachbarn da so zerlegen zu müssen, aber das war halt musikalisch leider eine absolute Luftnummer.
0: Ja, also für euch jetzt aus Frankreich Monroe mit Regardez und Daniel Sisica.
1: Sisca.
0: Sisca?
1: Oder
0: Sisca. Stimmt, hier ist gar kein zweites I.
1: Ja.
0: Sisca, genau. Wahrscheinlich. Mit Crossroads. Aber erst Frankreich.

0: Ja, da geht mein Herz nicht höher.
1: Nee.
0: Beim tschechischen Beitrag?
1: Mhm.
0: Gehen wir mal nach Serbien.
1: Und da stehen wir an der Crossroad, die uns nach Serbien bringt.
0: Mhm. Lukas, das fandst du sehr geil, oder?
1: Ja.
0: Nur live halt, nicht so.
1: Nee, leider nicht. Progressive Metal Artist auf Serbisch gesungen, was jetzt für mich nie das Riesenproblem war, weil geile Musik kennt keine Sprache. Ist egal. Wenn es geil ist, ist es geil. Punkt.
0: Mhm.
1: Die Studio-Version, supergeil, hat den entsprechenden Vibe live leider weit hinter meinen Erwartungen zurückgeblieben.
0: Dann werden wir den Vibe ja gleich hören, wenn die Studio-Version sehr geil ist.
1: Ja, die macht definitiv Bock. Wenn die das live so über die Bühne gekriegt hätten.
0: Da bin ich echt gespannt.
1: Mhm.
0: Und danach habe ich für dich noch Blood and Glitter mitgebracht. Nur die für dich, weil du heute hier bist.
1: Ja, die hätten 23 gewinnen sollen.
0: Mhm. Wie viel der Platz sind die denn eigentlich gewonnen?
1: Red man nie drüber. Das war auch
0: nicht so geil.
1: Nee, weil
0: letzter
1: das,
0: Platz. Ne?
1: Ja, weil das Problem ist, internationale Jurys, die kann man abschaffen, die haben meist absolut keine Ahnung von Musik.
0: Mhm.
1: Publikum war jetzt leider international auch nicht ganz so überzeugt, weil das Ding ist, Lord of the Lost sind in der musikalischen Szene gut verwurzelt, haben eine ganz, ganz solide Fanbase. Blood and Glitter war aber einfach für die Alteingesessenen, für die Hartgesottenen zu viel Glitter, zu wenig Blood.
0: Zu viel Mainstream. Wahrscheinlich.
1: Nee, musikalisch Mainstream ist es gar nicht. Gott sei es gedankt, gejubelt und getrallert, aber zu mainstreamig für die Hartgesottenen.
0: Also wenn ich es schon einigermaßen okay finde.
1: Ja, stimmt, hast recht, dann ist es so viel Mainstream. Ich revidiere, hast recht.
0: Wir fangen an mit Serbien, unser Platz 17 in diesem Jahr und dem deutschen Act aus 2023, Lord of the Lost, jetzt für euch.

0: Aua, Lukas, aua.
1: Warum denn aua?
0: Naja, zum Ende hin aua.
1: Das war wenigstens handgemachte Musik mit ein paar elektronischen Effekten und Chris the Lord Harms hat Gott nochmal eine geile Stimme.
0: Mhm. Hast du hier beim nächsten Song jetzt gerade eben noch, hast du da gerade noch was reingeschmissen?
1: Ja, ich habe dann noch einen Kommentar
0: hier
1: hinzugefügt.
0: Steht, schreckliches Gejaule aus Malta.
1: Ja, dem ist nichts hinzuzufügen.
0: Malta hat immer komische Auftritte, kann ich mich erinnern.
1: Du, ganz
0: ehrlich.
1: Ist
0: bekannt dafür.
1: Also, wenn das wirklich immer so ist, dann mein Beileid.
0: Bella, ehrlich, es sollte schön werden.
1: Ja, beim sollte ist es auch geblieben. Also schöner als das Wort wird es nicht.
0: Okay.

0: Deswegen, wir spielen euch den nur an, den Beitrag von Malta.
1: Ja, weil es ist langweilige Klassik, ohne Ecken, ohne Kanten, ohne Charakter. Also ganz ehrlich, das ja, hätte so im ZDF-Fernsehgarten spielen können.
0: Und direkt danach die Ukraine, Platz 9, haben 167 Punkte vom Publikum bekommen, deiner Meinung nach? Nicht der musikalischen Leistung nach, oder?
1: Nee, definitiv nicht. Das ist wohl oder übel, auch wenn der ESC immer wieder sagt, wir sind nicht politisch, auch wenn das dieses Jahr wieder das absolute Gegenbeispiel war. Auch diese Punkte für die Ukraine meiner Meinung nach eindeutig aus Mitleid aufgrund der aktuellen politischen Ereignisse. Musikalisch kannst du 167 Punkte für das meiner persönlichen Ansicht nach nicht rechtfertigen.
0: Warum?
1: Ja, warte, lass mich gucken. Was waren die für einen Startplatz? Wann haben die denn losgelegt hier, die Ukraine?
0: Am Ende sind sie Platz 9 geworden. Also waren sie bestimmt relativ weit hinten.
1: Nein, Startplatz Nummer 7.
0: Okay, okay. Ja, war halt die Ukraine.
1: Ist eine Jazzsängerin, die durchaus Potenzial hat. Titel heißt übersetzt einheimisch. Also auch das wieder so ein bisschen politisches Statement, kann man fast sagen. Ja, viel mehr habe ich mir dazu nicht aufgeschrieben.
0: War es nicht wert.
1: Ja, genau. War es am Ende meiner Ansicht nach wohl oder übel einfach nie wert.
0: Okay, dann jetzt Malta und die Ukraine für euch.
1: Viel Spaß.

0: Und am Peak würge ich sie ab. Lukas, na, wie war's?
1: Ja, du, ganz ehrlich, das, was jetzt danach kommt, wurde auch nicht besser. Also hier hat die Sängerin mal kurz ihren Stimmumfang gezeigt, der meiner Meinung nach immer noch echt gut ist. Mhm. Also das kann man definitiv auch sinnstiftender einsetzen.
0: Mhm. Und wir kommen noch so zu so einem kontroversen Song, Israel. Denn die Israel-Teilnahme ist immer überschattet von Boykotten, ne? Wegen des Gazakriegs. Mehrere Länder boykottierten den ESC auch 2026, dieses Jahr wieder komplett, darunter Spanien, Irland, wir sagten es schon, Island, Slowenien und die Niederlande.
1: Mhm.
0: Ja, und auch während der Live-Shows kam es zu Protesten.
1: Ja, es gab zahlreiche Buhrufe, die ich politisch betrachtet durchaus verstehen könnte, wo ich aber sage, da sind wir halt wieder dabei, der ESC ist keine Politikveranstaltung, also lass den Scheiß doch einfach.
0: Richtig.
1: Auf der anderen Seite hätte ich mir Beiträge aus Spanien, Irland oder den Niederlanden deutlich lieber im Finale gewünscht, als das, was Israel dort mitgebracht hat.
0: Definitiv.
1: Also rein musikalisch betrachtet. Also ich meine, dreisprachig gesungen ist auch wieder durchaus nicht verkehrt.
0: Mhm.
1: Zeigt halt, der Sänger hat zumindest linguistisch was drauf.
0: Ja.
1: War auch im direkten Vergleich, weil war ja auf Startplatz Nummer 3, hat also direkt nach dem deutschen Act antreten dürfen, stimmlich deutlich kraftvoller unterwegs als Sarah Engels.
0: Ja, im Finale, ja.
1: Ja.
0: Ja, man muss es dazu sagen.
1: Aber das war auch das einzig Positive, was ich mir zu dem Song notiert habe, weil musikalisch hat er mich halt wieder absolut nicht abgeholt.
0: Mhm.
1: Ja, das internationale Publikum hat das mit 220 Punkten signifikant anders gesehen.
0: Klar, also ich habe auch das Gefühl in den letzten Jahren schon, dass Israel machen kann, was es will. Die landen immer ziemlich weit vorne.
1: Du, ich meine, für die ganze Gaza-Kriegsnummer können die ja nichts. Nee. Weißt du, das ist am Ende genau wie die Ukraine mit dem derzeitigen Kriegsgeschehen.
0: Richtig.
1: Die wurden halt da reingezwungen. Und auch hier sehe ich Punkte aus Mitleid aufgrund der geopolitischen Situation, wie sie nun mal ist, aber richtig, nicht rein runtergebrochen auf das musikalische Talent.
0: Richtig. Hört am besten selber rein, oder?
1: Genau, macht euch ein eigenes Bild von, weil wir können hier nur unsere Meinung zum Besten geben, unsere Gedanken dazu teilen.
0: Genau. Hier für euch jetzt Noam Bethan mit Michelle.

0: Reicht uns schon, Lukas.
1: Ja, reicht uns definitiv. Der Song versucht vieles zu sein, aber davon nichts wirklich richtig.
0: Mhm, wir müssen auch noch mit ein paar Fakten und Faziten um die Ecke kommen.
1: Ja, definitiv. Willst du anfangen?
0: Ja.
1: Ja.
0: Gesamtgewinner im Juryvoting war Bulgarien.
1: Klar.
0: Gesamtgewinner im Televoting war Bulgarien.
1: Ja.
0: Ja. Ja, Gesamtsieger war Bulgarien, logisch.
1: Wer hätte gedacht, wenn die beide Votings gewinnen, ne? Also
0: null Punkte im Televote haben nur geschafft Deutschland, Belgien und das Vereinigte Königreich.
1: Bei Belgien unverständlich, bei den anderen beiden für mich keine Überraschung.
0: Mhm. Der größte Überraschungshit. Na, Lukas? Ha? Komm, wer ist dein Favorit?
1: Also mein Favorit, natürlich Choke Me, Rumänien.
0: Ja, war auch tatsächlich der größte Überraschungshit. Der größte Fanfavorit tatsächlich Finnland?
1: Was ich echt nicht verstehe, weil die live auch absolut gar nicht überzeugt haben. Mhm. Also mich definitiv nicht.
0: Die spektakulärste Bühne hatte definitiv Australien, das hatten wir schon gesagt.
1: Ja, das Bühnenbild, der Songtitel, die Klamotte, alles in sich stimmig, verdient.
0: Der kontroverseste Auftritt, würde ich mich jetzt streiten, aber laut Umfragen Rumänien. Für mich war es Griechenland.
1: Ja, also kontrovers, LSD-Trip definitiv. Rumänien fand ich nicht kontrovers, aber ja, bedingt durch die vorangegangene Diskussion wegen Choke Me, Würgen, böse, bar.
0: Der emotionalste Song Italien?
1: Also Emotionen in so gelangweilten Pop-Italo-Schlager, also ich sehe da keine Emotionen. Ja, man könnte es jetzt, wenn man Italienisch könnte, aus dem Text vielleicht noch rauslesen, aber die Verpackung gibt es nicht her.
0: Beste Live-Stimme Australien, jo. Ja.
1: Ja, Polen. Rumänien.
0: Ja. Beste Inszenierung Bulgarien, ja logisch. Größter Juryliebling war Australien, haben die tatsächlich die meisten Punkte bekommen.
1: Ja, lass doch gleich mal nachgucken, wir haben hier so einen schlauen Zettel.
0: Ja.
1: Die meisten Jurypunkte, nö, hat auch Bulgarien abgestaubt, aber Australien mit 165 zusammen mit Dänemark.
0: Okay.
1: Krass.
0: Wahnsinn. Überbewertet laut den Fans Frankreich, ja, die hab ich gesagt, wurden vorher ganz hoch gelobt.
1: Absolut überbewertet, definitiv, ja.
0: Unterbewertet Finnland, ja.
1: Nee.
0: Okay.
1: Nee, absolut nicht unterbewertet.
0: Ich denke,
1: 2006 waren sie nicht hoch genug zu bewerten.
0: Ja,
1: aber dieses richtig. Jahr, nein. Also, richtig. Nein.
0: Größter Absturz Schweden.
1: Ja, sind Klar. auf Platz 20 geendet. Ist jetzt, ja, für eine Elektro-Club-Hymne.
0: Der viralste ESC-Song ist tatsächlich Choke Me.
1: Ja, verstehe ich aber auch. Das hat halt im Vorfeld polarisiert. Das ist geile Publicity.
0: Ja. Und die größte Partynummer, Moldau, haben wir heute schon festgestellt.
1: Ja.
0: War ein guter Partysong.
1: Ja, definitiv. Ja. Die hatten Energie. Fertig. Und das haben die auf die Bühne gebracht.
0: Überraschend schwach steht hier Deutschland.
1: Schwach, ja. Überraschend, nein.
0: Mann. Der ESC-Moment des Jahres war Bulgariens Final-Refrain mit LED-Explosion. Kannst du dem zustimmen?
1: Bedingt, weil ja klar, dass der Gewinner am Ende nochmal seinen Song dann performt, ja, war ganz ehrlich, dieses ganze überkandidelte Bühnenspektakel, das hätte nie sein müssen.
0: Aber gehört doch zum ESC. Definitiv.
1: Ja, aber ne, das ist super, weil das ist einer der Kritikpunkte.
0: Pass auf, bestes Kostüm, beste Choreo, beides geht natürlich an Bulgarien. Und die beste...
1: Warte, das Kostüm?
0: Ja, komm. Ja, war halt... Ja, stimmt. Warte, das Kostüm.
1: Ja, nein, das Kostüm ergibt überhaupt keinen Sinn. Also das Kostüm würde ich wieder nach Australien schicken. Die Bühnenchoreo. Ja, definitiv. Ich fand die Nummer mit den Stühlen und dem Sitzkreis, den die dann zwischenzeitlich gemacht haben, sehr cool, weil den habe ich danach gebraucht zum Verarbeiten.
0: Okay. Pass mal auf. Beste Kameraarbeit, die Schweiz. Kannst du dich daran erinnern?
1: Boah, das muss in irgendeinem der Halbfinales gesehen sein. Die habe ich tatsächlich nur stiefmütterlich verfolgt. Die Semifinals waren jetzt für mich nicht so spektakulär.
0: Wildeste Performance Griechenland.
1: Ja.
0: Ja.
1: Ja.
0: Erfolgreichstes Comeback. Die haben ein paar Jahre nicht mitgemacht. Australien tatsächlich, ja.
1: Definitiv.
0: Ja, und ich habe noch stehen die Enttäuschung des Abends Deutschland. Das machen wir jetzt ganz schnell. Und was hast du noch, lieber Lukas?
1: Ja, also ganz ehrlich, gerade zu dem letzten Punkt von dir mit der größten Enttäuschung Deutschland, echt mal so ein Aufruf an das deutsche ESC-Komitee. Ich kann es einfach nicht anders sagen, Leute. dieser Wettbewerb hat doch dieses Jahr wieder gezeigt, dass musikalische Vielfalt das A und O ist. Was schicken wir dorthin? Alles, aber keine musikalische Vielfalt. Musikalisches Risiko, man muss auffallen. Zeigen, dass Deutschland, und wir haben eine Riesenmenge geiler Bands, wir haben mit Wacken das größte Rock- und Metal-Festival schlechthin.
0: Ja.
1: Wir haben Rock am Ring, wir haben Rock im Park. Es sind so viele Bands, die hier ihre Wurzeln haben, die hier eine Fanbase haben. Mhm. Die auch international Gehör finden, die aber bei den Verantwortlichen Jahr für Jahr sang- und klanglos untergehen. Gut, ganz ehrlich, wenn ich aber jetzt so eine geile Band wie Electric Callboy wäre, die es versucht haben, eine Band wie Lord of the Lost, die es versucht und sogar reingekommen sind, oder ein Alex Wesselski, der Checker schlechthin Eisbrecher wäre, ich würde den ESC in Deutschland nicht mehr mit der Kneifzange anfassen, weil man sich ja einfach nur ausgeschlossen fühlt von den Verantwortlichen, weil die ihren musikalischen Horizont nicht erweitern können oder wollen.
0: Ja.
1: Haufenweise Kohle da reinpulvern kann Deutschland. Gescheite Musik dahin schicken können sie nicht.
0: Vielleicht lernen wir es ja doch noch.
1: Du, ganz ehrlich, diskutiert die Idee. Frankreich, Moldau und Deutschland wurden 2026 ganz oft in den Diskussionen genannt, Jurys zu verkleinern oder besser noch abzuschaffen, wäre ich voll dafür, Jurywertung stärker offen zu legen, wer was wie und vor allem warum, Publikumswertung mehr Gewicht einzuräumen, finde ich verdammt wichtig.
0: Sowieso, ja.
1: Weil die Jurys müssen sich dann nicht monatelang irgendeinen Scheiß im Radio anhören, das ist das Volk, die Menschen.
0: Ja, richtig.
1: Also sollen die voten.
0: Mhm, genau.
1: Ganz klar. Und Stichwort Voting ist ja auch ganz schlimm. Also eine erstmal Frechheit, Geld fürs Voting zu verlangen, finde ich immer noch absolut unerhört.
0: Ja.
1: Die Nachbarschaftsvotings, ganz schlimm.
0: Mhm.
1: Also so schön ihr politisch positive Beziehungen zu den Nachbarländern sind, wenn die sich gegenseitig nur die Punkte zuschieben, ist doch einfach nur Vetternwirtschaft.
0: Und so ist es gefühlt ja schon immer.
1: Ja, traurig.
0: Ja, traurig. Ansonsten, Lukas? Noch irgendwelche Kritik zu äußern? Verbesserungsvorschläge? Nein.
1: Zieht einen Stock aus dem Arsch und schickt gescheite Musik dahin. Ja. Zeigt dem europäischen Publikum, dem internationalen Publikum, dass mit uns noch zu rechnen ist.
0: Ja, so machen wir das.
1: Und macht's im Zweifel wie die Finnen 2006. Die haben sich was getraut und die haben einen Meilenstein in der ESC-Geschichte geliefert, den wir euch heute zum Abschluss nochmal spielen.
0: Richtig. Hard Rock Halleluja für euch. Vielen Dank fürs Zuhören an der Stelle.
1: Der letzte Song bringt wir jetzt meinen Puls jetzt wieder runter. Ich habe genug gerantet.
0: Am Ende, genau.
1: Ja.
0: War eine schöne Sendung, Lukas. Vielen Dank.
1: Ja, machen wir nächstes Jahr gerne wieder.
0: Zum ESC nächstes Jahr mit einem hoffentlich ordentlichen deutschen Beitrag.
1: Boah, ich bin gespannt.
0: Obwohl die Sarah ihr Bestes gegeben hat. Es lag nicht an ihr, es lag am Song. Eindeutig.
1: Und dem internationalen Publikum und den deutschen Verantwortlichen, die keine Ahnung haben.
0: Wahrscheinlich. Kommt gut in die Nacht, ihr Lieben. Und hört gerne noch unsere letzte Folge ESC um 21.15 Uhr geht
1: genau,
0: die los hier die bei Radio Z. Könnt ihr nochmal hören, was wir uns letzte Woche da so gedacht haben dazu. Also viel Spaß jetzt mit Hard Rock Halleluja.
1: Und Schüsseldorf.
0: Ciao.

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1: Ja, herzlich willkommen zu einer neuen Folge Mixed Talk, heute rund um den größten Musikwettbewerb der Welt, den Eurovision Song Contest. Ich mache euch heute mal die Barbara Schöneberger, bin aber Claudi und wir sprechen über legendäre Auftritte, skurrile Momente, politische Diskussionen, Fanfavoriten und natürlich über die Frage, wer holt dieses Jahr die berühmten 12 Punkte? Egal ob ESC-Profi oder Neuling, schön, dass ihr dabei seid. Und super schön, dass ihr dabei seid, Lukas und Stevie vom legendären Küchentalk am Montag. Hallo.
2: Hi.
3: Guten Tag.
1: Die Zoe ist übrigens auch mit am Start. Die wird heute auch mal noch was einwerfen. Sehr schön. Und ich konnte mir für so eine reine Musiksendung niemand besseren vorstellen als euch beide an meiner Seite.
3: Siehst du, Stevie, wir werden gelobt, weil wir musikalischen Geschmack haben.
2: Endlich mal ein Lob.
1: Ja, es ist nicht ganz eure Musikrichtung, ich weiß, aber wir rocken das und fangen an mit dem für mich unfassbar geilen Beitrag mit einer wunderschönen Frau für Deutschland aus dem letzten Jahr, Abor und Tinna mit Baller.
3: Ballert nicht.

0: Ja, leider nur der 15. Platz. Ich verstehe es gar nicht.
1: Ich bleib dabei, ballert halt nicht.
0: Ballert voll. Ja. Aber kommen wir doch mal zu den Fakten. Der Eurovision Song Contest ist ja viel mehr als nur ein Musikwettbewerb. Seit 1956 verbindet der Menschen aus ganz Europa und inzwischen sogar darüber hinaus. Millionen Zuschauer feiern gemeinsam Musik, Vielfalt und spektakuläre Shows. Bekannt ist er ja für extravagante Bühnenoutfits, werden wir sicherlich auch dieses Jahr sehen.
1: Mit Sicherheit.
0: Überraschende Performances. Emotionale Balladen, naja, das ist jetzt nicht ganz, egal.
1: Verrückte, muss man mögen.
0: Ja, verrückte Popsongs und jede Menge Drama bei der Punktevergabe. Kaum ein anderes Event schafft es, Kultur, Politik, Musik und Unterhaltung so stark miteinander zu verbinden. Und den ersten, pass auf, den ersten Funfact, ja. Ich würg dich gleich mal ab.
1: Ja, ist okay, mach ruhig.
0: Ich weiß, es ist dein Genre, aber.
1: Ja, komm, erzähl.
0: Wusstet ihr, dass Australien seit 2015 offiziell teilnehmen darf, obwohl das Land gar nicht in Europa liegt?
1: Ja, deswegen heißt es ja nur Eurovision und nicht Europa.
0: Okay.
1: Mach das weiter. Das sind halt irgendwelche Rundfunkanstalten und so weiter, die sich da zusammengeschlossen haben.
2: Ich weiß gerade gar nicht, ist Großbritannien überhaupt noch mit dabei?
1: Ja, die Briten sind auch immer noch dabei.
2: Die sind technisch gesehen ja auch nicht mehr.
1: Ja, aber die dürfen trotzdem mitmachen. Ja, hier zählt halt nicht die bloße Geografie oder Zugehörigkeit zur Europäischen Union. Mhm. Das ist für Musik irrelevant. Musik kennt keine Grenzen. Mhm. Musikalischer Geschmack leider schon. Zu viele. Aber das ist ein Thema, das diskutieren wir heute noch ausführlich. Wo wir erstmal bei den Fakten sind, Deutschland hat sage und schreibe zweimal gewonnen. 1982 mit ein bisschen Frieden und dann die gute Lena Meyer-Landrut unter der Federführung von Stefan Raab.
0: Und dieses Jahr schaffen wir es bestimmt auch.
1: Nein. Ich habe echt nichts gegen Sarah Engels, nichts gegen ihren Song, aber nein. Also sowas von nein. Wir schaffen es nicht mal in die Top 10. Gebe ich dir Brief und Siegel.
0: Naja, wir wetten mal. Würde ich sagen.
1: Willst du mir meinen Einsatz gleich geben? Willst du mich gleich auszahlen?
2: Ich wette auf den 13. Eine kleine Steigerung ist bestimmt dabei.
1: Doch so optimistisch, Sibi.
0: Also ich glaube tatsächlich an die Top 10.
1: Die Buchmacher sehen es auf Platz 23. Halte ich für realistisch.
0: Ich finde den Song toll.
1: Ja, ich sag ja, ich habe nichts gegen die Künstlerin, nichts gegen den Song. Aber ihre Erfolgsquoten mit dem 0815 Standard-Pop sind leider gering.
0: Wir werden es sehen.
1: Und werden wir.
0: Ich denke. Und wir machen jetzt weiter mit einem Song aus 1979.
1: Oh, das ist geil.
0: Aus der Feder von Ralf Siegel.
1: Guter Mann.
0: Vierter Platz ist es geworden.
1: Verdient.
0: Passt auf, Genghis Khan für euch.

Ja, das war Kaskade. Schon durcheinander gebracht. Schön, das war Genghis Khan. Ein Lied, was ich heute noch nicht unbedingt gerne höre, aber gerne mal als Ohrwurm habe, aus welchen Gründen auch immer. Genau, weiter geht es mit Kaskada und dem Lied Glorious. Die haben ja 2013, Dankeschön, den 21. Platz für Deutschland gemacht. Und tatsächlich, anfangs wurde sie ja noch ein bisschen besser bewertet, weil das Lied ja gut angekommen ist. Allerdings wurde dann ihr Plagiat vorgeworfen, das sie geklaut hat von, Euphoria, von, genau. Und dementsprechend hat sie dann weniger Punkte bekommen und ist dann nur auf den 21. Platz runtergerutscht. Jo. Das passiert, wenn man klaut. Ich hoffe, ihr merkt euch das, Kinder.

0: Das war der gute Roman Lob. Unser Beitrag in 2012.
1: Der letzte aus der Raab-Ära, bevor er gesagt hat, so, jetzt könnt ihr mal wieder. Und leider auch der letzte in den Top Ten für eine lange, lange Zeit.
0: Ein ganz großer Charterfolg in Deutschland, ja. Und bis heute ein sehr beliebter ESC-Titel.
1: Ja, du, verstehe ich. Das war halt noch ein handgemachter Künstler, ohne großen Schnickschnack auf der Bühne, ohne großen Fummel oder so ein Zeug. Das war halt noch Musik, die, auch wenn es radiotauglicher, massenkompatibler Pop ist, wenigstens so ein bisschen Charakter bewiesen hat. Was er dann in den folgenden 10 Jahren das wunderbar genannte Tal der Tränen absolut nicht mehr auf die Kette bekommen haben.
0: Ja, und die liebe Zoe ist jetzt da und macht natürlich, was darf denn nicht fehlen in,
2: ich so, bin
0: einer,
2: da.
0: In so einer tollen Sendung?
2: Eine Schnellradrunde.
0: Mache ich ja. Mit dir zum ESC. Pass auf, liebe Zoe.
2: Ja.
0: Ballade oder Partysong?
2: Partysong.
0: Bin ich bei dir. Juryvoting oder Zuschauervoting?
2: Zuschauervoting.
0: Glitzer-Outfit oder minimalistischer Look?
2: Glitzer-Outfit.
0: Ja. ESC zu Hause schauen oder Public Viewing?
2: Oh, zu Hause.
0: Echt?
2: Mhm.
0: Oh, Public Viewing ist aber auch geil.
2: Ja, schon. Aber zu Hause kannst du es ja auch cool machen.
0: Ja. Mhm. Legendäre Gewinner oder kultige Flops?
2: Legendäre Gewinner.
0: Wir hatten aber auch schöne, kultige Flops. Da kommen wir noch der Sendung dazu.
2: Ja, ihr könnt euch freuen.
0: Halbfinale oder großes Finale?
2: Großes Finale.
0: Das Halbfinale läuft übrigens heute ab 21 Uhr. Das Finale am Samstag um 21 Uhr. Genau. Mhm. Moderne Popsongs oder klassische ESC-Hymnen?
2: Moderne Popsongs?
0: Ich bin ja für die Hymnen.
2: Ja, das hat man von uns gemerkt.
0: Deutsche Beiträge auf Deutsch oder Englisch?
2: Oh Gott, Englisch.
0: Ja. Überraschungssieger oder klarer Favorit?
2: Überraschungssieger?
0: Lieblingssong gewinnt oder das Heimatland gewinnt?
2: Das Heimatland gewinnt.
0: Echt, es gibt aber manchmal auch so schöne Songs von den anderen.
2: Ja, natürlich. Aber ich glaube, ich bin eine der wenigen, die noch hinter dem Land stehen bei der ganzen Sache.
0: Kommentatoren, lustig oder sachlich?
2: Lustig.
0: Ja.
2: Ja.
0: Ja, die liebe Hazel, ne? Da sind wir wieder dabei.
2: Ja, die ist super.
0: Klassiker wie Waterloo oder moderne Hits wie Tattoo? Schwierig.
2: Oh, das ist schwierig. Ich mag beides. Ich sag jetzt mal, nee, ich bin für ABBA.
0: ABBA oder Maneskin?
2: Oh, Maneskin. Oh, ganz klar.
0: Ganz klar. Aber wir machen jetzt weiter mit Malik Harris.
2: Schade.
0: Rockstars.
2: Das ist auch okay.
0: 2022. Leider Gottes letzter Platz, für mich völligst, völligst unverständlich. Where we are, we used to be the rock stars.

0: liefern.
1: Ja, Before We All Just Leaving, bei dem Song wäre ich auch schreiend davongerannt.
2: No, no.
1: Doch, doch. Weißt du, ich habe ja auch nichts gegen Miley Cyrus oder den Song. Mhm. Aber das Jahr 2022, wo wir den dahin geschickt haben, ist für mich so ein Punkt, ab dem ich eindeutig gesagt habe, die Entscheidungsgewalt in Deutschland liegt in den inkompetentest möglichen Händen. Die Band Electric Callboy, und wer den Küchentalk verfolgt, kennt die Jungs, haben sich in diesem Jahr 22 beworben mit dem Song Pump It. Ich sag mal nur die bloßen Zahlen. Ne? Einfach mal so, um es wirken zu lassen. Pump It, seitdem auf YouTube 39 Millionen Views, nur auf dem Electric Callboy Channel.
2: Nice.
1: Da reden wir noch nicht von Konzerten, Downloads, Plattenverkäufen oder ähnlichem. Und dann kommt Miley Cyrus daneben mit 3,4 Millionen.
2: Trotzdem schön.
1: Ja, trotzdem schön für die Tonne. Also, wie gesagt, nichts gegen Miley Cyrus, nichts gegen den Künstler. Aber wer das entschieden hat, dass wir das da hinschicken, hat das Prinzip vom ESC nie verstanden. Die Deutschen treten, muss man leider so hart sagen, die Werte des ESC seit Jahren mit Füßen. Musikalische Vielfalt soll da gelebt werden.
2: Das stimmt. Irgendwann in den Zehnern haben dann auch die Erfolge nachgelassen.
1: Ja, deswegen sind 2013 bis 2023 ja auch das Tal der Trauer.
2: Ja, ja.
1: Weil dort irgendwie keiner mehr verstanden hat, worum es bei der Nummer geht. Und dann kommen mit dem nächsten Song die Italiener ums Eck, Maneskin.
2: Ein Jahr zuvor.
1: Ja.
2: Mhm. Haben sie den Sieg nach Italien gebracht.
1: Ja, die das aber auch verdient geholt haben. Und selbst im selben Jahr ist noch ein anderer Song, der hieß Cha-Cha-Cha, ich weiß nicht mehr von wem der war, mit einer ähnlichen Elektro-Rock-Metal-Mischung wie Pump It an den Start gegangen und die sind auf dem zweiten Platz gelandet, weil ein anderes Land, verzeiht mir, dass ich so hart sage, die Eier bewiesen hat, einen Song mit Ecken und Kanten und Charakter dahin zu schicken und nie diesen popligen Einheitsbrei, den die Jahr für Jahr verzapfen.
2: Also würde ich sagen, wir gehen jetzt mal ein Jahr zurück.
1: Ja, und hören jetzt
2: Maneskin an.
1: Gescheite Musik.
2: Der erfolgreichste ESC-Act der Streaming-Ära tatsächlich.
1: Verdient.
2: Ach, auch US-Chart-Erfolge.
1: Ja.
2: Internationale Festival- und Arena-Touren. Wahnsinn.
1: Die haben es halt richtig gemacht.
2: Das geht.

0: Schönes Ding, schönes Ding. Die Jungs vom Küchentalk kapern jetzt mal schnell den Mixtalk. Stevie.
1: Lukas.
0: Wir sind dran.
1: Yay.
0: Yeah. Und wie fandst du Måneskin?
1: Oh, ich verstehe jedes Mal aufs Neue, warum das so durch die Decke gegangen ist, die komplette Band. Das macht einfach Bock. Das ist mal was anderes auch vor allem.
0: Ja, das hat halt Charakter.
1: Sind wir wieder bei dem Thema.
0: Ja, ne, das ist einfach. Wenn der Song Charakter hat, dann gewinnt das Ding.
1: Und ich meine, es gibt doch, ich sag mal, gute Pop-Lieder, auch wenn ich das nicht so zugeben möchte, aber manchmal wippe ich doch bei manchen mit oder gerade wenn ich beim Tanzen bin, denke ich mir manche Lieder, ah doch, die gehen schon.
0: Ja gut, aber das ist wie mit der ganzen Mucke aus den 90ern. Du kannst das komplette musikalische Jahrzehnt der 90er auf 3 Akkorde spielen.
1: Ja, ich glaube die heutige Musik teilweise genauso.
0: Ja, das ist ja das große Problem. Durch diese Massentauglichkeit geht halt leider nur immer einheitsbrei daher. Aber
1: deswegen lobe ich mir Rock und Metal.
0: Ja, und wo wir gerade bei Rock und Metal sind, Hard Rock Hallelujah, Alter.
1: Oh ja.
0: 2006 war das Jahr für echte Rockfans. Die erste Band, Lordi von Finnland, die haben den Shit gerockt. Die Monsterkostüme, europaweite Diskussion. Und die Musiker wurden in Finnland einfach gefeiert wie Götter, wie Nationalhelden. Oh.

0: Ich habe schon so oft gehört, das ist halt leider auch so mehr Urban Legend oder Halbwissen, ob das jetzt wirklich stimmt, keine Ahnung, aber man sagt ja doch häufiger, die Deutschen wollen nicht mehr gewinnen. Und
1: ja, den Vibe, das Gefühl hat man. Ich meine, zwei Siege müssen reichen. Ne?
0: Und wenn ich mir überlege, das mit Electric Callboy wäre wirklich ein komplettes Desaster und ich glaube, das Jahr darauf mit Feuerschwanz, wo ja auch eigentlich viel, ich meine, Feuerschwanz war nicht ganz so gut angekommen wie Electric, weil ich ein bisschen verstehe.
1: Ja, aber ne, selbst Lord of the Lost, volle Punktzahl vom Publikum,
0: yep.
1: 3 Punkte von der Jury.
0: Und selbst bei Electric Callboy hat man ja gesagt, ja, ist nicht radiotauglich, wo ich mir mittlerweile denke, ey, wo das neue Linkin-Park draußen war, selbes Genre.
1: Ja, die Emptiness Machine hatte genauso Tempo in die Fresse, Upbeat,
0: sogar,
1: Screams.
0: Ich wollte gerade sagen, sogar Scream war mit dabei.
1: Ja, deswegen, also mit nicht radiotauglich können die Verantwortlichen nicht argumentieren. Aber gut, wir scheppern jetzt Hard Rock Halleluja, die Claudi schart hier schon mit die Hufe, weil wir zu viel quatschen. Der Küchentalk hat übernommen und haut euch jetzt nochmal ordentlich Muck um die Ohren. Viel Spaß mit Lordi.

0: Ja, wow.
1: Geil, Lukas, oder? Ja. So macht das doch Laune.
0: Wahnsinn.
1: Ja?
0: Und Lukas, wir müssen natürlich auch erklären, wie das Ganze denn überhaupt funktioniert beim ESC.
1: Was, das Punktesystem meinst du, wa?
0: Mhm.
1: Dann erkläre mal.
0: Denn das Ergebnis besteht ja aus zwei gleich wichtigen Teilen, nämlich 50% die nationalen Fachjurys und 50% das Publikumsvoting.
1: Können wir die Fachjurys bitte in Anführungszeichen
0: Moment,
1: setzen?
0: Moment, Moment.
1: Okay.
0: Jedes teilnehmende Land vergibt zweimal Punkte. Einmal von der Jury, einmal vom Publikum.
1: Ja.
0: Die Punkte gehen jeweils an die Top-10-Songs.
1: Ja.
0: Also von 1 bis 12 Punkte das Ganze. Man darf nicht für das eigene Land stimmen. Die Jury und das Publikum stimmen komplett unabhängig ab.
1: Ja.
0: Die Jury. Jedes Land hat eine Jury aus normalerweise 5 Musikprofis. Das sind Sänger, Produzenten, Songwriter, irgendwelche Leute aus der Musikbranche, die wahnsinnig wichtig sind. Die bewerten unter anderem den Gesang, die Komposition, die Bühnenperformance,
1: ja.

0: Originalität, Gesamtqualität. Ja. Und die Jury schaut die sogenannte Jury-Show. Die kommt am Vorabend des Finals und stimmt dort ab.
1: Unglaublich.
0: Wusste ich auch noch nicht.
1: Ja, nö, war mir auch neu.
0: Das Publikumsvoting, die Zuschauer stimmen da per Telefon, SMS und App ab. Und das Publikum bewertet oft ja anders als die Jury, nämlich mit mehr Emotionen. Den Show-Effekt, die Sympathie, die auffälligen Performances.
1: Teilweise auch mit mehr Meinungskompetenz.
0: Das kann man jetzt sehen, wie man möchte, je nachdem, wie wichtig die Juryleute sind, ne?
1: Du, ob die wichtig sind oder sich nur wichtig fühlen, das
0: oder
1: sind ja nochmal zwei getrennte Paar Schuhe.
0: Oder nicht.
1: Auch.
0: Ja.
1: Ja, da gibt es halt so ein paar Beispiele, wo Publikum und Jury ganz weit auseinandergelegen haben, was halt wieder die klassischen Beweise dafür sind, dass die Kompetenz der Jury immer noch mit einem großen Fragezeichen dasteht. Mhm. Da gibt es den sogenannten Kerija-Beweis. 2023. Jerry Poyhönen, wenn ich es hoffentlich richtig ausgesprochen habe, war der Publikumsliebling. 376 Punkte, hat aber trotzdem verloren, weil, ja, wir wissen es, Loreen mit Tattoo bei der Jury gewonnen hat.
0: Kommt
1: und wenn die
0: noch.
1: Jury so krass vorlegt, dann kannst du mit dem Publikum so guten Geschmack beweisen, wie du willst.
0: Ja, Mensch, da hätte ich ja in der Jury sitzen können, du. Ich hätte auch für Loreen gestimmt.
1: Hättest du machen können. Ich meine, ja, Euphoria war kein schlechter Song. Plagiatsvorwürfe mit Cascada, was wir gehört haben, her wie hin. Ja, Tattoo hat gewonnen wegen dem Euphoria-Bonus von damals.
0: Nein,
1: so Nostalgie
0: das denkst
1: und so,
0: du nur. Nee.
1: Ja gut, dann denke ich das halt, ist auch okay. Anderes Beispiel, Lord of the Lost, was wir vorhin erwähnt haben. 3 Punkte von der Jury, 15 vom Publikum. Selbst die Deutschen fanden diesen Song geil. Wir waren Platz 1 Lord of the Lost in den deutschen Charts. Rückhalt aus dem eigenen Land. Und die Jury, nö.
0: Tja, aber es gibt, es gab Zeiten, da haben wir das auch geschafft. Trotz allem, diesem ganzen Punktesystem zu gewinnen.
1: Ja.
0: Unglaublich.
1: Lang ist her. Aber wir lassen jetzt mal musikalischen Frieden einziehen.
0: Genau. Mit ihren jungen 17 Jahren hat uns Nicole nämlich 1982 den Sieg gebracht.
1: Das erste Mal.
0: Ein bisschen Frieden. Jawohl.

0: Ich wünschte, ihr hättet das jetzt vorher schon gehört. Ich habe gerade die Freigabe von Claudi bekommen, das zu zerreißen.
1: Nein, so habe ich das nicht gemeint.
0: Warum? Du hast gesagt, du kannst es jetzt zerreißen.
1: Ich habe mich verbessert und habe gesagt, du kannst jetzt erklären, warum es so erfolgreich war.
0: Ich erkläre. Ich meine, es ist ja schön, dass das unser erster Platz gewesen ist. Und man muss ja zugutehalten, Deutschland hat in dem Jahr Verstand bewiesen. Wer auch immer dafür verantwortlich war, hat erkannt, dass das kleine Mädchen mit der Gitarre deutlich besser ist als überladene Orchesternummern, glitzernde Kostüme oder sonst irgendwelcher Krempel. Mhm. Authentizität war das wunderbare Stichwort. Das Problem ist leider, dass die politische Situation, der politische Zeitgeist das so immens beflügelt hat. Kalter Krieg auf dem Höhepunkt, NATO-Doppelbeschuss, Friedensbewegung, die Sehnsucht nach Harmonie in ganz Europa. Und dann kommt so ein junges Mädchen daher mit so einer sanften Stimme und einer Klampfe in der Hand.
1: Ja,
0: und die Welt war begeistert.
1: Ja, klar.
0: Ja, und dann soll mal einer sagen, der ESC sei nie politisch. In dem Moment war der politische Impact so gigantisch, da kannst du sagen, was du willst.
1: Mhm. Und seitdem hat sich das vervielfacht, muss man so sagen.
0: Ja, ist leider so. Ich meine, das Kalusch-Orchester aus der Ukraine hat es ja nun mal auch bewiesen. Die haben, auch wenn der musikalische Act jetzt sicher nie schlecht gewesen ist, auch wenn es meinen Geschmack absolut nie trifft, so viele Punkte auch einfach nur aus Mitleid bekommen, meiner Ansicht nach. Ja. Ob das nun am Ende wirklich so war, wegen dem Ukraine-Krieg oder nie, sei mal dahingestellt. Aber ich kann es mir nicht anders erklären, weil da andere Acts dabei waren, die die Punkte meiner Ansicht nach deutlich eher verdient hätten.
1: Ja, da muss ich dir recht geben.
0: Naja, aber wir haben dann wenigstens nicht, ja doch, einige Jahre später in
1: noch ein tolles Mädel.
0: Ja, in der Hochzeit der Raab-Ära.
1: Jawohl.
0: In der ersten, seine zweite erwähnen wir mal nie.
1: Die liebe Lena hat uns einen Nummer-1-Hit beschert in mehreren Ländern. Millionen Verkäufe, mehrere erfolgreiche Alben und ist der größte deutsche ESC-Star der letzten Jahrzehnte. Und hat uns natürlich den Sieg gebracht.
0: Ja.
1: 2010.
0: Definitiv deutlich eher verdient, auch wenn es wieder in die 0815 Standard-Pop-Schiene geht, aber kann man machen.
1: Aber tolle Standard-Pop-Schiene.
0: Ja, geht schon, kann man hören.
1: Jawohl.

0: Lukas, und wir haben dieses Jahr auch ein wunderbares Mädel am Start.
1: Ja, Sarah Engels, ich würde sie jetzt nur unbedingt als wunderbar betiteln, aber es gab schon schlimmere Patienten.
0: Ach komm, das ist echt ein toller Song.
1: Wenn man ihn nicht zum ESC schicken würde, würde ich dir zustimmen.
0: Na gucke an, geht doch.
1: Ja, es gibt schlimmere Musik. Das Lied ist in Ordnung, der Beat ist okay, das geht schon. Es gibt mittlerweile einen geilen Remix von Weiß dazu, den kann man sich noch deutlich besser anhören als das Original.
0: Ja, genau.
1: Aber das Problem ist, so toll der Song auch sein mag. A, meine Frau hat es vorhin schon angekündigt, die Deutschen haben ein Riesentalent, ihre eigenen Künstler zu zerreißen, leider, weil man leider durch die Bank weg nur noch enttäuscht ist von den Verantwortlichen.
0: Leider.
1: Es bietet leider zu viel Angriffsfläche. Mhm. Und jetzt muss man sich mal auf der Zunge zergehen lassen. An dem Song Fire von Sarah Engels hat ein Team aus Valentin Böß, Luisa Heinemann, Raphael Lott und Dario Schürmann und die liebe Sarah Engels höchst selbst, also 5 Leute, gearbeitet.
0: Ja.
1: Und all diese Namen sind ja in der deutschen Musikbranche namhafte Größen. Für Radiotauglichkeit, für Komposition, für Songtexte, für Beats und Co. Prognose der Buchmacher, Platz 23.
0: Schafft sie, drüber zu kommen. 100 pro.
1: Nee.
0: Doch.
1: So leid es mir tut, das sagen zu müssen, aber ich schätze, also du kannst mir meinen Gewinn eigentlich gleich auszahlen. Das wird leider voll gegen die Wand laufen. Also ich sag dir, in die Top 10 schaffen wir es damit nie im Leben. Und das liegt nie daran, dass es ein schlechtes Lied ist.
0: Wäre echt schade.
1: Das liegt einfach nur daran, dass das dasselbe ist wie jedes Mal aufs Neue.
0: Mhm.
1: Ein Song, der in der Masse untergeht. Die Deutschen wollen nicht auffallen. Die wollen was, was im Hintergrund dudeln kann. Und wer im Hintergrund dudelt, geht unter.
0: Schade.
1: Ja.
0: Aber es gibt aktuelle Top-Favoriten bei den Wettquoten.
1: Oh ja.
0: Und auf Platz 1 ist da gerade wirklich Finnland. Unglaublich, klarer Favorit bei fast allen Wettanbietern. Teilweise über 35% Siegchance wird denen eingeräumt. Ne? Besonders stark auch bei Jury und Publikum übrigens.
1: Du, verstehe ich aber tatsächlich, weil die Finnen machen es genau wie Schweden oder Italien so, dass die vorher schon riesengroße Shows durch die ganzen Länder ziehen lassen, wo das Publikum das meiste Stimmrecht bekommt.
0: Die feiern sich.
1: Ja, die haben auch keine angebliche Fachjury dahinter sitzen. Natürlich haben die da auch Musikexperten, die das mitbeurteilen.
0: Müssen sie ja.
1: Aber das Publikum hat das meiste Stimmrecht. Und da kommt halt der rein, der das Publikum für sich gewinnt.
0: Ja.
1: Und das ist nie immer weichgespülter Pop.
0: Ja. Griechenland.
1: Habe ich tatsächlich.
0: Gerade in den Quoten.
1: Ja, habe ich tatsächlich heute erst gehört, den Song, und ich verstehe warum.
0: Mhm. Wir sind sehr gespannt. Wir werden nochmal, wir haben jetzt gesagt, wir machen vielleicht noch eine Sendung.
1: Ja.
0: Im Nachfass über alle Sachen, die gelaufen sind.
1: Ja, so nächste Woche Dienstag dann. Einschalten lohnt sich. Und nächsten Montag sind ja wir vom Küchentalk nochmal dran. Ich glaube ganz ehrlich, ich werde den Act aus Rumänien, Alexandra Capitanescu, mit Choke Me definitiv spielen, weil der Charakter in unser Setting nächste Woche übelst geil reinpasst.
0: Okay.
1: Das ist eine Nummer mit Ecken und Kanten, die hat im Land polarisiert, die hat zusammengefasst auf dem ESC-YouTube-Channel 1,5 Millionen Views, auf ihrem eigenen nochmal eine gute Million.
0: Okay.
1: Und damit schon mehr als das Doppelte von dem, was unser Song von Sarah Engels aktuell an Views vorzuweisen hat.
0: Okay.
1: Serbien genau dasselbe. Die kommen auf über 2 Millionen.
0: Ich will es gar nicht hören, Lukas.
1: Doch, die sind geil.
0: Die Sarah, die schafft das.
1: Ja, werden wir sehen.
0: Ja, wir hören jetzt einfach mal rein.
1: Wir quatschen nächste Woche drüber.
0: Das wird unser Siegersong.

0: Geil.
1: Das ist schon so Ohrwurm.
0: Voll geil.
1: Potenzial.
0: Absolut. Ja, wir werden das schaffen. Ja. Aber wir zünden jetzt erstmal das Grüßfeuerwerk.
1: Juhu!
0: Liebe Sandy, lieber Toshi, seid herzlich gegrüßt. Schön, dass ihr zuhört.
1: Hallo!
0: Wen hast denn du?
1: Na, wie immer, das betreute Trinken.
0: Liebe Grüße.
1: Grüße gehen raus.
2: Grüße.
1: Und natürlich nochmal gesondert meine Schwester. Ich hoffe, sie hört zu.
0: Bestimmt.
1: Aber ich denke schon.
0: Na klar.
1: Na klar.
0: Liebe Grüße.
2: Wehe, wenn nicht.
0: Liebe Dani, mein Schatz, an dich auch die allerliebsten Grüße. Jetzt muss ich mal kurz, warte mal, meine Nachricht wieder öffnen. Ich habe nämlich heute auch zu grüßen, wie immer,
1: den Männerhort
0: in Hirschfelde. Liebe Grüße. Und heute das Ganze mit dem lieben Micha, mit Leon, Nicole, Dominik, mit Luise. Liebe Grüße.
1: Liebe Grüße an
0: wie
1: euch.
0: Wie war's bei Dominik?
1: Ja.
0: Dingsi-Dongsi.
1: Dingsi-Dongsi.
0: Liebe so Grüße. Cool. Den Stefan, den Hilsi haben wir dabei. Toni, Schenki und Reffi. Heute seid ihr mal wieder ein paar mehr. Sehr schön. Schön, dass ihr alle zuhört. Und für euch haben wir, ja, kommen wir in die Blödel-Ära. Ist jetzt gar nicht böse gemeint.
1: Schön.
0: Da gab es doch was von Stefan Raab. Könnt ihr euch alle erinnern?
1: Was gab's denn da?
0: Da gab es was, das hat uns 2000 den fünften Platz beschert.
1: Gott, da war ich gerade mal zwei.
0: Ich rede jetzt nicht drüber.
1: Okay.
0: Pass auf, war der Hade Dude da.
1: Ach Gott. Hade Dude da.

0: Ja, Gildohorn, 7. Platz 1998. Unglaublich.
1: Ja, der hatte uns lieb.
0: Der hat uns sehr lieb. Hat er gut geschafft. Mhm. Und es gibt da natürlich auch noch andere, andere Favoriten,
1: ja, die andere, im Moment
0: da gehandelt werden.
1: Andere, die sehr lieb gehabt haben, waren. Ich kann sprechen. Und zwar hätten wir zum, hauptsächlich vor allem von den Jury wurden sie sehr lieb gehabt. Da hätten wir einmal Australien, Delta Goodrems. Ich wollte das Goodrems sagen, was mit Eclipse da passen würde. Ne? Mit ihrem Lied Eclipse gilt als ein klassischer Jury-Magnet mit starken Live-Vocals, einem sehr professionellen Arrangement, einer hochwertigen Inszenierung und einer etablierten Künstlerin. Das Problem allerdings war, dass viele Experten glaubten, dass der Song bei dem Publikum zu klassisch wirken könnte und dementsprechend das Jury fand es am Ende besser, als es die Publikum oder der Publikum.
0: Ja, wir werden
1: Irgendwas davon wird richtig sein.
0: Wir werden sehen, wie das Ganze läuft, denn aktuell der größte Fanfavorit im Televoting ist tatsächlich Israel. Wir werden sehen, ob das passiert. Mit Michelle von Noam Betan sehen viele Buchmacher Israel als stärksten Kandidaten für den Zuschauervote. Wir werden mal sehen, wie das so läuft. Und Finnland ist natürlich Lukas, der Gesamtfavorit. Jawohl. Ja,
1: Lukas ist der Gesamtfavorit.
0: Nein,
1: der Finnland. Du, Lukas ist der Gesamtfavorit.
0: Finnland, finde ich gut. Jawohl. Dänemark ist aktuell auch der interessanteste Jurypfadkandidat. Die Theorie vieler Buchmacher, wenn Dänemark die Jurys deutlich gewinnt und beim Publikum solide bleibt, könnte das reichen. Wir sind sehr gespannt.
1: Ja.
0: Was hast denn du?
1: Ich?
0: Du hast noch
1: Frankreich, genau.
0: Auch so ein Überraschungsding.
1: Ja, ebenfalls von der Jury ist sehr freundlich eingeschätzt. Ihre Stärken sind emotional überladen, ne? Wo ich persönlich ja doch ein kleiner Fan bin. Auch wenn ich sehr mein Herz an Rock und Metal verloren habe, Balladen sind immer toll. Eine anspruchsvolle Komposition, eine überragende Gesangsleistung und eine elegante Inszenierung. Mhm. Allerdings ist halt das Problem, es gab nicht wirklich einen viralen Moment fürs Publikum, halt nichts, was wirklich hängen geblieben ist, wo man das viel mit anderen teilen wollte, nach dem Motto, ey, guck dir das mal an, das ist voll toll. Und gerade in der heutigen Zeit bei Social Media ist halt teilbar leider auch sehr wichtig.
0: Musst du dranbleiben, genau. Aktuell etwas unterschätzt, die Ukraine. Unglaublich. Es hat eigentlich immer extrem konstante ESC-Ergebnisse, ist auch oft stark im Publikumsvoting. Ja, und die emotionale Wirkung ist live häufig größer als in den Studioversionen. Also da sind wir auch sehr gespannt, was die Ukraine uns da bieten wird.
1: Da merkt man halt, dass gerade performancemäßig ein Riesenunterschied sein kann, wie viel das noch rausholen kann. Absolut. Klar, es geht in erster Linie um Musik, aber Musik ist ja ein Paket, ist ja nicht nur das Einzelne.
0: Die Sarah wird es schaffen. Genauso wie es Conchita Wurst für Österreich geschafft hat. 2014 den ersten Platz.
1: Ist schon wieder so lange her. Mhm. Wahnsinn.

0: Conchita Wurst. Ein Symbol für Toleranz und Vielfalt beim ESC.
1: Immerhin, ich sag mal, geschlechtliche, charakterliche Vielfalt. Das mit der musikalischen Vielfalt lernen wir noch.
0: Das hat er sie es gut gemacht.
1: Ja, in Deutschland gibt es die Shows Unser Star für bla bla bla und in Österreich gibt es Unsere Wurst für.
0: Okay. Kommen wir weiter.
1: Credit an Stevie, Entschuldigung, das musste noch kurz sein. Der hat das Wortspiel erfunden.
0: Okay. Loreen, sagt dir was? Auch so ein Riesending.
1: Naja, wo kam man das so nennen? War das Schweden?
0: Ja, richtig, ja. Schweden?
1: Ja, gut, ich meine, Schweden und Irland teilen sich das Siegertreppchen bei den meisten ESC-Siegen. Mhm. Also nein, es wundert mich nicht.
0: Und Euphoria von Loreen ist einer der modernsten und clubtauglichsten ESC-Songs. Gewann in über 40 Ländern die Jury- und Zuschauerwertung. Muss das mal schaffen.
1: Ja, und ich muss ja sagen, der Song hat sogar bei mir für eine gewisse Euphorie gesorgt.
0: Ja, schon ein bisschen geil. Hören wir
1: ja,
0: jetzt.
1: Ja, kann man sich tun.

0: Und da kommen wir zu einem der erfolgreichsten deutschen ESC-Beiträge der Streaming-Zeit. Mit einer hohen Radiopräsenz, wir kennen den Song alle. Es folgte eine erfolgreiche Konzert- und Albumkarriere in Deutschland, nämlich Michael Schulte.
1: Ja, mit You Let Me Walk Alone.
0: Richtig.
1: Ist wieder mal ein Song, der uns tatsächlich in die, nicht nur Top 10, sondern sogar in die Top 5 gebracht hat, weil, und das muss man ja sagen, es für den lieben Michael ein emotionaler Befreiungsschlag und zugleich auch ein Befreiungsschlag für Deutschland war. Nach Jahren auf dem letzten Platz in 2015 und 2016, die leider auch verdiente letzte Plätze waren, kann man nicht anders sagen, hat er uns einen sensationellen vierten Platz beschert, weil statt einheitlichem Popgedöns es mal eine ehrliche, persönliche und vor allem emotional berührende Geschichte gewesen ist. Denn Michael Schulte war erst 14, als er seinen Vater verloren hat. Und der Text beschreibt die Lücke, die sein Vater in seinem Leben hinterlassen hat. Zitat, you were my hero, you were my friend. Ist halt schon, ne? Also wenn man so sein eigenes Leben in ein Stück weit in einen Song packt, sein Herzblut da reinhaut, ist das nochmal ein anderer Ding.
0: Hat er gut gemacht.
1: Definitiv.
0: Der liebe Michael. Kommt jetzt für euch aus 2018 unser vierter Platz.
1: Los geht's.

0: Fairy Tale von Alexander Rybak aus Norwegen.
1: Guter Mann.
0: 2009. Der erzielte damals die höchste Punktzahl der ESC-Geschichte.
1: Im alten Bewertungssystem, muss man ja sagen.
0: Trotzdem unglaublich. Der hatte doch einen wahnsinnigen Vorsprung, ne?
1: 387 Punkte insgesamt und 160 Punkte Vorsprung zum zweiten Platz.
0: Wahnsinn.
1: Mit dem Song aber auch ehrlich verdient. Das ist ein geiles Tempo. Eine Geige ist super. Der hatte den Spitznamen Teufelsgeiger bekommen.
0: Ja.
1: Der hat das
0: Stimmt,
1: Instrument
0: ich erinnere
1: geliebt.
0: Mich. Stimmt, ich erinnere mich. Krass. Lukas, es ist Zeit für eine Schnellfragerunde.
1: Ja, gib mir.
0: Dein Lieblings-ESC-Land?
1: Oh, overall favorite, ehrlich, schwierig. Dieses Jahr würde ich eindeutig auf Rumänien plädieren. Insgesamt Finnland und Italien auch hoch im Kurs. Aber halt auch nur, weil die den Charakter bewiesen haben, auch mal Rock ins Rennen zu schicken.
0: Dachte ich mir, dann kommt jetzt bestimmt gleich direkt danach der beste Gewinner aller Zeiten.
1: Da steht's unentschieden zwischen Lordi, Hard Rock, Hallelujah und Maneskin. Ganz eindeutig.
0: Mhm, dachte ich mir.
1: Ja.
0: Dein Lieblingsjahrgang?
1: 2006, Lordi.
0: Mhm.
1: Bleib dabei.
0: Die schönste Bühne, 2006, Lordi.
1: Du, ganz ehrlich, ich habe das Bühnenbild echt nicht mehr vom Kopf, weil die Bühne mich herzlichst wenig interessiert. Mhm. Ich beurteile die musikalische Qualität, die Exklusivität und vor allem den Charakter des Songs. Da ist okay. Die Bühne zweitrangig.
0: Der beste deutsche Beitrag für dich?
1: Boah, das ist schwierig. Lord of the Lost Blood and Glitter. Mhm. Auch wenn wir bei der Jury, die meiner Meinung nach immer noch keine Ahnung hat, echt nur drei Punkte geholt haben, aber das war mein Favorite.
0: Haben wir auf alle Fälle später noch im Programm.
1: Sehr
0: Definitiv.
1: Geil. Gute Musik.
0: Naja. Der peinlichste Auftritt?
1: Alle anderen.
0: Alle anderen?
1: Also ganz ehrlich, Malik Harris, Rockstar, peinlich.
0: Echt?
1: Anne-Sophie 2015, 0 Punkte, Germany Goes Home, peinlich.
0: Haben wir auch noch im Programm, glaube ich, fand ich toll.
1: Also, nee, verstehe ich nicht. Also,
0: pass auf, Glitzer oder Gothic?
1: Gothic, eindeutig.
0: Jury oder Televoting?
1: Eindeutig Televoting, die Jury hat meist keine Ahnung.
0: Dein Lieblingsmoderator?
1: Na, jetzt, wo sie endlich mal jemand anderen neben die Schöneberger stellen, eindeutig Häselbrugger.
0: Ey, aber Barbara Schöneberger ist so toll.
1: Ich finde die Frau einfach nur gottlos anstrengend.
0: Mein Gott, deswegen mag ich sie so. Wer sollte nochmal gewinnen?
1: Ja, ganz ehrlich, von denen, die wir ins Rennen geschickt haben, hoffentlich keiner.
0: Doch, Sarah Engels soll gewinnen.
1: Glaube ich immer noch nicht dran.
0: Nochmal wäre Lena, ich würde Lena tatsächlich gerne nochmal sehen, aktuell. Er hat sich ja doch ein bisschen weiterentwickelt.
1: Ja, ich muss ja auch fairerweise gestehen, abseits von Satellite, es gab noch ein anderes Lied, das hatte so ein bisschen so einen Sommerhit, leichten Country-Flair, ich weiß nicht mehr, wie es hieß, aber das war auch so mehr so gitarrenmäßig, ziemlich akustisch unterwegs. Das hat mir auch sehr gut gefallen.
0: Mhm. Welches Land unterschätzt man?
1: Also dieses Jahr eindeutig Rumänien.
0: Mhm. Okay.
1: Und die Serben. Warte, waren es die Serben? Lass mich kurz in mein schlaues Buch gucken. Ja, Rumänien und Serbien.
0: Und du hast schon mal reingehört, nur rein von der Stimme. Welcher Act hat die beste Stimme?
1: Rumänien. Abstand. Mit sowas von endlosem Abstand.
0: Okay, also seid gespannt. Und jetzt kommt Zoe, ihr Lieblings-ESC-Hit, kann man das so sagen? Ja, aber natürlich Waterloo gilt ja als einer der berühmtesten ESC-Songs aller Zeiten.
1: Und die sind ja danach sowas von durch die Decke gewandert. Also ABBA hat es ja dann richtig gerockt.
0: Aber das Lied war ursprünglich gar nicht als Eurovision-Beitrag gedacht.
1: Zufälle soll es geben. Was haben die sich vorher damit gedacht?
0: Keine Ahnung. Der Titel bezieht sich auf alle Fälle auf die Niederlage Napoleons bei der Schlacht bei Waterloo.
1: Napoleons Geschichte ist ja auch geil. Also verstehe ich, dass man das musikalisch versinkt.
0: Bis heute ist das einer der kommerziell erfolgreichsten ESC-Songs überhaupt. Jetzt für euch aus 1974 der Sieger, aber mit Waterloo.

0: 2023 das Jahr des sogenannten Kerige-Beweises. Wem das jetzt nichts sagt, kommen wir gleich dazu. Stevie, wie fandst du den Song?
1: Juhu, er war nett, ja. Er hat schon Bock gemacht, das kann man nicht sagen. Also ich bin ein bisschen rumgebounced.
0: Der Beat ist schon geil, den Beat kann man nehmen. Aber ne, das ist halt genau wie damals mit Euphoria. Das war jetzt wieder Loreen. Die hatte ja 2012... Gott, ich weiß gar nicht mehr, von wann Euphoria war, ich glaube 12.
1: Ja, das andere war 2013.
0: Dann ja, stimmt, genau, 13 kam Cascada mit den Plagiatsvorwürfen. Danke, Stevie.
1: Immer doch.
0: Ja, nein, das war halt wieder Loreen. Also ich meine, ne, bewährte Mechnik, die Stimme ist cool, die Frau kann singen, braucht man nie drüber reden. Dancefloor-Beat geht immer, funktioniert, ist halt massentauglich.
1: Ja.
0: Speaking of, jetzt vielleicht nicht unbedingt massentauglich, aber definitiv Massensieger, ein Ire. Irland, über Jahrzehnte die Übernation des ESC, teilt sich tatsächlich mit Schweden den ersten Platz auf dem ewigen Siegertreppchen. 7 Gewinner.
1: Etwas, wovon wir nur träumen können.
0: Ja, definitiv.
1: Eigentlich nicht 2. Nur das. Ich glaube, der Traum ist schon viel zu lang.
0: Ja, nein, das kannst du vergessen. Also, wenn da nie andere Entscheider an die Macht kommen, kannst du das wirklich in die Tonne treten. Ja, wo wir jetzt bei den Iren sind, ne? Mr. Johnny Logan, der Mr. Eurovision himself, kann man sagen. Der hat einen Hattrick gemacht. 3 Siege. 1980 als Sänger, What's Another Year? 1987 als Sänger und Komponist mit Hold Me Now, den hören wir gleich. Und 1992 mit Why Me? Hat er nochmal gewonnen, da war nur noch der Komponist. Aber das Erfolgsrezept hat er auch auf andere Leute übertragen können.
1: Ich meine, logisch, wenn man den Code immer geknackt hat, ist es wahrscheinlich nicht so schwer zu sagen, hey, mach das so und so und dann bist du auch so wie ich, nur nicht ganz so gut.
0: Naja, außer... Du bist die Deutschen verantwortlich.
1: Ja, ich meine wahrscheinlich, selbst wenn er uns diesen Code geben würde, würden wir wahrscheinlich sagen, wir machen das auf unsere Weise.
0: Also scheiße.
1: Ja.
0: Es tut uns ja wirklich leid, dass wir das hier gerade so in Grund und Boden reden, aber die Geschichte hat uns leider eins gelehrt. Wir können es nicht.
1: Nicht unbedingt das, wir könnten es. Wir haben genügend gute Sänger oder Bands, aber wir wollen nicht. Das ist, glaube ich, eher das größere Problem.
0: Ja, ich glaube, das ist eher das Problem. Wir wollen nicht, weil die Entscheider denken, radiotauglich ist Popmusik.
1: Ja, was kompletter Schwachsinn ist. Ich meine, selbst ganz früher, wo ich noch ein Kind war, gab es bei MTV Bullet for My Valentine.
0: Ja, und das war geil.
1: Ja, das war mehr als radiotauglich.
0: Und jetzt mal Real Talk. Wir haben Lord of the Lost, die zwar leider katastrophal gescheitert sind, aber die waren trotzdem geil. Wir hatten Electric Callboy, die sie gar nicht erst zugelassen haben, weil sie nicht radiotauglich genug waren. Wir haben Eisbrecher, Alex Weselski, den Checker himself. So ein geiler Artist.
1: Feuerschwanz.
0: Noch so eine geile Gruppe, ja. So viele geile Acts in Deutschland. Also wer auch immer das hier hört und Draht zu den ESC-Verantwortlichen hat, gebt den gern mal weiter. Ja, ihr dürft doch gerne für Sarah Engels voten, aber das dürfen keine Deutschen machen, weil wir dürfen nicht fürs eigene Land stimmen. Tut mir leid, Claudi.
1: Ich meine, selbst wenn wir alle dafür stimmen würden, ich glaube, die andere Welt oder das andere Europa würde jetzt nicht unbedingt sagen, dass die dafür stimmen würden.
0: Ja, weil, nein.
1: Warum?
0: Ja, wir gehen international unter. Das ist leider zu einheitlich. Das ist eine Tatsache. Aber wer international nicht untergegangen ist, war der gute Johnny. Deswegen gibt es jetzt für euch Hold Me Now aus Irland. Let's go. 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

0: So, das war Måns Zelmerlöw für Schweden mit Heroes aus 2015. Den
1: doch
0: ersten
1: schon so lange
0: Platz
1: her.
0: Geholt, ja?
1: Ja, verdient. Kann man sich anhören.
0: Mhm. Und wir haben als nächstes einen Song, der uns letztes Jahr ganz viel Spaß bereitet hat. Vor allen Dingen das Video, das wissen wahrscheinlich alle noch. Espresso Macchiato von Tommy Cash.
1: Ja, das war geil. Der hätte meiner Meinung nach auch gewinnen sollen.
0: Der estländische Beitrag. Ja, dritter Platz. Immerhin.
1: Ja, finde ich aber traurig, weil der erste Platz Johannes Peach aus Österreich.
0: Kann ich mich schon gar nicht mehr erinnern.
1: Ja, nee, hast du auch ehrlich nichts verpasst. Das ist so ein oh, ich weiß, er hatte irgendeine, die Stimmlage, die er drauf hat, hatte irgendeine spezielle Bezeichnung, irgendwas mit Counter, irgendwas, ich weiß es nicht mehr.
0: Okay.
1: Das war eine sehr, sehr opernhafte Stimme, was ich an und

0: für sich nicht Schlechtes sein muss.
1: Ist nicht im Gedächtnis geblieben.
0: Nee, überhaupt nicht. Weil
1: schade.
0: Das Geilste an dem Song Wasted Love waren so die letzten 30 Sekunden mit einem geilen Techno-Dancefloor-Beat. Mhm. Und den ganzen Rest hätte es in die Tonne treten können. Mhm. Espresso Macchiato war viel witziger.
1: Aber Abo und Tinner hätten es auch schaffen können.
0: Nee.
1: Doch.
0: Nee.
1: Besser als das war es auf alle Fälle.
0: Ja,
1: aber, jetzt,
0: aber immer noch nicht gut.
1: Jetzt der Song, der ganz viel Spaß gebracht hat.
0: Ja, der Johnny macht Laune. Cash,
1: Espresso Macchiato.

0: Netter mit Toy für Israel 2018 gewonnen und war tatsächlich einer der viralsten Hits überhaupt.
1: Ja, unglaublich. Verstehe ich, aber weil hat wieder Tempo, klingt nie einheitlich, ja, hat Charakter.
0: Echt krass. Weißt du, was als nächstes kommt, Lukas?
1: Ja.
0: Black Smoke von Anne Sophie, die ging für uns mal ins Rennen.
1: Und
0: 2015.
1: Und wurde heute direkt das absolute Zero-Points-Desaster. Letzter Platz, 27 mit sage und schreibe 0 Punkten.
0: Krass.
1: Und absoluter Tiefpunkt zum ersten Mal seit 1964 und seit der Einführung des zu dem Zeitpunkt bestehenden Punktesystems bekam Deutschland absolut keinen einzigen Punkt.
0: Ich finde es echt schlimm, weil ich fand den Song eigentlich gut.
1: Ja, weißt du, was das große Problem in der ganzen Nummer war? Das war ein Fiasko mit Ansage. Mhm. Im Vorentscheid, wir machen ja immer riesen Bromborium darum, wen wir da hinschicken, der dann verlieren darf,
0: ja,
1: war Andreas Kümmert. Keine Ahnung, habe ich danach nie wieder gehört.
0: Ach doch, ich erinnere mich.
1: Ja, wirklich?
0: Etwas korpulenter mit Bart, Brille, glaube ich.
1: Ja,
0: wenn ich mich jetzt nicht alles täuscht, war das, glaube ich, so, ja?
1: Kann sein. Der hat jedenfalls in der Live-Sendung noch gesagt, ey Leute, ich bin nicht in der Verfassung, diese Wahl anzunehmen und gab den Sieg an besagte Anne-Sophie weiter.
0: Mhm.
1: Und die startete direkt mit dem, du bist nur der Plan B. Black Schade. Smoke war wohl ein solider Pop, Soul-Pop-Song, war angeblich nicht schlecht, aber war halt unsichtbar. Und da ist nämlich wieder das große Grundproblem, der Fluch der Radiotauglichkeit. Das ist auch so ein grausames Wort.
0: Ja, wirklich.
1: Die Verantwortlichen vom NDR suchen etwas Nettes fürs Radio, was man halt im Hintergrund hört.
0: Mhm.
1: Aber das ist Musik, für die niemand in Europa zum Telefon, zur App greift, Geld ausgibt. Und damit waren die 0 Punkte, ja, einfach hart verdient.
0: Schade, schade.
1: Ja, man hätte daraus lernen können.
0: Weil ich den Song gut finde, spiele ich ihn trotzdem.
1: Das ist okay, jetzt, danach wird's besser.
0: Jetzt für euch, Anne-Sophie.

0: No, No, Never von Texas Lightning aus 2006 hat den 14. Platz beim ESC belegt.
1: 2006?
0: Gut. Für Deutschland ganz gut, 2006.
1: Ich bin immer wieder erstaunt, wie alt manche Lieder hier sind. Die kommen mir noch so neu vor.
0: Wir sind doch noch so jung.
1: Ja.
0: Ich verstehe das gar nicht.
1: 2006, da war ich 10.
0: Wir sprechen nicht drüber.
1: Nein.
0: Stevie, du hast Fragen an mich.
1: Ja, ich habe viele Fragen, aber die stelle ich lieber vielleicht eher später. Ich lese mal eher vor. Und zwar, wenn du 12 Punkte geben würdest, an wen? Welches Land?
0: Sarah Engels. Ich darf ja nicht. Ich habe mir tatsächlich, der Lukas war viel besser vorbereitet als ich. Ich habe dieses Jahr gar nicht.
1: Spontan gar nicht ist doch besser. Einfach aus dem Bauch heraus deine wahren Gefühle präsentieren.
0: Finnland.
1: Geht doch. Welchen Song kannst du auswendig?
0: Tattoo von Loreen.
1: Okay. Bist du eher ESC-Party oder hättest du lieber einen ruhigeren Abend?
0: Party.
1: Okay. Welche ESC-Legende würdest du persönlich treffen wollen?
0: Oh, das ist schwierig. Tatsächlich, das wird jetzt Stefan Raab. Ich fand Stefan Raab schon immer toll und hätte ihn gerne mal persönlich getroffen, ja, doch.
1: Also seit er wieder zurückgekommen ist, eher weniger.
0: Nein, aber
1: die Zeit
0: früher,
1: davor,
0: ja
1: doch, verstehe ich. Bei welchem Lied würdest du am liebsten Karaoke singen?
0: Karaoke Lena Satellite.
1: Verständlich. Mhm. Was ist der Lieblingssatz der Moderation von dir?
0: And 12 points goes to.
1: ja. Verstehe ich. Mhm. Wie viele Punkte bekommt Deutschland denn dieses Jahr?
0: 12 von allen Ländern.
1: ja.
0: Und jetzt also nicht insgesamt, sondern nicht, dass das jetzt falsch verstanden wird.
1: ich wollte gerade schon sagen, jetzt mal eine realistische Antwort, aber auf der anderen Seite 12 von allen Ländern insgesamt doch kommt hin.
0: 300. So, habe jetzt was in den Raum geworfen.
1: Gonne war, du hast nur was gesagt. Da liegt gar nichts auf dem Boden. warst du schon mal beim ESC-Konzert live mit dabei?
0: Nein.
1: Tragisch. Mhm. Welcher ESC-Song beschreibt dich denn am besten?
0: Mich.
1: Nee, dich.
0: Ein bisschen Frieden von Nicole. Warum lacht ihr? Muss ich selber lachen?
1: Wahrscheinlich, weil du so eine friedvolle Persönlichkeit
0: Richtig,
1: bist.
0: Genau.
1: Und wer sollte deiner Meinung nach Deutschland denn vertreten?
0: Also es wurde schon gelacht. Ich habe noch jemanden dazugeworfen. Also ich habe erst gesagt Roland Kaiser. Und habe mir jetzt noch so überlegt, Sarah Connor wäre auch cool.
1: oh, nee. Macht die überhaupt noch Musik?
0: Mark Forster. Ach, wer weiß, was
1: also ich Mark Forster mäßig macht noch Musik.
0: Nina Chuba.
1: Okay, die sagt mir gar nichts, da bin ich raus. Sind bestimmt alles sehr
0: tolle Persönlichkeiten, richtig.
1: Und Künstler, die bestimmt viel Charakter in ihre Songs reinbringen.
0: Ja, definitiv. Definitiv.
1: Ja.
0: Sind wir durch?
1: Ja.
0: Oh Gott sei Dank.
1: Du wolltest das.
0: ja. So ist das manchmal mit den Dingen. Jetzt für euch Isaac, Always on the Run. Unser deutscher Beitrag aus 2024. Platz 12 ist es geworden.
1: Viel Spaß.

0: ich muss ja fast schon sagen, auf die letzten Sekunden von Always on the Run finde ich es fast schon schade, weil der Peak am Ende, wo er dann doch nochmal auspackt, dass der Junge echt singen kann, der war schon nie verkehrt. Da kommt die Claudi hier ans andere Mikro rangewackelt. Claudi.
1: Ich wollte gar nichts sagen. Ich finde den Song cool.
0: Ja.
1: Aber ich glaube, der jetzt kommt, den findest du besser.
0: Ja, aber von wann war Always on the Run von Isaac?
2: Warte.
0: Ich warte.
2: 2024.
0: 2024. Ja. Ja, nee, war okay. Also 12. Platz, ja, ist halt dumm gelaufen, aber der Kerl konnte singen.
1: Lukas,
0: no,
1: der nächste Song, den magst du ja so gerne.
0: Boah, no, ey, der liebe ich.
1: Möchtest du was sagen? Letzter Platz 2023 für Deutschland.
0: Ja, ich weiß. Und weißt du, woran es gelegen hat? Ja, im Publikum. Das Publikum fand den Titel geil. Mhm. Platz 1 in den deutschen Charts. Die Jury ist das Problem. Wenn die Jury 3 Punkte gibt, kannst du nicht mehr gewinnen. Das ist statistisch unmöglich.
1: Ja, trotzdem letzter Platz.
0: Ja, das ist ja das Problem an der ganzen Nummer. Die haben keine Ahnung von guter Musik. Aber ihr dürft euch jetzt selbst davon überzeugen, mit freundlichen Grüßen von Lukas und Stevie vom Küchentalk, denn das ist unsere Mucke, gibt's jetzt Lord of the Lost, Blood and Glitter. Das war geil.
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0: Ja, okay. Geil. Ist nicht ganz so schlecht.
1: Ja, kann man sich anhören.
0: Sagen wir mal so.
1: Ne?
0: Ja. Okay, und wir haben gerade uns ausgemacht, wir machen noch eine zweite Sendung.
1: Ja, nächsten Dienstag.
0: Zum ESC als Nachfass.
1: Ja, gibt's ein Recap?
0: Ja, und dann gucken wir mal, wie so die Wetten ab.
1: Ja. Ja, wir hören uns die Acts von Rumänien und Serbien an, das sage ich dir jetzt schon.
0: Und werden die Sarah so richtig feiern, so als Siegerin mit ihrem Feier.
1: Feier.
0: Wird geil. Die Sarah schafft das, wir drücken die Daumen.
1: Drück mal deine Daumen.
0: Ist eine große Aufgabe.
1: Ja, ich beobachte das trotzdem noch mit Skepsis.
0: Aber sie kann es schaffen, wir müssen sie nur supporten. Mensch, nee. Lukas.
1: Sorry, ich betrachte das realistisch, sie kann es nicht schaffen.
2: Wir drei machen den Unterschied, ich sag's dir. Unsere drei Stimmen.
1: Wir dürfen aber nicht für unser eigenes Land voten, das ist dir klar, oder?
0: Wir fahren rüber. Wir fahren rüber, wir fahren einfach rüber.
1: Wer muss denn tun, Russisch oder Polnisch?
0: Über die
1: Krise. Ja, wir rufen aus dem Ausland an.
0: Genau, so machen wir das. Macht das mal alle.
1: Aber ne, wo wir gerade noch dabei sind, anrufen und so. Also anrufen müsst ihr jetzt bei uns nie, aber nächste Woche Montag sind Stevie und ich mit dem Küchentalk nochmal dran. Ich muss das jetzt nochmal kurz loswerden. Wer Bock auf mehr Lord of the Lost hat, unbedingt einschalten, spielen wir nämlich auch.
0: Sehr gut.
1: Ja.
0: Das Rock. Ist ein anderes Thema. Los geht's. Ja. Aber wir enden heute sanft mit Max Mutzke.
1: Der war bei The Masked Singer in der ersten Staffel als der Astronaut. Der war gut.
0: Achter Platz 2004 für Deutschland.
1: Ja, okay, war verdient.
0: Ich hätte jetzt gedacht noch aus der Raab-Ära, aber ich glaube, da
1: war der 2004?
0: Ich mich täuschen.
1: Nee, war Raab-Ära.
0: Ja, könnte sein. Also, für euch Max Mutzke und wir sagen Tschüss und wir hören uns nächste Woche wieder. Vielen Dank fürs Zuhören. Tschüss.

0: Okay. Bitte beruhigen Sie sich. Alles in Ordnung. Es ist alles normal, okay? Ja.
1: Ja. Alles normal.

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